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Der erste Gruß gilt heute unseren Stammhörern und vor allem jenen, die bereits uns regelmäßig hören. Recht herzlichen Dank dafür. Walter Kubitschek, herzlich willkommen bei uns in der Schlagerrevue.

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1: Das Elbe-Kraftwerk Fockerode bei Dessau. Wichtiger Energielieferant für ein großes Industriegebiet. Nur eine gleichbleibende Kühlwasserversorgung aus der Elbe garantiert die Energieerzeugung. Wegen des sehr niedrigen Wasserstandes haben die Kraftwerke geeignete Vorkehrungen getroffen. Ein Schwimmbacker bewahrt das Einlaufbecken vor dem Versanden. Dadurch kann das Elbwasser ungehindert zulaufen. Trotz der Trockenheit können so die Kraftwerke in Fockerode die volle Strommenge in das Netz.
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0: Berliner Rundfunk, Jürgen Karnay, 25. Januar 1987.
1: So, und damit ist es wieder mal soweit. Hallo und herzlich willkommen. Hits vergangener Tage zum Mitschneiden. Und heute also auch wieder unter dem Motto: lieber alte Platten als alte Witze. Sie merken also schon, Jürgen Karnay sitzt am Mikrofon. 15 Stücke haben wir rausgesucht. Und es geht los mit John Fred and his Playboy Band. Heute sind sie vergessen, aber ihr einziger großer Hit aus der Mitte der 60er Jahre dürfte dem einen oder anderen noch ein Begriff sein: Judy in the Skies. Und nun Rock'n'Roll im Block. Drei Männer des Rock'n'Roll sind angesagt: Little Richard, Carl Perkins und Chuck Berry. So, das waren also drei Herren des Anfangs unserer heutigen Rock'n'Roll-Musik. Wir haben nun zwei Männer, die zunächst mal durch ihre eigenwillige Stimme auffielen. Reinhard Lacomi ist der eine und der andere Mann ist Adamo, Salvatore Adamo, der bei einem Talentewettbewerb in Belgien entdeckt wurde. Er galt lange Zeit als einer der erfolgreichsten französischen und belgischen Schallplattenkünstler und hat kurioserweise als geschätzter Chansoninterpret auf der einen Seite Karriere gemacht mit für ihn untypischen Titeln. Und einen davon haben wir heute hier, nämlich Ein kleines Glück wird einmal groß. Und das Lied von Lucky heißt Autofahren. Also Reinhard Lacomi und

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0: her.
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2: Brandenburg A9, Nürnberg, Berlin. Hinter der Anschlussstelle Rabenstein-Fläming, Sperrung der Richtungsfahrbahn zur Bergung von Unfallfahrzeugen.
3: 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Am Mikrofon begrüßt Sie André Tonn. 10 Minuten nach 5 ist es, 5:10 Uhr.

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1: 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Jugendliches Programm gab es abends auf den Frequenzen von Stimme der DDR und dem Berliner Rundfunk, das Jugendprogramm.
2: Peter Modrow, der ein Mädchen sucht. Sie war vom 18. bis 29. Juli im Haus Lenz in Ilsenburg und wohnte im Zimmer 15. So alt war sie auch ungefähr, und damit der Peter nicht ohne sie alt wird, möchte sie bitte an folgende Adresse schreiben. Peter Modrow, 563 Heiligenstadt, Karl-Marx-Straße 17. Und womit ihr diesmal nicht gespart habt, sind scharfe Beschimpfungen über fehlende Sprachkenntnisse und mein Drüberquasseln beim Omega-Konzert. Vor lauter Scham bin ich nun von 1,70 Meter auf 70 Zentimeter zusammengeschrumpft, passe aber nun auf diese Art und Weise unheimlich Dufte in die Kiste. Und damit ich dann nicht so allein bin, schickt mir doch bitte ein bisschen Post. Ja, meinetwegen auch mit euren Wünschen und den 10 Hits der Woche, aber an die Stimme der DDR, 116 Berlin, Kennwort, Franks Bittkiste.

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1: Das war so. Und jetzt wollt ihr wieder sehen, wie ich mich überschlage. Habe ich mir doch gedacht, los geht's. Max grüßt seinen Kumpel in Wahlbeck und die Trennpakete und Birgit in Steigra. Von Gerd geht ein lieber Gruß an Schmunzel. Hans-Joachim Pohle grüßt Anna aus Neupetershain, Annette aus Lübbenau und Hans-Jörg aus Altdöbern. Ich gebe natürlich an euch alle wieder einen fetten Gruß durch und auch unsere Adresse, Stimme der DDR, 116 Berlin, Kennwort Franks Beatkiste, dahin eure größten 10 der Woche und eure Wünsche. Verabschiede mich gemeinsam mit der technischen Viola. Ganz lieb von euch, eure Claudia.

0: 70er Jahre, Petra Kuschluck moderiert rund an.
1: Ja, inzwischen ist nicht nur am Alex allerhand los. Beim Sportlertreff oder Berlin Bazar in Friedrichshain und am Fernsehturm sind die Berliner und ihre Gäste in Bewegung. Die Mannschaft von Rund steckt schon mittendrin. Viel Spaß auch den Zuschauern der uns angeschlossenen Intervisionsstationen.
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1: Nachrichten. Dem Bundesamt für Verfassungsschutz sollen die Namen sämtlicher 103.000 ehemaligen hauptamtlichen Stasi-Mitarbeiter bekannt sein. Sie hörten Nachrichten, Redaktion Uwe Winkler. 4.57 Uhr, noch 3 Minuten bis 5. 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
0: Uhr. 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

als IC oder auch für andere Leute, das eigentlich ganz gut gelungen ist. Also auf jeden Fall die Resonanzen des Publikums sind dementsprechend. Also schreiben mir eben viele Leute, du hast mir eben mit dem und dem Lied eine große Freude gemacht, weil ich kann das nachvollziehen, das ist irgendwie ein Stück aus meinem Leben.

0: Als der Abend kam, trafen wir uns in einem alten Bauernhaus des Freilichtmuseums Glockenhagen mit einem jungen Mann aus Berlin. Holger Biege, Sänger und Musikant, der seit 1974 mit musikalischen Ideen und unverwechselbarer Stimme neue Töne in unsere Schlagerszene brachte. In der Musikhochschule Hans Eisler und der Musikschule Berlin-Friedrichshain saß er auf der Schulbank und am Klavier. Später komponierte er nicht nur seine, sondern zum Beispiel auch Titel für die Schubert-Formation, Angelika Mann und Uschi Brüning und schrieb die Musik für einen Fernsehfilm über den Berliner Maler Arno Mohr. Wenn der Abend kommt, guckt er gern mal in die Sterne. Sein Hobby, Astronomie.
1: Du hattest Klavierunterricht?
2: Ja, Klavierunterricht.

0: Dabei der Berliner Klavierpädagogin Brigitte Tillen.
1: Die kann ja ein bisschen stolz auf dich sein, finde ich.
0: Ja, ich glaube auch, dass es für mich nicht unwichtig war, diese Jahre des Klavierunterrichts.
1: Und wann hast du das erste Mal gemerkt, dass es sich lohnt, so richtig auf der Bühne zu singen?
0: Dass es sich lohnt? Wie meinst du das jetzt?
1: Ich meine das nicht finanziell, sondern ja. Ich meine, dass auch wirklich was runterkommt.
0: Also ich muss sagen, ich habe mit meinem Bruder Christian, wir haben öfter früher schon gesungen am Klavier, in der Marie-Lou-Zeit, war eigentlich so groß gewesen. Mhm. Und da haben wir auch schon sowas gemacht. Und das hat sich eigentlich die ganzen Jahre bis heute ist es so geblieben. Mhm. Also ganz zusammen singen am Klavier und mein Bruder ist ja auch Sänger, ist ein Stumperband. Mhm. Und es macht einfach Spaß. Daher kommt also die ganze Sache, wenn man so will. Nebenbei allerdings muss ich auch betonen, dass ich auch mich mit der ernsten Musik befasse und auch kompositorisch. Und also das Interesse für Musik nicht nur auf sich, auf den Gesang bezieht, sondern auch vor allen Dingen auf das Komponieren.
1: Was hast du demnächst vor?
0: Demnächst werde ich auf alle Fälle erstmal jetzt von Seiten der Produktion erstmal aktiv werden. Das heißt also, ich muss unbedingt neue Titel aufnehmen. Mhm. Denn ich habe im vergangenen Jahr nur einen einzigen Titel, also als Solo-Titel gehabt. Und das war, wenn der Abend kommt.
1: Ein großer Erfolg, aber.
0: Ja, das unerwarteterweise war es. Ganz guter Erfolg, das stimmt, aber nun wird es doch langsam Zeit, dass Neues kommt.
1: Mhm. Conny, du hast ihn geheiratet. Warum hast du den Holger geheiratet?
2: Naja, ich hab ihn immer gerne.
1: Aha. Christian, was gefällt dir an deinem Bruder und was gefällt dir nicht?
3: Mir gefällt eigentlich fast alles. Ja. 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
3: 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Was sehe ich denn da? Das Bächlein hat die blauen Traumblätter wieder mitgebracht. Oh, eins bringe ich gleich zum Klingen. 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
4: 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Die aktuelle Kamera, der Jingle von Horst Krüger aus den späten 80er Jahren. Aber, das wäre der Feindsender gewesen. Hier ist das Original.

0: Jürgen Walter in den 80er Jahren im ausverkauften Palast der Republik. Seine Show Ich Bin.
1: Wissen Sie, wie eine Show gemacht wird? Man braucht dazu die Idee. Musik, Texte, also Lieder, Ballett. Aber sagen muss man auch was. Aber was? Herr Walter, wo lassen Sie denn denken, fragte einer, als ich den Einfall hatte. Ich bin. Kaum gesagt, wurde mir schlecht. Was soll denn das heißen, sagte der. Natürlich bist du. Du bist du, wer denn sonst? Das ist dein Einfall. Natürlich, es ist keine Kunst zu sagen, ich bin. Man muss sein. Leicht ist es nicht. Schon in der 5. Klasse stand auf meinem Zeugnis, er ist fleißig, aufmerksam, hilfsbereit. Aber er fügt sich nicht ins Kollektiv. Immer hat er eine eigene Meinung. So bin ich geblieben. Also, ich stehe hier vor Ihnen. Sie sind hier. Stellen Sie sich vor, ich wäre nicht gekommen. Noch peinlicher, Sie wären nicht gekommen. Ich bin, heißt auch für Sie da. Und je mehr Sie hier sind, umso mehr bin ich für Sie da. Und mehr lässt sich eigentlich dazu auch überhaupt nicht sagen. Wozu auch? Ich bin.
0: Jürgen Walter, live im Palast der Republik, zu unser Glück, auch im Fernsehen ausgestrahlt, im Fernsehen der DDR, Mediengeschichte, DDR 1.

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1: Radio DDR, Sie empfangen die 229. Folge unserer Sendereihe unter dem Motto

0: 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Ein Ausschnitt aus der aktuellen Kamera.
1: Hören Sie jetzt den Leiter des Amtes für Wasserwirtschaft, Diplom-Ingenieur Rochlitzer, zum Stand der Wasserversorgung in der DDR.
2: Liebe Zuschauer, viele von Ihnen werden sich die Frage gestellt haben, ob sich die Sorgen der Wasserwirtschaft in den letzten Tagen etwas vermindert haben, da es doch in vielen Gegenden der Deutschen Demokratischen Republik Niederschläge manchmal sogar recht reichlich gab. Nun, ich muss Sie leider etwas enttäuschen. Die Niederschläge haben zwar die Wasserführung in einigen Gewässern geringfügig aufgebessert, aber im Allgemeinen hält die sinkende Tendenz weiter an. Als Beispiel darf ich die Elbe anführen, die wichtigste Wasserversorgungsquelle unserer Republik, die anstelle der 7 Milliarden Kubikmeter Abfluss, die bis 31. Juli gebracht werden sollten, nur 4 Milliarden gebracht hat. Ähnlich sieht es in vielen anderen Gewässern aus. So haben wir an der Neiße, an der Aller und an der Helme den bisher überhaupt niedrigsten Wasserstand zu verzeichnen. Es ist verständlich, dass sich die niedrige Wasserführung auch auf den Grundwasserstand auswirkt. Und das ist besonders in den Gebieten, die flachliegende Wasserfassungen haben, zu Schwierigkeiten kommt. Das betrifft insbesondere die Südbezirke, Gera, Suhl, Erfurt, Karl-Marx-Stadt, zum Teil auch Dresden und Cottbus. Die Bevölkerung hat eine große Initiative entwickelt, um den örtlich auftretenden Schwierigkeiten zu begegnen. Sehr begrüßenswert ist die Initiative der Werktätigen der wassernutzenden Industriebetriebe, die aus der Frostperiode des vergangenen Jahres Schlussfolgerungen gezogen haben und sich gründlich auf einen sinkenden Wasserstand vorbereitet haben. Allerdings kann ich nicht verschweigen, dass eines der wichtigsten Probleme der Wasserwirtschaft in der Deutschen Demokratischen Republik, nämlich das Abwasser, uns sehr ernste Sorgen bereitet. Durch die sinkende Wasserführung wächst die Konzentration der Abwässer und damit die Schwierigkeit, dieses Wasser für den unterliegenden Nutzer wieder zu verwenden.
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0: 1993, Jugendradio DT64 auf Astra.
1: Uhr und 40 Minuten haben wir es inzwischen. Seit knapp 6 Stunden sendet DT64 nicht nur auf Mittelwelle 1044 Kilohertz, sondern auch aus dem All, nämlich vom Satelliten. Und der heißt Astra 1B, Tonunterträger von Premiere. Und genauere Informationen gibt's gleich nach den Stranglers und Uptown.

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0: erste Ausgabe von Jürgens Radioshow mit Jürgen Karnay auf dem Berliner Rundfunk vom 11. Januar 1987.
1: Wir haben ja das Jubiläumsjahr dieser Stadt, aus der wir das Vergnügen haben zu senden. Und natürlich wird auch die Radioshow 87 dabei sein bei den Höhepunkten an den Wochenenden hier in Berlin. Wir haben noch einen dritten Mitschnitt, Uli, und zwar ist es Uriah Heep. Und das ist eigentlich, glaube ich, sowas für die Damen und Herren so in meinem Alter. Mitte, Anfang der 70er, ne, als wir alle noch richtig drauf gestanden haben, da war das eigentlich die Band. 1970 haben sie sich gegründet. Uriah Heep ist übrigens der Titel einer Figur von Charles Dickens. Und ja, sie waren eigentlich so eine seichte Schwermetall-Band, kann man, glaube ich, zusammenfassend sagen. Und Rolling Stones Leser, also dieses großen Musikmagazins, sagten, wenn man sie mag, Uriah Heep, dann mag man sie eben. Und wenn man Musik mag, dann mag man sie nicht. Wie dem auch sei. Hier ist ein Klassiker, Lady in Black.

Das war Uriah Heep und Lady in Black. Am 27.12. gab es Popmusik mit K&K. Wir hatten dort ein Rätsel und des Rätsels Lösung möchte ich verkünden. Es waren folgende vier Wörter, die wir gesucht haben. Träume, Wind, Paradies und Souvenir. Und wie wir versprochen haben, wird Herbert Küttner Gewinner nennen und ich auch, damit also wirklich alle wissen, was sie gewonnen haben. 160 Poster-Gewinner, die auch Autogrammkarten bekommen und Souvenirs und viele Sachen sind bereits abgeschickt und informiert worden. Und die Hauptgewinne möchte ich jetzt bekannt geben. Der erste Anrufer an diesem Abend war Karin Maletzki aus Demmin. Sie gewinnt eine LP und ein T-Shirt von Jürgens Radioshow. Der zweite Anrufer war Sven Mund aus Berlin. Er bekommt eine Langspielplatte. Dann gab es für interessante Fragen auch Preise. Und da haben wir uns entschieden für Ralf Borowski aus Rudolstadt. Er bekommt eine Langspielplatte. Hartmut Schierhorn aus Erfurt ebenfalls eine LP. Und Manuela Schau aus Potsdam bekommt den riesengroßen, den überdimensionalen, den Überaufkleber der Sendung Glück muss man haben und diverse Autogrammkarten von vielen, vielen Interpreten, die so etwas freundlicherweise hier bei uns hin und wieder hinterlegen. Dann möchte ich noch ganz schnell in eigener Sache etwas sagen. Der 27. ist also damit abgeschlossen. Wir hatten in der Radioshow mal zwei Intim-LPs von Dieter Birr verlost und ich bin eine Schlampe, ich gebe es zu. Ich habe die Briefe verbummelt, sie sind einfach weg. Und ich bitte Annette Janke aus Reichenbach und Kerstin Wuttig aus Helmsdorf ein Lebenszeichen von sich zu geben. Wir wollten erst den Rundspruch der Deutschen Post einsetzen, um vielleicht rauszukriegen, wo sie zu finden sind. Das ist sehr schwierig gewesen. Ich glaube, so ist es einfacher, wenn sie uns hören. Bitte melden sie sich mit voller Adresse, damit wir ihnen endlich die Langspielplatte schicken können. So, das waren nunmehr die Gewinne. Und dies ist Marion Sprave, das ist Perl, Micha Barakowski und die Smokings. Rock'n'Roll Radio.

0: Jürgen Walter in den 80er Jahren im ausverkauften Palast der Republik. Seine Show Ich Bin.
1: Wissen Sie, wie eine Show gemacht wird? Man braucht dazu die Idee. Musik, Texte, also Lieder, Ballett. Aber sagen muss man auch was. Aber was? Herr Walter, wo lassen Sie denn denken, fragte einer, als ich den Einfall hatte. Ich bin. Kaum gesagt, wurde mir schlecht. Was soll denn das heißen, sagte der. Natürlich bist du. Du bist du, wer denn sonst? Das ist dein Einfall. Natürlich. Es ist keine Kunst zu sagen, ich bin. Man muss sein. Leicht ist es nicht. Schon in der 5. Klasse stand auf meinem Zeugnis, er ist fleißig, aufmerksam, hilfsbereit. Aber er fügt sich nicht ins Kollektiv. Immer hat er eine eigene Meinung. So bin ich geblieben. Also, ich stehe hier vor Ihnen. Sie sind hier. Stellen Sie sich vor, ich wäre nicht gekommen. Noch peinlicher, Sie wären nicht gekommen. Ich bin, heißt auch für Sie da. Und je mehr Sie hier sind, umso mehr bin ich für Sie da. Und mehr lässt sich eigentlich dazu auch überhaupt nicht sagen. Wozu auch? Ich bin.
0: Jürgen Walter, live im Palast der Republik, zu unser Glück, auch im Fernsehen ausgestrahlt, im Fernsehen der DDR, Mediengeschichte, DDR 1.

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1: Hören Sie jetzt den Leiter des Amtes für Wasserwirtschaft, Diplom-Ingenieur Rochlitzer, zum Stand der Wasserversorgung in der DDR.
2: Liebe Zuschauer, viele von Ihnen werden sich die Frage gestellt haben, ob sich die Sorgen der Wasserwirtschaft in den letzten Tagen etwas vermindert haben, da es doch in vielen Gegenden der Deutschen Demokratischen Republik Niederschläge manchmal sogar recht reichlich gab. Nun, ich muss Sie leider etwas enttäuschen. Die Niederschläge haben zwar die Wasserführung in einigen Gewässern geringfügig aufgebessert, aber im Allgemeinen hält die sinkende Tendenz weiter an. Als Beispiel darf ich die Elbe anführen, die wichtigste Wasserversorgungsquelle unserer Republik, die anstelle der 7 Milliarden Kubikmeter Abfluss, die bis 31. Juli gebracht werden sollten, nur 4 Milliarden gebracht hat. Ähnlich sieht es in vielen anderen Gewässern aus. So haben wir an der Neiße, an der Aller und an der Helme den bisher überhaupt niedrigsten Wasserstand zu verzeichnen. Es ist verständlich, dass sich die niedrige Wasserführung auch auf den Grundwasserstand auswirkt. Und es ist besonders in den Gebieten, die flachliegende Wasserfassungen haben, zu Schwierigkeiten kommt. Das betrifft insbesondere die Südbezirke Gera, Suhl, Erfurt, Karl-Marx-Stadt, zum Teil auch Dresden und Cottbus. Die Bevölkerung hat eine große Initiative entwickelt, um den örtlich auftretenden Schwierigkeiten zu begegnen. Sehr begrüßenswert ist die Initiative der Werktätigen der wassernutzenden Industriebetriebe, die aus der Frostperiode des vergangenen Jahres Schlussfolgerungen gezogen haben und sich gründlich auf einen sinkenden Wasserstand vorbereitet haben. Allerdings kann ich nicht verschweigen, dass eines der wichtigsten Probleme der Wasserwirtschaft in der Deutschen Demokratischen Republik, nämlich das Abwasser, uns sehr ernste Sorgen bereitet. Durch die sinkende Wasserführung wächst die Konzentration der Abwässer und damit die Schwierigkeit, dieses Wasser für den unterliegenden Nutzer wieder zu verwenden.
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0: Radio DDR 1 hieß ab 1990 Radio Aktuell. Radio Aktuell.
1: 4.19 Uhr ist es geworden. 4.19 Uhr. Es ist 4.27 Uhr, 3 Minuten vor 5.
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1: 4.30 Uhr, Radio Aktuell.
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0: Deutschland waren am Wochenende Hitzerekorde zu verzeichnen. Das gesamte Ruhrgebiet lag unter einer windstillen Dunstglocke. In Nordrhein-Westfalen wurde die Wasserzufuhr für die Industrie rationiert. Vor allem aus dem Raum Siegen wird eine große Wassernot gemeldet. Schwimmbäder dürfen nicht mehr nachgefüllt werden. Autowaschen wurde verboten.
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0: 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Erinnerungen an DT64.
1: DT64, was heißt denn diese Abkürzung?
2: Weiß ich nicht.
1: DT64?
3: Ja, das ist doch vom Radio. Jugendsendung.
1: Ja, aber was heißt DT64?
3: Vielleicht ist das der Anfang, wo die Sendung begonnen hat.
4: DT64 heißt Deutschlandtreffen 1964. Über eine halbe Million FDJler reisten damals im Mai nach Berlin, trafen sich mit Jugendlichen aus der BRD, Westberlin und sozialistischen Ländern und zeigten, wie sehr sie sich mit ihrem Vaterland verbunden fühlen. Eigens für dieses Treffen wurde ein Radiosender eingerichtet, DT64. Und er war damals mit dabei, Kalle Neumann.
5: Die ersten Moderatoren für die erste Nachtsendung. Das war ja eine Einrichtung DT, die eigentlich nur für ein paar Tage gedacht war. Aber wir haben unsere Gäste in der Stadt begrüßt, wie sie ankamen mit Güterwagen. Und wir haben sie dann bis zum Abschied mit DT64 begleitet. Und dann war erstmal eine Weile zu, aber die Resonanz war so ungeheuer, dass alle sagten, müsst ihr weitermachen. Und bis heute Jugendradio DT. DT64. Der Kundendienst von DT64 war geboren, war das erste große Erlebnis. Das andere, wenn Feierabend war und ich wurde abgelöst von dem Frühmoderator, unser heutiger Intendant Hannes Potters ist es übrigens gewesen,

0: krank nach Hause und vor unserem Wohnhaus stand eine riesige Bühne und da war natürlich von morgens bis abends Rami Demi. Also ich habe schon eine ganze Menge erlebt da. Also wir haben eine neue Sendung hier beim Berliner Rundfunk, Kalles Hitparade, ein Abend für die reifere Jugend. Da spielen wir die Schlager, Jugendlieder, Volkslieder aus jener Zeit und da melden sich tatsächlich die alten FDJler, die hier 64 in Berlin zu Besuch waren. Wie Thierry Tomba, Gitarren heller klingen, Musikanten fröhlich singen oder damals war schon aktuell Roland Neudert, Hartmut Eichler, Bärbel Wachholz, die kennt man alle noch, fast alle noch aktiv.
1: DT64.

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1: Die kommende knappe halbe Stunde gehört wieder euch, Musikfreunde zwischen 10 und 12. Gleich begrüßt euch der Klaus.
2: Hast du Töne?

0: Einen recht schönen guten Morgen, liebe Kinder.
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2: Mal ein Blick zwischendurch auf die Uhr. Das ist genau 13:30, 1:30 Uhr. Und schon wird gegrüßt und geküsst. Viele liebe Grüße und Küsse an Schatz Uwe in Köthen von seinem Mäuschen Wonny aus Krüchern, die ihn sehr, sehr lieb hat und ihn gegen keinen anderen Mann der Welt tauschen würde. Ja, ein sehr aussagekräftiger Gruß, denn wie traurig ist beispielsweise folgendes Tauschgeschäft: habe für meine Frau eine tolle automatische Waschmaschine bekommen. Wirklich ein ungewöhnliches Tauschgeschäft.
3: Ja, dann schon eher, um in unserem Metier zu bleiben, tausche einen Nachtdienst gegen zwei Frühprogramme.
2: Ja, der Uli hat recht, da muss man nämlich so früh aufstehen, was schwerer fällt, als sich früh hinlegen, nicht?
3: Gute mit Familie aus Leipzig, Irina Nüsse, die sich bitte bald mal melden soll, weil Frank nicht mehr warten kann, obgleich sie eben sagte, dass er warten soll. Aber so lange...
2: Da meint man fast, die Irina sagt sich, der kann lange warten, nicht?
3: Manuela Grebe grüßt Soldat Holger Börner, der nicht wieder den Zapfenstreich vergessen soll.
2: Ja, einst trieb ja die Marketenderin auf den Streich oder Schlag hin den Zapfen ins Spundloch des Schankfasses.
3: Und damit wurde der Ausschank eingestellt.
2: Und daher stammt ja auch der Ausdruck Zapfenstreich. Übrigens steht da, Topfen hüllt den Stein der Weisen.
3: Ja, und die Kneipen sind die Friedhöfe der guten Vorsätze. Holger, können wir nur wünschen, dass die Nacht nicht an den Tag kommt. Ein Umtrunk also, eine Maßnahme kann noch zu einer weiteren führen.
2: Ja, allerdings. Seit einiger Zeit ist Kai Stammhörer unserer Sendung. Alpha Will wünscht er sich und formuliert sein Anliegen so: viele liebe Grüße vom Unteroffizier Kai Stefan an Petra in Lübau, Gabi in Beiersdorf, Ines in Schönbach, Bärbel und Daniela, Katrin in Neugiersdorf, also ein rechter Mädchenfreund der Kai.
3: Karl-Heinz, er beugt vor, nur keinen Korb als Hahn, sondern besser Hahn im Korb.
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3: Hallo Disco-Fans, Schlag 16.05 Uhr sind wir wie jeden Donnerstag an der Rolle. Diesmal können wir rein bio- und schnapsmäßig gesehen einen zünden, haken uns nach altem Brauch ein, schunkeln, singen schmutzige Lieder, freuen uns auf die 20. Folge.
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3: Das waren die Brudis und nun hören wir die Pudis, so könnte man das folgende Interview ankündigen. Auf jeden Fall bin ich mit meinem Wandermöller, Denkmoped und Tonband am Montag früh wieder fröhlich auf der Pfalz gewesen.
5: Praktisch um die Ecke wohnt mein alter Freund Dieter oder Dieter Hertrampft, einst Gitarrist der Uwe Schikora-Kombo und nun bei den Pudis. Zufällig ist auch noch der zweite Gitarrist da und Sänger der Truppe Dieter Birr. Wir hören hier ein bisschen Musik und ich möchte euch so ganz nebenbei fragen, wie ist der Name Pudis oder die Pudis entstanden?
6: 1965 wurde die Truppe gegründet und wir hatten wie alle Truppen Schwierigkeiten, Namen zu finden. Nach langen Überlegen sind wir zu dem Entschluss gekommen, aus den Anfangsbuchstaben der Vornamen irgendwie Namen zusammenzusetzen und da ist dann zum Schluss Pudis entstanden.
5: So steht P für Peter?
6: P für Peter, Udo, der ist jetzt nicht mehr bei, der ist jetzt bei Pandaré, für U, H für Harry und Dieter, D.
5: D, ja. Ich buchstabiere nochmal für alle Fans, die dann eventuell schreiben wollen. P-U-H-D-Y-S. Die Pudis. So, vielleicht sagt ihr mir bitte noch die Besetzung. Also ich weiß ja, zwei Gitarren, Bass, Schlagzeug, also Drums und Orgel. Aber noch die Namen und vielleicht sogar die Berufe noch.
7: Ja, als erstes der musikalische Leiter Peter Meyer. Er spielt Orgel, Piano, Flöte, Saxophon, Klarinette und neuerdings auch Dudelsack, den unser Bassist jetzt aus Bulgarien mitgebracht hat. Außerdem singt er Background und von Beruf ist er Lehrer oder war Lehrer.
6: Am Bass ist der Harry Jeske, organisatorischer Leiter. Unsere Maus.
5: Spitzmaus, ja?
6: Unsere Maus, ja.
5: Habt ihr alle Tiernamen, ja?
6: Ja, wir sind alle verschiedene Tiere. Ja, die wir fühlen uns wohl als Tiere,
5: warum
6: ja.
5: Warum Spitzmaus? Weil er so
6: der spricht besonders hoch, ja. Singt besonders hoch und piepsig und hat einen ganz kleinen Mund.
7: Am Drums ist Gunter Vosilus, ehemals Bäcker. Und als zweites Instrument spielt er noch etwas Klavier.
5: Vielleicht, Dieter, stellst du mal den anderen Dieter vor?
6: Ja, ist der Dieter Birr. Und er schreibt zum großen Teil unsere Kompositionen. Und
5: macht die Melodie.
6: Gitarre.
7: Der andere Dieter ist der Dieter Hertrampf, genannt Quaster, spielt Gitarre und singt und hat einen Bart.
5: Anlass des Zusammenschlusses, was wäre da zu sagen?
6: Tja, da wäre zu sagen, dass wir endlich mal eine Truppe gründen wollten, die etwas länger zusammenbleibt, ohne die Leute zu wechseln.
5: Bis wann?
6: Tja, da bis zum 13.09.87.
5: Und wisst ihr auch schon, wann ihr eure ersten Funkaufnahmen macht? Sind da konkrete Verhandlungen da?
7: Ja, die nächsten Funkaufnahmen machen wir im Oktober. Da sollen nochmal 4 Titel in Stereo aufgenommen werden.
5: Unter anderem auch der Titel, den wir jetzt gleich hören werden.
7: Ja, Türen öffnen sich zur Stadt.
5: Ich wünsche euch für eure Funkaufnahmen, für eure Auftritte draußen bei den Fans alles Gute. Achso, du wolltest noch...
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3: Halt, Mensch, das klingt ja wie Musik. Das ist ja richtig ein neuer Hit. Können wir das Band nochmal zurücklaufen lassen? Oh ja, danke und ab.
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3: ja, mal grüßen. Ja, nochmal zurück und wieder ab. Ja, sowas muss viel laufen, damit es eingeht. Wie
6: ja,
3: oh.
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3: Herrlich, ja, die Fans werden sich freuen. Ja, die Fans werden sich freuen.
6: Ja, die Fans
3: herrlich, denn nun hören Sie das schöne Lied. Türen öffnen sich. So schnell.

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1: Die zentrale Wetterdienststelle der Deutschen Demokratischen Republik teilt mit, dass der gestrige Sonnabend mit Rekordtemperaturen bis zu 37 Grad der bisher heißeste Tag dieses Jahres war. Heute waren die Temperaturen infolge stärkerer Luftbewegung nicht mehr ganz so hoch wie gestern, überstiegen jedoch in vielen Orten immer noch über 30 Grad. Heute Abend um Mitternacht rechnen die Meteorologen mit dem Auftreten einzelner örtlicher Gewitter. Für morgen erwarten sie die zuvor kühlere Luft. Auch in Westdeutschland waren am Wochenende Hitzerekorde zu verzeichnen. Das gesamte Ruhrgebiet lag unter einer windstillen Dunstglocke. In Nordrhein-Westfalen wurde die Wasserzufuhr für die Industrie rationiert. Vor allem aus dem Raum Siegen wird eine große Wassernot gemeldet. Schwimmbäder dürfen nicht mehr nachgefüllt werden. Autowaschen wurde verboten.
0: Abkühlung gewünscht. 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

0: Der Schweriner Stadtarchitekt 1979.
1: Zahlreiche Bauschaffende Schwerins verändern ständig das Antlitz dieser Stadt. Hier im neu gestalteten Boulevardbereich habe ich mich mit einem verabredet, der am Baugeschehen der Stadt einen wesentlichen Anteil hat, nämlich Chefarchitekt Rolf Andreas. Er wurde zum Tag des Bauarbeiters 79 mit dem Architekturpreis der DDR geehrt. Dazu, Rolf Andreas, noch unseren herzlichen Glückwunsch. Eine Frage: Was sind nun die Sorgen des Chefarchitekten mit seiner lieben, ollen Stadt?
2: Die Sorgen eines Architekten, diese liebe, alte Stadt schön zu erhalten bzw. noch schöner zu gestalten. Mhm. Dabei gibt es schon Probleme. Die alte Bausubstanz, die wachsenden Anforderungen an das Stadtzentrum stellen natürlich Aufgaben weit in die Zukunft. Wir versuchen über mehrere Wege dieses Problem zu lösen. Den ersten Weg der Boulevardgestaltung erleben wir ja hier. Wir versuchen nach und nach die Straßen des Stadtzentrums verkehrsarm zu gestalten, also den Fußgänger vorzubehalten. Der zweite Weg der Umgestaltung des Zentrums ist beispielsweise der der Rekonstruktion von kulturhistorisch wertvollen Plätzen oder Ensemble. Und der dritte Weg, auf Ersatzflächen Substanz auszusondern und neuen Wohnungsbau an dieser Stelle zu errichten.
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Eine Rockgruppe, die ausschließlich liedhafte Formen verwendet, ist Karat. Und wie man hört, können Rocker auch Volkslieder machen.

Jeder Schulchor kennt diese Liedform, in der hier Manuel van Senden als Solist und Elektra als Chor singen. Ihr Ursprung liegt viele Jahrhunderte zurück in der geistlichen Musik. Elektra benutzt dieses musikalische Mittel, weil es den Textinhalt unterstützt.

Immer wieder schreiben und interpretieren die Rocker unseres Landes Lieder. Lieder haben offensichtlich also als musikalische Form oder, wie Meyers Lexikon sagt, als musikalische Gattung ihren Reiz noch lange nicht verloren. Eines der schönsten neueren Rocklieder von Stern Meißen zu Rock für den Frieden 1985.

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Dort auch die Geburtstagskinder für heute. 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
1: Morrissey kennt man von The Smith. Sein aktuelles Soloalbum heißt Notre Dame. Und den Titelsong gibt es jetzt orchestral untermalt. Sehr, sehr schön. Morrissey, ein Allstar auf Ihrem DDR1. 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

immer am Donnerstag wollen wir an die Musik von ABBA erinnern. Eine schwedische Popband. Der Name gab sich aus den Vornamen Agneta, Björn, Benny und Annie Fried. 1972 formierte man in Stockholm. Mit rund 400 Millionen verkauften Tonträgern gehören ABBA zu den erfolgreichsten Bands der Musikgeschichte. Beim Eurovision Song Contest 1974 gewannen sie mit Waterloo. Wegen der aufwendigen und ausgefeilten Musikproduktionen galten sie als Mitbegründer einer neuen internationalen Popmusik. Aufgelöst 1982 gab es ein Revival in den 90er Jahren, angeregt durch das Best-of-Album ABBA Gold mit über 30 Millionen verkauften Exemplaren, eine der weltweit erfolgreichsten Alben aller Zeiten. Das Musical Mamma Mia mit über 60 Millionen Zuschauern, eines der erfolgreichsten Musicals der Welt. Im Rahmen einer virtuellen Konzertshow gab es 1921 ein Comeback und ein neues Studioalbum, Voyage. Jetzt zweimal, aber auf DDR 1.

0: Und nun, das Dossier.
1: Der zweite Teil des Gesprächs mit Gerd-Ewen Unger. Wir sprechen mit Moskau. Du bist Russia Today dort tätig. Was machst du dort?
2: Also ich bin da Redakteur, ich gestalte da die Webseite, ich schreibe Texte, ich bin verantwortlich für das Aussehen der Seite, bin bei der Auswahl der Themen, an der Auswahl der Themen mit beteiligt. Das ist meine Aufgabe. Ich habe früher freiberuflich gearbeitet, habe ich Texte geschrieben und mit dem Beginn der militärischen Spezialoperation wurde es für mich in Deutschland sehr unangenehm, weil ich auch einfach Bedrohungen bekommen habe. Und Russia Today hat mir dann eine Festanstellung in Moskau angeboten und das habe ich angenommen und habe das bisher noch keine Sekunde bereut. Ja.
1: Wie muss man sich deine Arbeit dort vorstellen? Wie groß ist das Team der deutschen Russia Today Abteilung?
2: Jetzt wir in der Redaktion, das sind vielleicht so 30 Leute. Es gibt dann noch das Fernsehteam, das ist, glaube ich, nochmal... Mit dem habe ich nicht so wahnsinnig viel zu tun. Die genaue Zahl kann ich gar nicht sagen, aber es ist relativ klein für die Wirkung, die es in Deutschland hat.
1: Was sagst du zur Bezeichnung Putin-Propagandist?
2: Ja, natürlich. Ich meine, man zieht sich dann jetzt in diesen Zeiten halt solche Attribute zu. Ich sehe mich selber natürlich nicht als Putin-Propagandist. Ne? Ich kenne den Verlauf meiner Karriere, ich weiß, wie ich zu AT gekommen bin. Und das ist nicht, weil ich mich irgendwie hier irgendwie eingeschleimt oder angebiedert oder sonst irgendwas gemacht habe, sondern weil ich ein Interesse an Wahrheit habe. Ne? Und das ist problematisch, ne? Wenn man in Deutschland irgendwie heute irgendwie alles nur noch mit diesen Etiketten zuklebt und gar nicht mehr nach Motivation und Beweggründen fragt oder gar auch sich gar nicht mehr um Verstehen bemüht, sondern Russia Today, Putin-Propaganda, fertig, aus, muss man gar nicht weiter darüber diskutieren, das muss man ausschalten. Wenn man zu so einer Haltung kommt, dann hat man den Bereich der Aufklärung und des Bemühens um Wahrheit und des Bemühens um Verständigung völlig verlassen und wiederholt einfach schon mehrfach gemachte Fehler, die Deutschland schon bereits mehrfach gemacht hat. Das ist bedauerlich, aber es ist ein Anzeichen dafür, dass sich Deutschland erneut wieder aus diesem Projekt der Aufklärung verabschiedet. Ne? Also sehe mich nicht als Putin-Propagandist, sondern ich sehe mich als jemand, der versucht, ein Bild zu vermitteln oder ein Bild auch über Russland zu vermitteln, der versucht zu vermitteln, wie man in Russland gerade auf die aktuelle Situation, auch im Hinblick auf die Ukraine-Krise, im Hinblick auf die großen Konflikte in dieser Welt und auch im Hinblick auf die Veränderung der Weltordnung blickt. Ne? Aber das darf man in Deutschland schon nicht sagen. Das darf man nicht machen, weil dann ist man Putin-Propagandist.
1: Ja, es ist eine unglaubliche Geschichte, finde ich auch. Ich erinnere mich ja auch aus meiner DDR-Prägung heraus und Auslandssender durfte man damals durchaus hören, in den 80er Jahren zumindest. Und da gab es ja auch Sender, die aus den USA in die DDR eingestrahlt hatten, also ganz einfache Auslandsradios. Also das ist eine sehr merkwürdige Entwicklung, dass man das zumindest einzuschränken versucht. Wie frei fühlst du dich denn in deiner Arbeit? Gibt es starke Einschränkungen seitens des Senders oder fühlst du schon so, dass du frei berichten kannst?
2: Also ich habe in meiner Karriere schon ganz viel gemacht. So frei gearbeitet wie jetzt bei RT konnte ich noch nie. Also ich suche mir meine Themen, ich bearbeite das, was ich bearbeiten möchte. Manchmal gibt es irgendwie Fragen, könntest du das übernehmen, könntest du jenes übernehmen? Wenn ich das mache, dann ist das irgendwie gern gesehen. Wenn ich das ablehne, ist das auch irgendwie auch okay. Also es gibt jetzt keine Vorschreibungen. Es gibt jetzt nichts, wo man sagen würde, irgendwie, du musst jetzt auf diese Art und Weise so und so über dieses Thema berichten. Das ist so das Klischee, was es in Deutschland gibt. Ne? Sozusagen, wir stehen alle unter der Knute von Putin und der diktiert uns praktisch, was wir zu sagen und was wir zu meinen haben. Und das ist einfach nicht der Fall. Das ist eine Illusion, das ist eine propagandistische Verzerrung.
1: Ne? Hältst du russische Medien oder auch die Arbeit von Russia Today für effektiv? Du hast das ja vorhin schon angedeutet.
2: Ja, das ist Russia Today ist super effektiv. Ne? Also man muss sich nur sehen, was für Gegenmaßnahmen da in der EU und in Westeuropa ergriffen werden, um Russia Today zu verhindern. Das heißt, jede Sanktion gegen Russia Today ist eigentlich die Würdigung unserer Arbeit, der Effektivität unserer Arbeit. Ne? Damit würdigt die EU eigentlich die Effektivität unserer Arbeit. Ja, wir werden gehört, wir werden gelesen, wir werden wahrgenommen. Und das ist und wir bilden ein Gegengewicht zu dieser Propagandaglocke, unter der Deutschland gerade wieder lebt. Der deutsche Informationsraum ist wieder mal ziemlich hermetisch abgeriegelt und die Information von RT streut da immer noch mal Informationen rein, die das herrschende Narrativ irritiert. Das ist gut, das ist wichtig. Demokratie braucht das.
1: Habt ihr viele Nutzerkontakte?
2: Ja, also wir haben, also jetzt die direkte persönliche Kontakte ist schwierig jetzt hier von Moskau. Ich hatte auch, hab hier auch schon Leser getroffen. Also wurde angeschrieben von Leuten, die RT lesen und die gesagt haben, wir suchen jetzt gerade Russland und ob wir uns nicht treffen könnten. Das habe ich auch gemacht. Also dazu bin ich schon bereit, wenn ich Zeit finde. Es gibt Leserbriefe, es gibt Kontakte. RT hat nach wie vor die Kommentarspalten, die viele deutsche Medien ja bei sich ausgeschaltet haben. Also ja, wir und die Leser, unsere Leser sind uns wichtig und wir wollen auch diesen Kontakt pflegen und behalten.
1: Ne? Gibt es Pläne, das Programm weiter auszubauen?
2: Ui. Nee, also nicht, dass ich wüsste. Also es gibt sicherlich Pläne, RT weiter auszubauen. Also es wurde jetzt RT India, Hindi wurde irgendwie eröffnet. Es gibt RT Serbien inzwischen. Also RT wächst. Ich bin Redakteur, ne? Ich bin jetzt in der Planung, was passiert in den nächsten Jahren mit RT.de. Da bin ich nicht. Bin ich nicht involviert, da bin ich der falsche Ansprechpartner. Es gibt sicherlich Pläne, ob auszubauen, weiß ich gar nicht. Also nee, könnte ich jetzt nicht sagen, habe ich jetzt nichts gehört.
1: Ich hatte neulich berichtet über dich, da gab es einen Streit mit zwei Kollegen der Neuland-Rebellen, Tom J. Wellbrock und Roberto de la Puente, der ist jetzt beim Westend-Verlag bei Overton. Und sprach dir Journalismus ab. Du würdest die Bombardierung Deutschlands befürworten. Kannst du zu dieser Geschichte kurz nochmal Stellung nehmen?
2: Oh je. Also, also ich bin natürlich nicht für die Bombardierung Deutschlands. Es ist aber so, dass wenn die deutsche Politik ihre Ziele im Ukraine-Konflikt, nämlich durch die Aufrüstung der Ukraine und durch die Lieferung von Drohnen, hier schlagen Drohnen aus Deutschland ein, ne? Das muss man einfach sagen, ne? Deutsche Drohnen bringen hier Leute um. Ne? Ja. Wenn das weitergeht, muss Russland irgendwann antworten. Putin steht hier unter Druck und zwar nicht in Hinsicht auf, jetzt verhandel doch endlich mal, jetzt bemühe dich doch mal um Frieden und jetzt gib doch mal irgendwie klein bei, sondern ganz im Gegenteil. Putin steht hier in Russland unter Druck, jetzt wirklich richtig Gas zu geben, Kiew platt zu machen, die Länder, aus denen die Waffen kommen, anzugreifen, taktische Nuklearwaffen einzusetzen. Das sind die Forderungen. Das sind nicht meine Forderungen. Aber das ist das, was hier diskutiert wird. Und Deutschland, in Deutschland sieht man das nicht. In Deutschland irgendwie ich bekomme das ja mit, ne? Da bejubelt man dann jeden Einschlag irgendeiner Drohne wird dann bejubelt und irgendwie endlich werden die Russen platt gemacht, endlich spüren die den Krieg. Das ist hochgefährlich und das ist auch absolut naiv, was da aus Deutschland kommt. Also Deutschland eskaliert den Krieg und deutsche Politik glaubt, seine Partner verlassen zu können. Dass sozusagen, wenn Deutschland angegriffen wird, dann zieht irgendwie Artikel 5 der NATO-Akte und dann stehen auch irgendwie Großbritannien und Frankreich beiseite und das ist, glaube ich, ein absoluter Trugschluss.
1: Ja, ich berichte ja auch oft darüber, über diese Sache und sehe die Sache auch so ähnlich und übrigens auch schon seit längerem. Mich macht fassungslos, wie wenig Leuten in Deutschland das bewusst ist, auch die Kriegsgefahr, die da tatsächlich ins Haus stehen könnte. Was mich auch fassungslos macht, du hast jetzt gerade einen Vertrag schon erwähnt, die Geschichtsvergessenheit allgemein. Ein anderer wichtiger Vertrag ist ja der 2+4-Vertrag, der uns eigentlich zu Frieden verpflichtet oder auch alleine zur Denkmalpflege.
2: Ja, davon ist nichts übrig. Ne? Ich meine, dieser 2+4-Vertrag, Artikel 2, ne? Von einem vereinten Deutschland geht künftig nur noch Frieden aus. Absolut hinfällig. Ne? Deutschland steht wieder für Krieg. Deutschland steht für Unterstützung von Genozid in Israel, genauso wie in der Ukraine. Deutschland steht wieder für Waffenlieferungen. Deutschland steht für Ablehnen von Demokratie. Deutschland steht für Repression im Inland, Zensur. Ne? Jeder, der irgendwie den Kanzler Pinocchio nennt oder was auch immer, dann muss mit einem strafrechtlichen Verfahren rechnen. Das ist das Gegenteil, das ist das Gegenteil des Geistes vom 2+4 Vertrag. Und der vielleicht mal, der 2+4 Vertrag schützt nicht nur die anderen Länder um Deutschland herum vor einem wiedererstarkten Deutschland, sondern der 2+4 Vertrag, der schützt auch Deutschland vor der Wiederholung der eigenen Fehler. Aber man muss sich halt dran halten. Ne? Und Deutschland hält sich nicht mehr dran. Deutschland hat das Gefühl, irgendwie, wir werden wieder größte Militärmacht in Europa. Wir haben Führungsanspruch in Europa. Das klingt alles ungut. Und das, ich verstehe, wenn ich das einwerfen darf, ich verstehe nicht, warum es angesichts dessen, dass deutsche Politik bereit ist, alle historisch gemachten Fehler zu wiederholen, dass es angesichts dessen in Deutschland nach wie vor so ruhig bleibt, weil Deutschland spielt mit seiner Existenz.
1: Ohne Frage, das sehe ich auch so. Wir zeichnen dieses Interview auf am 26. Juni, Nachmittag, bei fast 30 Grad im Studio. Ausgestrahlt wird es in der Woche ab 6. Juli. Ich lese nur mal gerade aktuelle Meldungen von heute. Ausnahmezustand in der Krim aufgerufen. Dann gibt es auch neue Angriffe, ukrainische Angriffe auf Moskau. Der Schutzstatus für wehrfähige Ukrainer soll EU-weit aufgehoben werden. Dänemark schreitet schon voran. Dein letzter Artikel für die Nachdenkseiten, die ja auch auf SPD-Urgesteine beruhen, beschrieb, dass bei den letzten Drohnenangriffen in Moskau 3 Menschen gestorben sind. Einer war ein Inder und du hast die Bezeichnung des Inders wahrgenommen, Gastarbeiter, das heißt nämlich im Russischen genauso wie im Deutschen Gastarbeiter. Also wir haben sehr, sehr viele Verbindungen über die Sprache Russland, Deutschland. Meinst du, dass wir zu einer vernünftigen, freundschaftlichen Beziehung Deutsche und Russen irgendwann nach dem, was jetzt passiert, wieder zurückkommen können?
2: Also mit der aktuellen Politikergeneration nicht. Also das glaube ich nicht. Also das ist ja so verkorkst. Die eine Wiedervereinigung hat es faktisch nie gegeben. Ne? Irgendwie die Westdeutschen haben dann die Hebel, alle Hebel in der Hand. Mit dieser Politikergeneration ist es, glaube ich, schwer möglich, weil da so viele Ressentiments, so viel kulturelle interkulturelle Inkompetenz herrscht. Also die glauben ja noch wirklich diese kalte Kriegsrhetorik, ne? Irgendwie so, für die ist Russland nach wie vor Sowjetunion, da herrscht irgendwie der Kommunismus und irgendwie alle Leute, die irgendwie eine andere Meinung haben, die werden sofort in den Gulag geschickt und so weiter. Ich kriege das ja jeden Tag irgendwie mit. Die Bürger nicht. Ein Wirtschaftseinbruch um 30%, ne, als die Sowjetunion zusammengebrochen ist. Da gab es im ersten Jahr, glaube ich, um die 20% und dann nochmal, das war über 3 Jahre gestreckt, war das so in etwa das, was ich Habeck für ein Jahr vorgestellt habe. Und die russische Gesellschaft ist komplett verelendet. Ne?
1: Ja.
2: Es hat sich ein Oligarchentum herausgebildet, irgendwie die Selbstmordquote war hoch, die Lebenserwartung ging zurück, Das haben deutsche Politiker, Habeck, Baerbock und so weiter und so fort, das haben die der russischen Gesellschaft an den Hals gewünscht. Also mit diesen Leuten geht's nicht. Es muss eine neue Generation her, die sich auch wirklich wieder um Diplomatie und um Freundschaft und so weiter bemüht. Russland ist, glaube ich, dafür offen. Russland hat irgendeinen Narren an den Deutschen gefressen, ich weiß nicht warum. Aber Russland ist dafür offen, aber dafür muss sich irgendwie in Deutschland was bewegen. Sonst geht's nicht.
1: Also ich meine,
2: mit diesen Leuten geht's nicht.
1: Ich meine, es muss sich auch was bei den Linken bewegen und es muss mehr Ostdeutsches hinein in den Diskurs, weil ich glaube, viele Menschen auf dem Gebiet der DDR werden sehr leiden unter dieser Politik, die jetzt stattfindet. Wir kommen jetzt noch zu einer Band, einer weiteren elektronischen Band. Das war ganz interessant, weil die hat sich aufgespalten in den späten 70er Jahren. Ein Teil wurde deutlich politischer, sang gegen Faschismus, Heaven 17. Der andere Teil wurde dann kommerzieller, Human League. Welchen Titel darf ich spielen?
2: Being Boiled.
1: Ist geil und ich habe gerade vor kurzem auf YouTube ein Konzert, ein aktuelles in Auszügen gesehen von Human League. Die sind also immer noch unterwegs, Phil Oakey und seine Damen.
2: Klasse, ja.
1: Gerd-Ewin Unger, ich bedanke mich.
2: Ich bedanke mich. Herzlichen Dank für das Gespräch.
3: Oh. 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

0: Kurze Info, wer diese Audiodatei über DDR1 und Romantik Light Rock hört und hier das Lied voll ausgespielt haben möchte auf YouTube und Odyssey, ist das Ganze ein bisschen länger. Und ergänzend zu dem ausgesprochen schönen Gespräch mit Gerd Ewen Unger gestern Nachmittag einen Anruf aus Moskau bekommen von Alexei Dankwart. Es wird auch über mich und die kleine Audiodatei einen Beitrag geben auf Russia Today. Den darf ich dann ja wegen viel zu viel Demokratie gar nicht teilen. Drum müsst ihr das selbst gucken, ihr wisst schon wo.
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0: Kritisch bleiben. Ganz kritisch mit sich selbst nun das ungarische Fernsehen. Die ARD berichtet allen Ernstes. Das öffentlich-rechtliche ungarische Fernsehen entschuldigt sich für Lügen während der Orbán-Zeit. Das laufende Programm war ausgesetzt. Damit lernen wir, unter Orbán war alles falsch, jetzt wird alles richtig. So wie bei der Tagesschau alles richtig ist und alles andere falsch. Wer diesen Dadaismus glaubt, besitzt mit Verlaub nicht mal die Intelligenz eines Weißbrotes. Wenn überhaupt, hinterfragt man beides. Ein weiteres Mal nehme ich die Tagesschau längst als eine Art geschlossene Anstalt wahr. Jeder Realität entkoppelt, zu einfachsten logischen Denken nicht mehr befähigt. Und meine Tagesschau-Kritik wurde bis jetzt natürlich noch nicht beantwortet, aber wir haben ja Zeit, wir bleiben dran. In meiner Anmerkung ging es ja um den Iran und da lese ich heute, USA greifen erneut Ziele im Iran an, Reaktion auf iranische Attacken auf Handelsschiffe, widerrufen wurde die Lizenz für iranische Ölexporte, ergänzt der ORF. Der Leichnam des Ali Khamenei ist im Irak eingetroffen. Das irakische Staatsfernsehen übertrug. Auch der iranische Präsident Masoud Pezeshkian ist vor Ort. Der heutige Mittwoch ist im Irak Feiertag. Reuters berichtete über Raketenangriffe der iranischen Revolutionsgarde auf Schiffe in der Meerenge. Das katarische Außenministerium meldete sich zu Wort. Und lange muss ich suchen, um einen möglichen Grund zu finden. Weit unten. Der Iran besteht darauf, dass sich Handelsschiffe bei der Passage durch die Straße von Hormuz mit iranischen Stellen abstimmen und eine Route sehr dicht am Iran nicht verlassen. Iran warnte Schiffe davor, Routen außerhalb eines bestimmten Korridors entlang seiner Küste zu nutzen. Mittlerweile reagierte der Iran mit Angriffen auf US-Stützpunkte in Kuwait und Bahrain. 85 wichtige US-Armeeanlagen seien in beiden Ländern angegriffen worden. Allein die Zahl. Zum Lizenzentzug, das iranische Außenministerium verurteilt die Entscheidung der USA, der Schritt verstoße gegen das Islamabad-Memorandum zur Waffenruhe. Washington wird für alle Folgen verantwortlich gemacht. Donald Trump drohte, entweder gibt es ein Abkommen oder die USA würden den Job zu Ende bringen. O-Ton. Darauf Irans Außenminister Araghchi, in den USA sehr populär. Verhandlungen über ein endgültiges Abkommen würden nicht beginnen, solange Drohungen anhielten. Bedingungslos sekundiert NATO-Generalsekretär Mark Rutte.
2: Frau Antje bringt Käse aus Holland.
0: Die Angriffe der USA wären absolut notwendig. So muss man umgehen mit den US-Amerikanern.
3: Die Spannungen im Nahen Osten nehmen nicht ab.
0: Es ist nicht falsch zu vereinfachen. Wer sich nicht zu 100% den westlichen Wahnsinn unterwirft, wird gebombt.
3: Der Waffenstillstand zwischen Israel und dem Libanon bleibt immer noch sehr fragil.
0: Danke, beste Svetlana. Von Frieden sind wir weit entfernt.
3: In Ankara hat der zweitägige NATO-Gipfel begonnen. Im Mittelpunkt stehen die Stärkung des Verteidigungsfähigkeiten des Bündnisses sowie, wie bei früheren Treffen dieser Art, die weitere Unterstützung der Ukraine.
0: Danke, liebe Svetlana, für deine Radebrechung. Bundeskanzler Friedrich Merz hofft beim NATO-Gipfel auf einen guten Geist von Ankara. US-Präsident Trump hingegen beschwert sich bei den Partnern, fragt, wer im Bündnis für wen da ist. Er ist enttäuscht.
3: Donald Trump scheint ein diplomatisches Lieblingswort zu haben. In den vergangenen Jahren zeigte er sich von der NATO, Europa, China, Zelenskis Dame, Elon Musk und selbst von eigenen Amtsträgern immer wieder enttäuscht.
0: He is disappointed.
4: And we will make America great again.
0: Im Rahmen der Ukraine-Unterstützung sind Dummen im Raum, die, wenn es ganz, ganz gut läuft, uns nur alles nehmen an Materiellen, was wir besitzen.
5: Give us a credit.
0: Wahrscheinlicher wohl aber doch der Krieg. Zelensky erklärt, die Ukraine gehört in die NATO. Sein Büroleiter Budanov. Es wird keine Kompromisse über Gebietsfragen geben. Russland meldet massiven Drohnenbeschuss auf Moskau. Das Handelsblatt frohlockt Belagerung der Krim. Verliert Russland hier den Krieg? Roger Köppe von der Schweizer Weltwoche interviewte Putins Pressesprecher Pieskow. Er erklärt, Europas Vertrauen auf eine strategische Niederlage Russland sei der größte Fehler der Geschichte. Und Thomas Röper fährt durch Russland und gibt den Eindruck seiner Überraschung wieder. Die Stimmung hat sich angesichts von Problemen mit Benzinversorgung verändert. Praktisch all seine Gesprächspartner zeigen Unverständnis, dass Russland nicht auf die direkte Kriegsbeteiligung Europas reagiert. Jeden weiteren Tag in diesem scheinbaren Frieden als etwas Besonderes zu erleben, ist meine Anregung für diesen Mittwoch, den 8. Juli 2026, die kleine Audiodatei. Dann mal auf nach Frankreich. Warm ist es dort.
1: TikTok und dann wusch.
0: Marine Le Pen will bei der Präsidentschaftswahl 2027 antreten. Derzeit ist sie in Hausarrest mit einer elektronischen Fußfessel. Sie erklärt sich dem Sender TF1. Auffällig leise die Berichterstattung in Deutschland über das Attentat auf den ukrainischen Geschäftsmann Remulajew. Unter anderem betreibt er Callcenter, die Betrügereien veranstalten. In der Ukraine ist er sanktioniert, unterstützt er Selenskys innenpolitische Gegner. Nun wurde die Hauptverdächtige gefunden, zwei weitere festgenommen. Die Hauptverdächtige, eine 39-jährige Ukrainerin, wurde mit mehreren Schüssen im Hinterkopf in der Nähe von Kiew entdeckt, meldet die Ukrainskaja Pravda. Schüsse im Hinterkopf sind ein Indiz für einen Mordanschlag. Es scheint innenpolitische Reibereien in der Ukraine zu geben. Unter Umständen setzt man in der Ukraine auf Implosion. Gleich nach England, kleine Trinkpause.
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0: Musikalisch offerierte ich übrigens Jean-François Maurice, Monaco.
6: Good morning.
0: Nigel Farage will sein Mandat abgeben, dann erneut kandidieren. Fehlverhalten bestreitet er.
7: New York!
0: Mitten in Manhattan droht ein derzeit im Umbau befindliches Bürohochhaus einzustürzen. China testet eine atomfähige Langstreckenrakete. Die USA zeigen sich besorgt. Diesmal nicht enttäuscht, besorgt. Die Demokratische Volksrepublik Korea testet einen neuen Zerstörer. Ein Marschflugkörper wurde abgefeuert. Und für heute ein Spruch von Kim Jong-un. Die mit Idee und Moral vollgeladene Bewaffnung ist stets siegreich. Nach Deutschland.
8: Sarah kommt.
0: Wagenknecht kritisiert die Anti-AfD-Proteste, wirft Teilen der Protestierenden vor, als nützliche Idioten der Macht zu agieren. Ich hätte ja jetzt eine tolle Pointe. Aber obwohl es heißt, die Witze in der Audiodatei mache ich, kann man auch mal andere ranlassen, vor allem wenn sie einen guten Lauf haben. Zu den Krankschreibungsplänen. Snickling.
9: Bundeskanzler Friedrich Merz, 70 Jahre alt.
10: Aber die gesetzliche Regelung wird jetzt die sein, dass es in Zukunft keine telefonische Krankschreibung mehr gibt.
11: Ja, Dings, El Jolani hier. Codename der grüne Augustin. Dings.

0: Verzeihung, aber Sie müssen heute zur Arbeit kommen.
1: Aber nicht jeder ist gleich in unserer Demokratie.
2: Kanzleramt, Schmidt-Hegge am Apparat, wie kann ich Ihnen helfen?
3: Ja, guten Morgen, hier ist Herr Merz. Ich fühle mich heute Morgen nicht so besonders. Leider, ich kann daher leider nicht zur Arbeit erscheinen.
2: Oh, das tut mir leid. In Ordnung, das gebe ich so weiter. Dann erstmal gute Besserung, Herr Merz.
3: Danke sehr. Aber natürlich schicke ich Ihnen umgehend eine Bescheinigung für meine Arbeitsunfähigkeit.
2: Ja, das wird nicht nötig sein, Herr Merz. Dann kurieren Sie sich erstmal aus, ja?
3: Doch, natürlich ist das nötig. Ich mache ja schließlich Gesetze dazu. Und auch ein Bundeskanzler muss sich daran halten. Ich schicke Ihnen...
2: Nochmal, Herr Merz. Wir brauchen keine Bescheinigung Ihrer Arbeitsunfähigkeit.
1: Wer braucht die schon? Ich gehe davon aus, die sogenannte künstliche Intelligenz leistete hier kräftige Unterstützung.
4: Hier fängt es auch an zu regnen. Naja, dann ist es eben so.
1: Genau, aber ab morgen kommt der Sommer zurück.

Da sind wir wieder. Das war die kleine Audiodatei von gestern. Die aktuelle hören Sie erstmals gegen 9.30 Uhr in der verrückten Stunde mit Knut Schnalle. Alle können auch nachgehört werden auf Odyssee und YouTube, dort zu finden unter unserem Schwester-, Mutter-, Vater-Programm, wie Sie wollen, Radio Marabu. DDR1 finden Sie auf www.ddr1.de. 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In die zweite Stunde Ihres Frühprogrammes geht es gleich mit unserem Kollegen Jürgen Eger, seiner Musik, seinen Kolumnen.

Kurz nach 6 Uhr. Die kühle Dusche am Morgen im Frühprogramm auf DDR1. Unser Kollege Jürgen Eger, der Dichtersänger mit seiner Musik und seinen Kolumnen.

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anlässlich des Rücktritts Raúl Castros erinnern die deutschen TV-Propagandisten an beide Castros. Auch an Mordpläne der Amis gegen beide. Der Genosse Raúl, 89 Jahre, wirkt mehr als nur rüstig. Er habe seine Pflicht erfüllt, sagt der Armeegeneral in seiner Uniform. Und er sei beruhigt um die Zukunft des Volks, des Landes, der Revolution. Bush Junior wird gezeigt und zitiert: Das Castro-Regime wird sich nicht ändern aus eigener Wahl, aber es muss sich ändern. Ihre Freiheit und Demokratie. Sie bestimmen, wer sich zu ändern hat, und diktieren routiniert auch, in welche Richtung.

Land Brandenburg wurde ein Mann durch ein Wahlplakat erschlagen, wird TV gemeldet. Es war wohl in Belitz. Sicher war es keines von der AfD. Das hätten sie erwähnt. Sicher das einer Regierungspartei. Da darf das dann keine Rolle spielen. Die hatten ja schon immer schlagende Argumente. Und nun auch erschlagende.

Jürgen Eger war das. Seine Kolumnen immer am Sonntag, 14 Uhr auf DDR1. Da gibt es auch seine Sendung Staubgewischt auf alten Platten. Sonntagnachmittag. Heute Nachmittag nach 16 Uhr mit einer aktuellen Kolumne in Treffpunkt Alexanderplatz. Gleich die Geburtstagskinder für heute auf Ihrem DDR1. Haben Sie Geburtstag? Dann fühlen Sie sich gratuliert. 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
1: Guten Morgen.

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1: Ein bisschen Nostalgie wollen wir uns leisten in der kleinen Audiodatei. Es geht um den Palast der Republik, vor 50 Jahren eröffnet, im April 1976. Die Tageszeitung Junge Welt sprach mit Rudolf Denner und Joachim Thiele vom Freundeskreis Palast der Republik über eine Ausstellung in der Jungen Welt Galerie. Diese wurde Anfang Juni abgebaut. Dann bauen wir jetzt mal auf.
2: Und nun das Dossier.
1: Die Herren möchten sich vorstellen.
3: Mein Name ist Rudolf Denner. Ich komme aus der sogenannten Gebirgsrepublik Suhl, von einem kleinen Dorf. Dort bin ich aufgewachsen. Grundschule, Oberschule, Berufsschule, alles gemacht. Anschließend Nationale Volksarmee, anschließend Studium, Außenhandel, Fachschule, Hochschule und dann das übliche Berufsleben als Außenhändler. Natürlich sind wir viel im Palast gewesen. Ich habe damals in der Hans-Beimler-Straße gewohnt mit meiner Familie. Das waren 15 oder 20 Minuten Fußweg. Und wenn wir nicht wussten, was wir anstellen sollten, oder es war schlechtes Wetter, sind wir halt im Palast gegangen. Dort ist immer was los gewesen. Und meistens ohne Eintritt zu bezahlen. Im Foyer ist immer was los gewesen. Und da konnte man auch sehr gut fotografieren. Und heute bedauere ich, dass ich nicht mehr fotografiert habe.
4: Mein Name ist Joachim Thiele. Meine Heimatstadt ist Bitterfeld. Dort gibt es einen Kulturpalast. Dort hatte ich Jugendweihe. Ich habe dann Abitur gemacht und bin nach Dresden gegangen, habe dort Elektrotechnik studiert. Dort gab es auch einen Kulturpalast in Dresden. Tolle Kulturstadt. Und bin dann von Dresden, nachdem ich im Amt für Standardisierung, Messwesen und Warenprüfung gearbeitet hatte und viel mit Qualitätssicherungsfragen zu tun hatte, nach Berlin gegangen. Und dort hatten wir den Palast der Republik. Und das war natürlich ein Highlight, dort kulturelle Veranstaltungen zu erleben. Was mich besonders beeindruckt hatte, das war der beste und größte Kulturpalast, den die DDR hatte. Dort stimmte einfach alles. Die Qualität, das Ambiente, die Atmosphäre, das war auch richtig toll. Und dann hat mich richtig der Schlag getroffen, als nachher der Abrissbeschluss kam. Und das war schon ein harter Einschnitt. Vor allem die Begründung. Ich habe nach dem Beitritt der DDR in der Bundesanstalt von Materialforschung und Prüfung gearbeitet und hatte dort auch Kontakt zu Kollegen, die das auch nicht verstehen konnten, warum man den Asbest nicht sanieren konnte, sondern warum man aus diesem Grund den Palast abgerissen hat, ohne beispielsweise Bezug zu nehmen auf das internationale Kongresszentrum in West-Berlin, wo eine ähnliche Asbestbelastung vorliegt. Da redet aber niemand mehr drüber. Und seit mehreren Jahren bin ich jetzt Mitglied im Freundeskreis Palast der Republik mit Rudi Denner zusammen und wir versuchen die Erinnerung an diesen Palast aufrechtzuerhalten, insbesondere warum der gebaut wurde und welches kulturpolitisches Kalkül oder Interesse dahinter stand, Bildungspolitik, auch für die Jugend bis jetzt. Und da haben wir uns gefreut, dass jetzt anlässlich des 50. Jahrestages des Jubiläums der Eröffnung des Palast der Republik so eine Öffentlichkeitsarbeit stattgefunden hat in den Zeitschriften und auch im Fernsehen, das gewürdigt wurde.
1: Mediengeschichte zur Eröffnung des Palast der Republik hielt die Rede Hans-Peter Minetti.
5: So sind wir heute hier, ein Fest zu feiern. Ein Fest des Volkes unserer Republik. Denn dieses Haus, Palast der Republik, von den Erbauern für sich selbst und ihresgleichen, errichtet mit dem Marmor des Erkämpften, dem Stahl der Konzentration in seinen Sälen, wird es Gedanken fördern wie ein Bergwerk Kohle zum Nutzen unseres Staats. Der Menschen in ihm. Die Transparenz im Glas der Foyers, sie schenkt dem Blick die Weite auf das Land und lädt ihn ein, von außen auch zu sehen, wie innen Menschen wandeln.
1: Aufgetreten zur Eröffnungsveranstaltung des Palast der Republik 1976 unter anderem Tony Christie und Hauff und Henkler.

0: zur Resonanz.
1: Positiv. Also waren 60, 70 Teilnehmer hier, waren sehr interessiert. Sie haben sich die ganzen Auslagen hier drüben angesehen, das, was die Presseerklärung, die Geschichte vom Palast, auch das, was das Sport- und Erholungszentrum betrifft, was auch abrissbedroht ist, waren sehr interessiert. Und es gab kleinere Gespräche. Ich habe mich besonders gefreut, nochmal intensiv mit der Professor Jemerin zu sprechen, die an der Hochschule für Technik und Wirtschaft Restaurationsuntersuchungen macht und die aufgeschlossen ist, auch bei der Restaurierung der Gläsernen Blume mitzuwirken und das signalisiert hat. Die war also auch hier. Und dann war auch Inge Pardon hier, die Tulpanow-Biografie geschrieben hat, wo sozusagen das Kulturleben in der sowjetisch besetzten Zone schon kurz nach der Kapitulationsunterzeichnung zum Tragen kam. Mit Bersari und Tulpanow hat das nachher fortgesetzt. Und da kam das so richtig zusammen, wo eigentlich die Traditionen für Kultur in der DDR liegen. Und wie das entstanden ist. Und weil nun antifaschistischer Staat 45 ist aufgeräumt worden und die Kultur kam wieder ans Volk ran, um Lebensinhalte zu vermitteln und den Sinn zu vermitteln. Das Alexandrow-Ensemble hat einen riesen Auftritt hier gehabt und die ersten Befehle von Bersari gingen auch wieder wie in die Richtung Kulturleben wieder zu entfachen.
2: Das war der damalige Stadtkommandant.
1: Der Stadtkommandant, ja. Gibt es eine Bersarienbrücke hier und ein Haus, wo das erste Mal die Stadtgrenze im Krieg erreicht hat. Das lebte jetzt alles in den letzten Tagen auf, auch im Zusammenhang jetzt mit 8. und 9. Mai, wo Tag des Sieges sind und beziehungsweise Tag der Befreiung. Da kam das alles so zusammen.
0: Wobei 70 Besuchern von ehedem 70 Millionen Palastbesuchern.
3: Und ich habe in meiner Eröffnungsrede gesagt, naja, der Einigungsprozess, in meinen Augen ist das eine feindliche Übernahme gewesen, beziehungsweise Annexion. Und dabei bleibe ich auch. Und ich finde selten jemanden, der mir widerspricht.
0: Nein, ich denke auch hier widerspricht jetzt keiner.
2: In den öffentlich-rechtlichen und den sogenannten Mainstream-Medien war das Jubiläum auch Thema. Sie konnten es nicht ganz verschweigen. Welchen Eindruck habt ihr von der Berichterstattung gewonnen? War die eher sachlich und ausgewogen oder überwogen die bekannten Klischees?
3: Also wir haben die, also uns war erstens mal klar, man kann den 50. Jahrestag der Palasteröffnung nicht einfach verschweigen. Das war uns klar. Uns war klar, die Medien werden berichten. Und natürlich haben wir überlegt, ja, können wir ja gespannt sein, wie sie berichten. Also die Berichterstattung ist weitgehend eigentlich sachlich gewesen, das möchte ich schon sagen. Natürlich sind so von der Semantik her so die üblichen, ja, Erichs Lampenladen oder Palazzo Prozzo oder so, das kam schon mal vor, was zu DDR-Zeiten niemand als Sprachgebrauch hatte. Da hieß es, wir gehen im Palast, fertig. So, das haben wir gemacht. Das haben wir schon registriert. Wir haben aber auch eins registriert. Ein Thema haben sie alle weitgehend ausgelassen. Nämlich einen einfachen Vergleich. Der Palast war knapp 15 Jahre geöffnet. 14,5, knapp 15 Jahre. Der Protest gegen Abriss, der hält aber schon über 30 Jahre an. Also doppelt so lange. Und das bestätigt auch unser Grundmotto, wo wir sagen, der Palast lebt trotz alledem. Er lebt einfach im Protest weiter. Und natürlich in den Erinnerungswelten der Palastbesucher,
0: klar. Vielleicht ein Fehler der Besatzer.
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0: Wobei wir Verbrechen ja nicht Fehler nennen wollen. Vielleicht hilft es, das Sport- und Erholungszentrum vor seinem Abriss zu bewahren. Eintritts- und Restaurantpreise, so hetzt Wikipedia, waren seinerzeit hoch subventioniert. Nicht einfach nur subventioniert, als ob heute nichts subventioniert wäre. Erinnert sei an das Bierrestaurant zur Molle oder an die Eismilchbar Wellentreff.
1: Im RBB gab es einen Bericht über und der hieß eben Palast der Republik, ja, Honeckers Traum aus Marmor und Asbest. Das zeigt natürlich schon wieder eine Werteverschiebung. In einer anderen Zeitschrift von der DKB kam also die linke kommunistische Plattform, die hat gesagt, ein Palast fürs Volk. Das ist natürlich wieder völlig was anderes. Das vielleicht dazu zur Reflexion. Was im Fernsehen kam und in den Zeitungen berichtet wurde, war zum großen Teil recht objektiv. Aber bis auf solche Überschriften. Der Vergleich zum ECC in West-Berlin ist nicht gezogen worden. Die Wertigkeiten haben sich ein bisschen verschoben. Dass das nur Teil der Kulturpolitik war, der DDR, ist auch nicht im Vordergrund gekommen. Dass das sozusagen dem Volk Bildung zu vermitteln, humanistische Bildung. Und dass das in der Palast der Republik in einer Reihe steht von Kulturhäusern und sozialdemokratischer Tradition von Kulturhäusern, gibt es in Jena das Volkshaus, was frisch restauriert ist, wo auch tolle Veranstaltungen stattfinden, Konzerte und Lesungen dergleichen mehr. Dann kam der Kulturpalast in Bitterfeld, 54, wo der Bitterfelder Weg eingeleitet wurde, wo die Schrittsteller an die Basis einer Produktion geführt worden sind, wo tolle Bücher rauskamen von Brigitte Reimann, ja, Franziska Linder, ja, Greif zur Feder, Kumpel, das war sowas. Und das setzt sich fort. Der Kulturpalast in Bitterfeld hat jetzt auch ein trauriges Schicksal erlitten. Der Eigentümerwechsel, er ist tödlich verunglückt. Die Stadt will jetzt nicht mehr die Förderung machen. Also es ist auch da eine Tradition. Klar ist, dass die Bedürfnisse nach Kultur auf dieser Ebene zu günstigen Preisen haben sich auch geändert jetzt nach dem Beitritt der DDR. Und die Großbetriebe haben ja das auch unterstützt, die Kulturpaläste. Da gab es Arbeitsgemeinschaften für Film, für Malerei, Musik, Konzerte, Orchester. Das gab es am Palast der Republik ja nicht. Dort war das praktisch nur Unterhaltung und Sinnbildung, Kulturvermittlung von schönen Ereignissen, aber keine Arbeitsgemeinschaften. Aber er war der beste und höchste sozusagen von den 2000 Kulturhäusern und Kulturpalästen, die es in der ganzen DDR gab. Und ich habe eine Landkarte gesehen, wo überall die roten Punkte waren. Da kann man nur staunen, dass sowas funktioniert hat, auch angenommen worden ist von der Bevölkerung, weil es stimmt, der Inhalt stimmte, die Preise stimmten, das Ambiente stimmte. Kulturpalast sind unter Wellen worden. Ja, ist auch so ein schönes Baudenkmal, aber kein Förderer mehr da und kämpfen ums Überleben. In Leuna gab es auch einen Kulturpalast. Der Dresdner Kulturpalast hat überlebt. Der ist zwar ein bisschen abgespeckt worden, aber dort finden noch Veranstaltungen statt. Und ja, jetzt Palast der Republik ist eben weg und wir versuchen wenigstens die Erinnerung ein bisschen aufrechtzuerhalten, was es schon mal gab dazu, um wo Mängel in der gegenwärtigen Bildungspolitik sind. DDR hatte eine Vision gehabt, die allseits gebildete sozialistische Persönlichkeit. Allseits gebildet Persönlichkeit. Das war ein Bildungsziel. Das vermisse ich in der Bundesrepublik jetzt, dass ein Bildungsziel formuliert wird. Es gibt alle möglichen Schulsysteme, die müssen Migranten integriert werden. Aber was so gute kulturelle Werte sind, ist, tut man sich schwer und streicht dort die Mittel. Und das ist, ja, diese Brücke irgendwie zu erläutern oder klarzumachen, warum es diese Tendenzen jetzt gibt, auch mit Rechtsextremismus oder Migrantenfeindlichkeit, da versuchen wir einen Beitrag zu leisten, das aufzuklären, wie es mal funktioniert hat und wahrscheinlich nicht wiederkommt, aber die Erinnerung dazu einfach zu halten.
3: Wobei wir, was die Medien betrifft, auch noch eins sagen müssen. Ich möchte auch den Anlass nutzen, um mich bei der Jungen Welt zu bedanken. Die haben auch eine sehr gute Werbung gemacht, erstens, und zweitens auch eine sehr gute Berichterstattung.
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0: Schließen wir uns doch der hemmungslosen Reklame an. Inhalte.
3: Aber wir hatten natürlich Kontakt, beispielsweise der erste Leiter des Jugendtreffs hat uns viel erzählt, leider lebt er nicht mehr, Klaus Wons. Der hat viel erzählt, wie das gelaufen ist. Es hat viele Anregungen gegeben auch. Man hat auch von dieser Truppe, die das alles vorbereitet hat, natürlich den Kontakt zu den Bürgern gesucht. Logischerweise vor allem zu den Besuchern. Und hat dort auch manche Anregungen übernommen. Wenn ich beispielsweise daran denke, dass ich dort alle Bezirke der DDR vorstellen konnten. Erzgebirge, die Fischköpfe, die Thüringer, alle möglichen.
2: Fischköpfe schneiden wir dann raus.
1: Aber Arbeiterfestspiele waren doch auch, oder?
3: Arbeiterfestspiele waren da, oder?
1: Wo Folkloregruppen denn?
3: Oder beispielsweise natürlich auch die Tanzveranstaltung, Turniertanz. Ja. Das war sehr oft dort und das war im Foyer, da konnte jeder hin, das war auch ohne Eintritt, ganz zwanglos. Die tanzten eben halt und da liefen auch die Bewertungen, alles Mögliche und ringsum standen die Leute oder saßen die Leute.
1: Ich habe ungefähr so 10, 20 Veranstaltungen besucht, das war dann kleine Lesung, Eberhard Esche, der Reinicke Fuchs oder der Hase im Grün oder so ähnlich war das. Gisela Steineckert hat viele Lesungen gemacht im Theater im Palast. kam auch eine kleine Bühne und einmal war ich zu einer großen Ballettgala im großen Saal. Also das war natürlich Highlight, ja. Die Technik dort zu erleben und wie das alles so ablief. Ja, ich war mehr oder minder sozusagen Kunde und Rezipient von Kulturveranstaltungen. Aber es war breit gestreut und für jeden etwas dabei und war schöne Sache.
0: Sergei Michalkow, der Hase im Rausch, um ein wenig zu korrigieren.
5: Der Igel hatte einst zu seinem Wiegenfeste den Hasen auch im Kreise seiner Gäste und er bewirtete sie alle auf das Beste. Vielleicht ist auch sein Namenstag gewesen, denn die Bewirtung war besonders auserlesen und geradezu in Strömen floss der Wein. Die Nachbarn gossen ihn sich gegenseitig ein. So kam es denn, dass Meister Lampe bald zu schielen anfing. Er verlor den Halt. Er konnte nur mit Mühe sich erheben und sprach die Absicht aus, sich heimwärts zu begeben.
0: Die beeindruckenden Programmpläne des Palast der Republik waren übrigens auch im Neuen Deutschland abgedruckt. Und das kann man ja über die Staatsbibliothek kostenfrei digital nachlesen.
1: Über 95% der Veranstaltungen im Palast der Republik waren Kulturveranstaltungen. Und dann wird aber jetzt meistens hervorgehoben, Parteitage, gab es nur drei in dieser Zeit. Und dann kommt die Honeckers Traum aus Marmor und Asbest oder Erichs Lampenladen. Das war nicht der Fokus sozusagen. Ja, und das hat sich ein bisschen in den Hintergrund geschoben und das fand ich nicht so doll.
0: Aber das muss man doch machen. Nicht, dass noch jemand auf die Idee kommt, am antifaschistischen Staat DDR hätte etwas dran sein können. Liebe Faschistinnen und Faschiston, Tintonton, die Herren arbeiten auch mit dem Humboldt-Forum zusammen.
6: Das Dossier.
0: Der reaktionäre Betonklotz mit der lächerlichen Schlossfassadennachbildung. Im faschistischen Rasen hetzen sie ja oft, die DDR hätte ein Schloss gesprengt. Nein, sie hat eine Ruine gesprengt. Eine Ruine infolge eines verheerenden Krieges, was aber den heutigen Kriegsbemühungen nicht entgegensteht. Hat man doch längst die Verhältnisse wiederhergestellt, in denen man Schlösser baute, die dann Kriegen zum Opfer fielen.
2: Gibt es auch kritische Stimmen, die euch vorwerfen, mit dem Klassenfeind zusammenzuarbeiten und wie geht er damit um?
3: Also wir sehen das Humboldt-Forum nicht als Klassenfeind. Mit der Leitung des Humboldt-Forums sehen wir uns als gleichberechtigte Gesprächspartner auf Augenhöhe.
0: Sehr unterhaltsam. Dann ist ja gut. Dann kommen wir jetzt noch zur Möglichkeit der Aktenöffnungen.
3: Diese Aktenfrist von 30 Jahren sind vorbei. Das heißt, es sind ganz andere Aktenmöglichkeiten. Ob man die uns gibt, das wissen wir nicht. Aber wir wollen natürlich wissen, was im Bundeskanzleramt zum Thema Palast beschlossen worden ist. Und wir wollen natürlich wissen, wer eigentlich hinter den Kulissen manche Dinge geschoben hat. Auch das wollen ganz konkrete Dinge, die wir angehen. Dass wir damit nicht vordergründig in die Öffentlichkeit gehen, erstmal, ist auch logisch. Man muss auch sehr diffizil an manche Dinge herangehen. Das ist auch ganz normal, glaube ich.
2: Derzeit erleben wir vor dem Hintergrund einer wirtschaftlichen Krise erhebliche Einschnitte im Bereich Kunst und Kultur. Fördermittel werden gekürzt, Projekte in Frage gestellt und nicht selten geraten Kulturschaffende zunehmend unter politischen Druck. Gleichzeitig wird der Zugang zu kulturellen Angeboten zunehmend eine Frage des Geldes. Was bedeutet diese Entwicklung aus eurer Sicht für die Gesellschaft? Und was ließe sich vielleicht aus den kulturpolitischen Ansätzen der DDR lernen?
3: Na, ich habe dazu in der Eröffnung etwas gesagt und habe gesagt, also wer unsere Erinnerungskultur an den Palast der Republik als ehemaliger DDR-Bürger oder als Palastbesucher angreift, der verletzt unsere Würde. Und wer unsere Würde verletzt, handelt wider dem Grundgesetz, Paragraph 1, nicht? Und das Zweite, was ich dann gesagt habe, auch, es ist auch ein absoluter Verstoß gegen den sogenannten Einigungsvertrag, wo es einen Paragraphen gibt, einen Artikel gibt, wo es eben heißt, die kulturelle Substanz darf keinen Schaden nehmen. Und nun kann man ja den Palast der Republik nun schlecht aus der kulturellen Substanz streichen. Aber es ist eben nur ein Beispiel.
0: Gebrochene Verträge, vielleicht ein Thema für ein weiteres Dossier. Palast der Republik.
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0: Mensch, ihr Lieben, das war doch was fürs Herz. Unser Palast der Republik. Ich fand es immer wunderschön, wenn man aus dem lauten Berlin in den Palast eintrat, sich hinter einem die Türen schlossen und eine angenehme, dämpfende Stimmung einen umgab. Woo! Nutzer aller Zukunft besprochen beim NATO-Gipfel in der Türkei.
6: Ein neuer Tag, ein neuer Grund für Kritik an Friedrich Merz.
0: Heute Regierungserklärung im Bundestag. Zum NATO-Gipfel wird Einigkeit beschrieben. Die Abschlusserklärung ist aber vor allem kurz. Nicht genannt der Ort des nächsten NATO-Gipfels. Dafür gedankt der Türkei für die großzügige Gastfreundschaft. Russland bleibt langfristige Bedrohung für die euroatlantische Gemeinschaft. Aha, nicht mehr Europa. Mehr zu Russland nicht, zu China gar nichts. Weitere 70 Milliarden Euro für die Ukraine. Jedes Land entscheidet selbst, ob und wie viel es der Ukraine überweist.
7: Give us a credit.
0: Auch gibt es keinen Hinweis auf mögliche Aufnahme in die NATO. Zum Iran darf Schifffahrt in der Straße von Hormuz nicht beeinträchtigen und keine Atomwaffen entwickeln. 2025 wurden Investitionen in die Kernverteidigung um mehr als 139 Milliarden US-Dollar erhöht. Das dürfte vor allem für Waffenkäufe in die USA gegangen sein.
8: And we will make America great again.
0: Neuordnung der Energiemärkte, Hochrüstung. Donald Trump dürfte als einer der erfolgreicheren Präsidenten in die US-Geschichte eingehen.
6: Die Straße von Hormuz ist wieder geöffnet.
0: Und wer dieser Analyse nicht vollumfänglich folgt, wird gebombt. Die USA greifen den Iran erneut an. Teheran zurück auf US-Militärstützpunkte in der Region. Johann Wadefuhl sieht den Iran als Schuldigen. Die Tagesschau zitiert unseren Diplomaten. Beide sollten zur Besinnung kommen.
9: Dass wir auch als Bundesregierung uns dazu äußern, aber dazu warten wir darauf, dass die USA, unsere Verbündeten, eine abschließende Stellungnahme uns übermitteln.
0: Stell dir die Frage, ist Wadefuhl mit dem Begriff Besinnung zu weit gegangen? Humoristin des Tages, auch auf dem NATO-Gipfel Mette Frederiksen, Dänemarks Ministerpräsidentin. Sie wird zitiert, Grönland steht selbstverständlich nicht zum Verkauf. Frau Frederiksen, der Iran auch nicht.
10: Weil man umgeben ist von lauter Vollidioten, Ignoranten, Dummköpfen und feigen Hunden ohne Mumm und Männerherz.
0: Vorsicht, Männer.
11: Das Problem sind Männer.
0: Auch am 9. Juli 2026, einen Donnerstag, hier ist die kleine Audiodatei. Für morgen verspreche ich einen weiteren Tobsuchtsanfall von Roger Köppel aus der Schweiz.
12: Wir brauchen mehr friedliche Koexistenz.
0: In Moskau sprachen publizierte Margarita Simonian und Dimitri Peskov. So viel morgen, jetzt kleine Trinkpause.
13: Hier, wo seit mehr als 150 Jahren das Gefühl für besonderen Sekt und Wein zu Hause ist.
0: Der Radioblog von Markus Weidner berichtet, das Maskottchen vom Hessischen Rundfunk, Onkel Otto, tourt durch Hessen. Deutsche Gasspeicher nur zu 41% gefüllt. Russland verhängt Exportverbot für Diesel.
14: Auf Wiedersehen.
0: So scheinen wir abzutreten von der Weltbühne, auch die Holländer.
15: Auch Antje bringt Käse.
0: Verteidigungsministerin Jessil Gos-Zegerius erklärt, wir wären am Ende unserer Möglichkeiten. Die Niederlande haben keine Waffen mehr für Kiew. Der Sprecher des Außenministers Wadefuhl erklärt auf der Bundespressekonferenz anwesenden Journalisten den Unterschied zwischen Sanktionen und einer Blockade. Es geht um Kuba.
16: Cuba stood up for the world. And now it is time for the world to stand up for Cuba.
0: Wir natürlich nicht, wir haben unseren Platz in der Geschichte gefunden. Die Weltschifffahrtsorganisation warnt vor der Durchfahrt durch die Straße von Hormuz, berichtet der ORF.
6: Die Spannungen im Nahen Osten nehmen nicht ab.
0: Richtig, beste Svetlana. Im oberbayerischen Schongau gab es mehrere Verletzte. Laut einem Sprecher Hinweise auf eine Amok-Tat. Es berichtet die Tagesschau. Bundesjustizministerin Stefanie Hubig, SPD,
17: das ist richtig,
0: erklärt, die Auskunftspflicht der Regierung soll bewahrt werden. Die Polizei soll mehr digitale Befugnisse bekommen und erste deutsche Störsatelliten sollen 2027 starten. Lernen mit Schlager Döf Kodo. Dank der Eskalation im Nahen Osten rauscht der DAX in die Tiefe.
6: Wir warnen Sie, folgende Bilder können verstörend werden.
0: Sie fahren Schlitten mit uns, so richtig, im Sommer. Das ist tough.
18: It's both a pleasure.
0: Olaf Reinstadler ist verstorben. Er war Bergführer, Alpenexperte und Begleiterin von Bundeskanzlerin Merkel, wenn sie Berge bestieg, mehr oder weniger. Drogenbericht 2025, Rekordniveau.
19: Fun, baby.
0: Ach, was bleibt einem auch? Kleine Drogenpause.

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1: Musik, die gefällt, am Sonntagvormittag auf ihrem DDR 1. Ein großer Hof wurde veranstaltet für die Sendung Alte Liebe rostet nicht. Die Folge 108 aus dem Jahr 1974 kam aus Frau Reuth. Mit dabei Monika Hauf und Klaus-Dieter Henkler.

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Unterhaltung in den kommenden Stunden mit unserer bunten Musikmischung, die bis in das Jahr 1990 reicht. Dazu ausgewählte Mitschnitte aus dem Rundfunkarchiv, Originalmitschnitte des Rundfunks und des Fernsehens der DDR.

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1: Hören Sie jetzt den Leiter des Amtes für Wasserwirtschaft, Diplom-Ingenieur Rochlitzer, zum Stand der Wasserversorgung in der DDR.
2: Liebe Zuschauer, viele von Ihnen werden sich die Frage gestellt haben, ob sich die Sorgen der Wasserwirtschaft in den letzten Tagen etwas vermindert haben, da es doch in vielen Gegenden der Deutschen Demokratischen Republik Niederschläge manchmal sogar recht reichlich gab. Nun, ich muss Sie leider etwas enttäuschen. Die Niederschläge haben zwar die Wasserführung in einigen Gewässern geringfügig aufgebessert, aber im Allgemeinen hält die sinkende Tendenz weiter an. Als Beispiel darf ich die Elbe anführen, die wichtigste Wasserversorgungsquelle unserer Republik, die anstelle der 7 Milliarden Kubikmeter Abfluss, die bis 31. Juli gebracht werden sollten, nur 4 Milliarden gebracht hat. Ähnlich sieht es in vielen anderen Gewässern aus. So haben wir an der Neiße, an der Aller und an der Helme den bisher überhaupt niedrigsten Wasserstand zu verzeichnen. Es ist verständlich, dass sich die niedrige Wasserführung auch auf den Grundwasserstand auswirkt. Und es ist besonders in den Gebieten, die flachliegende Wasserfassungen haben, zu Schwierigkeiten kommt. Das betrifft insbesondere die Südbezirke Gera, Suhl, Erfurt, Karl-Marx-Stadt, zum Teil auch Dresden und Cottbus. Die Bevölkerung hat eine große Initiative entwickelt, um den örtlich auftretenden Schwierigkeiten zu begegnen. Sehr begrüßenswert ist die Initiative der Werktätigen der wassernutzenden Industriebetriebe, die aus der Frostperiode des vergangenen Jahres Schlussfolgerungen gezogen haben und sich gründlich auf einen sinkenden Wasserstand vorbereitet haben. Allerdings kann ich nicht verschweigen, dass eines der wichtigsten Probleme der Wasserwirtschaft in der Deutschen Demokratischen Republik, nämlich das Abwasser, uns sehr ernste Sorgen bereitet. Durch die sinkende Wasserführung wächst die Konzentration der Abwässer und damit die Schwierigkeit, dieses Wasser für den unterliegenden Nutzer wieder zu verwenden.
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1: Wie das Amt für Wasserwirtschaft der Deutschen Demokratischen Republik mitteilt, sinkt der Wasserstand der Elbe im Raum Dresden infolge der nur unwesentlichen Niederschläge am Wochenende weiter ab. Die Wasserläufe in den drei Thüringer Bezirken haben wieder Niedrigwasser. Im Bezirk Erfurt wurden 38 neue Staue errichtet, sodass die Landwirtschaft zusätzlich Wasser zur Beregnung erhält.
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1: Berliner Rundfunk. Guten Abend. Ich bin Tanja Braumann und ich kenne da einen, den ihr auch kennenlernen solltet. Jürgen Eger heißt er, Dichtersänger nennt er sich, gewöhnlich sagt man Liedermacher, wohnt mitten im Prenzlauer Berg und ist auch ein richtiger Berliner.
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1: Noch immer ist Cäsars »Wer die Rose ehrt« eines der schönsten Rocklieder, obwohl es ja weit über 10 Jahre auf dem Buckel hat.
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1: Meyers Universallexikon sagt, das Lied ist eine der am weitesten verbreiteten und historisch einflussreichsten musikalischen Gattungen. So, auch die Rockmusik hat um das klassische Strophenlied keinen Bogen gemacht. Im folgenden Schnelldurchlauf betreiben wir mal ein bisschen Rockliedgeschichte. Das ist eine Aufzeichnung aus dem Jahre 1975. Die Gruppe Lift mit ihrem damaligen Sänger Stefan Trepte. Er hat dieses lyrische Lied auch komponiert, nach einem Text von Kurt Demmler. Eine richtige Ballade im Rockgewand.
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1: Eine Rockgruppe, die ausschließlich liedhafte Formen verwendet, ist Karat. Und wie man hört, können Rocker auch Volkslieder machen.

Jeder Schulchor kennt diese Liedform, in der hier Manuel van Senden als Solist und Elektra als Chor singen. Ihr Ursprung liegt viele Jahrhunderte zurück in der geistlichen Musik. Elektra benutzt dieses musikalische Mittel, weil es den Textinhalt unterstützt.

Immer wieder schreiben und interpretieren die Rocker unseres Landes Lieder. Lieder haben offensichtlich also als musikalische Form oder, wie Meyers Lexikon sagt, als musikalische Gattung ihren Reiz noch lange nicht verloren. Eines der schönsten neueren Rocklieder von Stern Meißen zu Rock für den Frieden 1985.

0: Luther Tarelkin spielte in etlichen DEFA-Filmen 1970 Mein lieber Robinson, 1975 Bankett für Achilles, Nelken in Aspik ein Jahr später, Die zertanzten Schuhe, Trampen nach Norden, PS in der Serie Jockey Monika, Zille und Ick 1983, Kindheit 1987. Jetzt liest er Ottokar Dommer.
1: Wenn die junge Lehrerpersönlichkeit zu uns eine Ansprache hält und darum bittet, dass wir gut mit ihr auskommen, beginnt der Schweinesicki mit der ersten Schülerprobe. Er muss weiter nichts machen, als die Backen aufzublasen und die Augen zu verdrehen. Wenn die junge Lehrerpersönlichkeit sie nicht anmerken lässt, hat sie die Probe bestanden. Jetzt kommt die Probe zweiten Grades, in dem sich die junge Lehrerpersönlichkeit ansehen muss, wie der lange Schücht in der Nase popelt. Das ist sein Lieblingsspiel. Wenn sich die junge Lehrerpersönlichkeit nicht ekelt, sondern ganz ruhig fragt, ob er ein Taschentuch kennt, hat sie auch bestanden. Wenn sie aber, wie unser Herr Burschelmann, nicht viel redet und dem langen Schücht einfach einen Feuerhaken gibt, dann hat sie die Popelprüfung mit sehr gut bestanden. Auch ist das ein Zeichen von guten Nerven. Und es besteht Aussicht, dass die junge Lehrerpersönlichkeit ohne Schwierigkeiten ins Mittelalter kommt und mit uns fertig wird. Die anderen Merkmale der jungen Lehrerpersönlichkeit zeigen sich darin, indem sie sich am Anfang oft verrechnen. Entweder werden die ersten Stunden zu lang und wir müssen eine Pausenschicht schieben, oder aber die junge Lehrerpersönlichkeit ist schneller fertig, als sie dachte. Dann setzt unsere Pionierhilfe ein, indem wir uns ein bisschen dumm stellen und so lange allerhand fragen, bis es klingelt. Auch nennt man das Entwicklungshilfe. Nun zum Zweiten, die mittelalterliche Lehrerpersönlichkeit. Sie ist vor allem daran zu erkennen, dass sie dem Herrn Direktor Keiler nicht mehr die Tür aufmacht, sondern dem Pillenheini in der ersten Bank bloß einen Wink gibt und er muss wetzen. Auch verstellt die mittelalterliche Persönlichkeit nicht mehr ihr Gesicht, sondern guckt ganz normal und man kann mit Leichtigkeit feststellen, ob in der Schule gutes oder schlechtes Wetter ansteht. Die mittelalterliche Lehrerpersönlichkeit braucht beim Unterricht auch nicht mehr oft ins Buch nachsehen, weil sie schon auswendig kann, was wir Schüler lernen müssen. Deshalb verrechnen sie sich auch nicht mehr so oft und auch nicht mit der Zeit. Die mittelalterlichen Lehrer haben entweder ein gutes oder ein schlechtes Verhältnis zu uns Schülern. Oder sie wechseln es andauernd, je nachdem, wie wir Schüler uns zu den Lehrern verhalten.
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0: Jürgen Walter in den 80er Jahren im ausverkauften Palast der Republik. Seine Show Ich Bin.
1: Wissen Sie, wie eine Show gemacht wird? Man braucht dazu die Idee. Musik, Texte, also Lieder, Ballett. Aber sagen muss man auch was. Aber was? Herr Walter, wo lassen Sie denn denken, fragte einer, als ich den Einfall hatte. Ich bin. Kaum gesagt, wurde mir schlecht. Was soll denn das heißen, sagte der. Natürlich bist du. Du bist du, wer denn sonst? Das ist dein Einfall. Natürlich, es ist keine Kunst zu sagen, ich bin. Man muss sein. Leicht ist es nicht. Schon in der 5. Klasse stand auf meinem Zeugnis, er ist fleißig, aufmerksam, hilfsbereit. Aber er fügt sich nicht ins Kollektiv. Immer hat er eine eigene Meinung. So bin ich geblieben. Also, ich stehe hier vor Ihnen. Sie sind hier. Stellen Sie sich vor, ich wäre nicht gekommen. Noch peinlicher, Sie wären nicht gekommen. Ich bin, heißt auch für Sie da. Und je mehr Sie hier sind, umso mehr bin ich für Sie da. Und mehr lässt sich eigentlich dazu auch überhaupt nicht sagen. Wozu auch? Ich bin.
0: Jürgen Walter, live im Palast der Republik, zu unser Glück, auch im Fernsehen ausgestrahlt, im Fernsehen der DDR, Mediengeschichte, DDR 1.

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1: Hören Sie jetzt den Leiter des Amtes für Wasserwirtschaft, Diplom-Ingenieur Rochlitzer, zum Stand der Wasserversorgung in der DDR.
2: Liebe Zuschauer, viele von Ihnen werden sich die Frage gestellt haben, ob sich die Sorgen der Wasserwirtschaft in den letzten Tagen etwas vermindert haben, da es doch in vielen Gegenden der Deutschen Demokratischen Republik Niederschläge manchmal sogar recht reichlich gab. Nun, ich muss Sie leider etwas enttäuschen. Die Niederschläge haben zwar die Wasserführung in einigen Gewässern geringfügig aufgebessert, aber im Allgemeinen hält die sinkende Tendenz weiter an. Als Beispiel darf ich die Elbe anführen, die wichtigste Wasserversorgungsquelle unserer Republik, die anstelle der 7 Milliarden Kubikmeter Abfluss, die bis 31. Juli gebracht werden sollten, nur 4 Milliarden gebracht hat. Ähnlich sieht es in vielen anderen Gewässern aus. So haben wir an der Neiße, an der Aller und an der Helme den bisher überhaupt niedrigsten Wasserstand zu verzeichnen. Es ist verständlich, dass sich die niedrige Wasserführung auch auf den Grundwasserstand auswirkt. Und es ist besonders in den Gebieten, die flachliegende Wasserfassungen haben, zu Schwierigkeiten kommt. Das betrifft insbesondere die Südbezirke Gera, Suhl, Erfurt, Karl-Marx-Stadt, zum Teil auch Dresden und Cottbus. Die Bevölkerung hat eine große Initiative entwickelt, um den örtlich auftretenden Schwierigkeiten zu begegnen. Sehr begrüßenswert ist die Initiative der Werktätigen der wassernutzenden Industriebetriebe, die aus der Frostperiode des vergangenen Jahres Schlussfolgerungen gezogen haben und sich gründlich auf einen sinkenden Wasserstand vorbereitet haben. Allerdings kann ich nicht verschweigen, dass eines der wichtigsten Probleme der Wasserwirtschaft in der Deutschen Demokratischen Republik, nämlich das Abwasser, uns sehr ernste Sorgen bereitet. Durch die sinkende Wasserführung wächst die Konzentration der Abwässer und damit die Schwierigkeit, dieses Wasser für den unterliegenden Nutzer wieder zu verwenden.
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0: Mediengeschichte auf DDR1 mit dem Gotha-Schauspieler Peter Bause in seiner Heimatstadt.
1: Hier am Bahnhof beginnt die fast 22 Kilometer Strecke der Thüringer Waldbahn. Seit der Eröffnung der Thüringer Waldbahn Ende der 20er Jahre kostet eine Fahrt nach Tabatz 1,30 Mark. Dafür erlebt man etwas inzwischen völlig Einmaliges. Wegen der gestaffelten Preisstufen wird hier noch vom Schaffner kassiert.

0: Und dann, die haben uns eben für uns Lieder geschrieben und dann haben wir darüber geredet und vielleicht noch eines verändert.
1: Und ihr selber habt ihnen gesagt, was ihr so drin haben wollt in den Liedern, ja?
0: Zum Teil, ja.
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1: Die zentrale Wetterdienststelle der Deutschen Demokratischen Republik teilt mit, dass der gestrige Sonnabend mit Rekordtemperaturen bis zu 37 Grad der bisher heißeste Tag dieses Jahres war. Heute waren die Temperaturen infolge stärkerer Luftbewegung nicht mehr ganz so hoch wie gestern, überstiegen jedoch in vielen Orten immer noch über 30 Grad. Heute Abend um Mitternacht rechnen die Meteorologen mit dem Auftreten einzelner örtlicher Gewitter. Für morgen erwarten sie die zuvor kühlere Luft. Auch in Westdeutschland waren am Wochenende Hitzerekorde zu verzeichnen. Das gesamte Ruhrgebiet lag unter einer windstillen Dunstglocke. In Nordrhein-Westfalen wurde die Wasserzufuhr für die Industrie rationiert. Vor allem aus dem Raum Siegen wird eine große Wassernot gemeldet. Schwimmbäder dürfen nicht mehr nachgefüllt werden. Autowaschen wurde verboten.
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0: 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Erinnerungen an die Originalsendung. Im Interview 1976 Kenny aus Großbritannien.
1: Geht ihr noch zur Schule oder habt ihr die schon beendet?
2: Wir haben alle die Schule beendet und Musik haben wir eigentlich nur nebenbei gemacht als Autodidakten. Nur Chris, der an der Orgel sitzt, war auf einer Musikschule. Ja, und Rick, unser Sänger, hat früher in einem sehr bekannten Kirchenchor gesungen.
1: Was waren eure größten Erfolge bis jetzt?
2: Zurzeit haben wir einen Titel auf Platz 7 in Australien, zwei Titel haben wir gegenwärtig unter den Top 20 und in nächster Zeit werden wir eine neue Platte herausbringen.
1: An welches Publikum wendet ihr euch mit eurer Musik?
2: Ich glaube, hauptsächlich erreichen wir Mädchen so 16, 17 oder 19
3: Jahre. Hier ist Radio DDR mit der Sendung Musikalische Luftfracht, Tanzmusikneuheiten des Auslands.

0: wichtiger Mann bei Amiga, dem staatlichen Schallplattenlabel der DDR, Dr. René Büttner. Neuveröffentlichung stellte er vor im Jugendclub des Fernsehens der DDR 1981.
1: Das ist alles in Tüten, das ist eine LP, die heißt 100.000 Urgewalten. Und neben diesen Gewalten und dem Bermuda-Dreieck und anderen auch Glaube an dich.
2: Glaube!
1: An die Musik unserer Gruppen glauben neuerdings nicht nur sie selbst, sondern auch die Fans. Ich möchte euch noch drei weitere Tipps geben. Zum einen auf die vierte LP von Karat hinweisen, die vor etwa einem Monat erschienen ist und sich einen ungeheuer großen Publikumskreis inzwischen erkämpft hat. Kann ich euch sehr empfehlen. Weiter auch ist interessant, neu und lohnt zum Zuhören. Reinhard Lacourmi auf einer ganz anderen Strecke, auf dem Gebiet der elektronischen Musik. Die Platte heißt Das geheime Leben. Dann so vorsichtshalber, damit man auch weiß, was gemeint ist, noch dahinter gesetzt Electronics. Und als drittes, wir haben vorhin auch über das Pioniertreffen gesprochen. Es gibt einen Liedermacher unseres Landes, der sehr viel für Kinder und Pioniere natürlich macht, Gerhard Schöne. Ein Titel, Jule wächt sich nie, die erschreckliche Moralität eines Pioniers, der sich nicht wächt. Es geht aber alles gut aus. Und das die kleinen Tipps für das, was man sich bei uns erwerben kann. Es gibt eine interessante musikalische Rubrik, die wir haben, und zwar, wo wir auf internationale musikalische Tendenzen aufmerksam machen. Wir haben heute wieder was dabei aus Schweden von der Gruppe Secret Service mit dem Titel Oh Susie.

0: 7. Oktober 1978. Zum Republikgeburtstag rund.
1: Hallo Leute, hier ist Berlin.
2: Und melden uns mit rund 62 direkt aus unserer Hauptstadt, aus unserem Berlin, wo wie überall in der Republik frohe Stimmung zum Nationalfeiertag herrscht.
1: Ja, und Grund zum Feiern gibt es ja in jeder Stadt, in jedem Dorf, in jeder Gemeinde unseres Landes und auch bei uns hier im Rundstudio.
2: Und nehmen den heutigen Tag zum Anlass, um junge Leute zu würdigen, FDJler, die in Jugendbrigaden und Jugendobjekten der Freien Deutschen Jugend ihren Mann stehen. So wurde in diesen Tagen das zentrale Jugendobjekt der FDJ abgeschlossen, der Bau der Druschwartrasse. Und am Donnerstagabend hatten junge Leute die Gelegenheit, die Erbauer der Trasse mit ihren Angehörigen und Freunden im Palast der Republik zu feiern. 2700 Kilometer, die größte Erdgasleitung Europas ist fertig.
1: Maßgeblichen Anteil am erfolgreichen Abschluss des zentralen Jugendobjektes der FDJ, Druschwartrasse, habt auch ihr drei, Manfred, Nina und Alois. Vielleicht sagt ihr erstmal, als was ihr an der Trasse gearbeitet habt.
3: Tja, ich bin Betonbauer, aber als Zimmermann gearbeitet, mehreren Standorten.
4: An der Trasse war ich als Annahmekraft bei Dienstleistungen und was man so für Sorgen hatte, ob Wäsche oder Reparaturen, das brachte man dann alles zu uns.
5: Ja, und ich bin Betonbauer beim Industriebau Erdgasleitung, Jugendbrigadier auf der Baustelle Kremenschuk.
1: Bevor ich euch frage, möchte ich erstmal Nina und Manfred noch herzlich gratulieren. Ihr habt heute Banner der Arbeit bekommen. Herzlichen Danke. Glückwunsch. Ihr drei feiert heute den Abschluss. Ihr wart seit 1970 mit dabei, praktisch von Anfang an. Könnt ihr euch noch an euren allerersten Arbeitstag erinnern? Nina?
4: Oh ja, ich meine, ich bin aus dem Bus ausgestiegen, viele Männer da, ein Hurra. Und dann ging es auch endlich ein Mädchen, die bei uns aufräumt. Wir haben alles hingelegt, aber du kannst tagelang aufräumen. Alles haben wir angenommen, Wäsche und alles, aber unsere Holzhütte sieht katastrophal aus.
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1: das
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1: Das Elbe-Kraftwerk Fockerode bei Dessau. Wichtiger Energielieferant für ein großes Industriegebiet. Nur eine gleichbleibende Kühlwasserversorgung aus der Elbe garantiert die Energieerzeugung. Wegen des sehr niedrigen Wasserstandes haben die Kraftwerke geeignete Vorkehrungen getroffen. Ein Schwimmbacker bewahrt das Einlaufbecken vor dem Versanden. Dadurch kann das Elbwasser ungehindert zulaufen. Trotz der Trockenheit können so die Kraftwerke in Fockerode die volle Strommenge in das Netz.
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1: Beim Rocksommer 1988 kam in Berlin auch Katharina Witt zu Wort. Wir erinnern auf DDR 1, Mediengeschichte.
2: Es stimmt, es ist wirklich völlig neu und mein Herz rutschte immer tiefer, je näher der Augenblick kam. Aber ich denke, dass es bis jetzt ganz gut über die Bühne gegangen ist und es ist eine Wahnsinnsstimmung. Und natürlich sind die Leute da, um die Musiker und die Gruppen zu sehen.
3: Wie bist du mit dieser Stimmung fertig geworden? Es sind ja nur mehrere Eisarenen, vor denen du hier stehst.
2: Naja, ich denke ganz gut. Ich denke, dass sie mir über meine erste Klippe hinweggeholfen haben. Und ich war froh, heute dabei sein zu können.
3: Ist das für dich hier eine Pflicht oder eine Kür?
2: Auf jeden Fall eine Kür. Man hatte mich gefragt, ob ich es gerne machen würde. Und ich habe natürlich sofort gesagt, weil doch der Anlass, dass wir alle für den Frieden sind, für mich doch sehr wichtig war. Und ich bin glücklich, dass ich hier mitmoderieren kann.
1: Auf der Bühne unter anderem die Rainbirds, Fischerset und Ausgebuht wurden City. Hinter der Bühne sah man Klaus Frage und Katja Epstein und es rockte zum Finale Bryan Adams.

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1: Ein wunderschönen Sonntagnachmittag wünschen Ihnen die Leipziger Akademiker mit mir als Moderator an der Spitze. Hier sind wir wieder mit unseren Amüsements und heute ist eigentlich der ganz große Tag. Denn heute läuft unsere sächsische Hitparade. Große Ereignisse werfen ihre Schatten voraus. Aber bevor wir da damit anfangen, machen wir erstmal ein bisschen Musik mit ein paar Witzen. Aber bevor wir damit anfangen, kommen wir erstmal zur heutigen Hausaufgabe. Aber bevor ich Ihnen die sage, muss ich Ihnen erstmal sagen, dass ich gestern ganz vergessen habe, Ihnen die Auflösung der Hausaufgabe zu sagen. Das kommt bestimmt vom Lampenfieber. Oder hieß das hier Mikrofonfieber?
0: Das war die Leipziger Messewelle 1982. 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

0: Also hier ist die Tamara von Zilli. Ich wünsche euch einen guten Start für Sputnik und ich hoffe, dass das besser und ohne Pannen läuft, nicht wie Columbia jetzt die ganze Zeit, und dass ihr lange, lange, lange im All bleibt und wenn ihr landet, dann hoffentlich weich. Okay, tschüss, macht's gut, alles Gute.
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0: Radio DDR 1 hieß ab 1990 Radio Aktuell.
1: Der Schlagermarkt, das ist die 39. Ausgabe der deutschen Hitparade auf Radio Aktuell.
2: Unter Mikrofon auch heute wieder André Tonn
1: und Hans Meserski.
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0: Ein FDJ-Statement bei den 12. Weltfestspielen 1985 in Moskau.
1: Um zu verdeutlichen, welche Rolle der Zeitfaktor heute in unserer Welt, in unserem Kampf spielt, möchte ich zu Beginn ein paar Zahlen nennen. 1985, in diesem Jahr, werden die Rüstungsausgaben in der Welt circa 1 Billion, das heißt 1000 Milliarden US-Dollar betragen. Das bedeutet, dass innerhalb der 15 Minuten, in denen ich hier spreche, weltweit 28,5 Millionen Dollar für militärische Zwecke verausgabt werden. Andererseits sterben jedes Jahr nach Angaben der UNO 50 Millionen Menschen in den Entwicklungsländern an Hunger und seinen Folgen. Wieder auf die 15 Minuten meiner Redezeit bezogen, wird dies in der nächsten Viertelstunde 1400 unserer Mitmenschen betreffen. Beide Probleme, Wettrüsten und Sterben in den Entwicklungsländern wegen Unterentwicklung, hängen unmittelbar zusammen. Experten schätzen, dass jährlich 5 Milliarden Dollar an zusätzlicher Entwicklungshilfe nötig wären, um in der dritten Welt das Problem der Selbstversorgung mit Lebensmitteln in einem überschaubaren Zeitraum von einigen Jahren zu lösen. Diese 5 Milliarden Dollar sind 0,5% der Rüstungsausgaben dieses Jahres. Diese 5 Milliarden Dollar werden aber nicht aufgebracht, weil das Wettrüsten ungebremst fortläuft. Und es ist an dieser Stelle notwendig, eindeutig die Ursache dafür zu benennen, die zweifelsohne in der Politik der aggressivsten Kreise des USA-Imperialismus und in der Politik einiger Regierungen anderer imperialistischer Staaten, insbesondere der NATO, liegt.
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1: Hören Sie jetzt den Leiter des Amtes für Wasserwirtschaft, Diplom-Ingenieur Rochlitzer, zum Stand der Wasserversorgung in der DDR.
2: Liebe Zuschauer, viele von Ihnen werden sich die Frage gestellt haben, ob sich die Sorgen der Wasserwirtschaft in den letzten Tagen etwas vermindert haben, da es doch in vielen Gegenden der Deutschen Demokratischen Republik Niederschläge manchmal sogar recht reichlich gab. Nun, ich muss Sie leider etwas enttäuschen. Die Niederschläge haben zwar die Wasserführung in einigen Gewässern geringfügig aufgebessert, aber im Allgemeinen hält die sinkende Tendenz weiter an. Als Beispiel darf ich die Elbe anführen, die wichtigste Wasserversorgungsquelle unserer Republik, die anstelle der 7 Milliarden Kubikmeter Abfluss, die bis 31. Juli gebracht werden sollten, nur 4 Milliarden gebracht hat. Ähnlich sieht es in vielen anderen Gewässern aus. So haben wir an der Neiße, an der Aller und an der Helme den bisher überhaupt niedrigsten Wasserstand zu verzeichnen. Es ist verständlich, dass sich die niedrige Wasserführung auch auf den Grundwasserstand auswirkt. Und es ist besonders in den Gebieten, die flachliegende Wasserfassungen haben, zu Schwierigkeiten kommt. Das betrifft insbesondere die Südbezirke, Gera, Suhl, Erfurt, Karl-Marx-Stadt, zum Teil auch Dresden und Cottbus. Die Bevölkerung hat eine große Initiative entwickelt, um den örtlich auftretenden Schwierigkeiten zu begegnen. Sehr begrüßenswert ist die Initiative der Werktätigen der wassernutzenden Industriebetriebe, die aus der Frostperiode des vergangenen Jahres Schlussfolgerungen gezogen haben und sich gründlich auf einen sinkenden Wasserstand vorbereitet haben. Allerdings kann ich nicht verschweigen, dass eines der wichtigsten Probleme der Wasserwirtschaft in der Deutschen Demokratischen Republik, nämlich das Abwasser, uns sehr ernste Sorgen bereitet. Durch die sinkende Wasserführung wächst die Konzentration der Abwässer und damit die Schwierigkeit, dieses Wasser für den unterliegenden Nutzer wieder zu verwenden.
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0: Ein bisschen Nostalgie wollen wir uns leisten in der kleinen Audiodatei. Es geht um den Palast der Republik, vor 50 Jahren eröffnet, im April 1976. Die Tageszeitung Junge Welt sprach mit Rudolf Denner und Joachim Thiele vom Freundeskreis Palast der Republik über eine Ausstellung in der Jungen Welt Galerie. Diese wurde Anfang Juni abgebaut. Dann bauen wir jetzt mal auf.
4: Und nun das Dossier.
0: Die Herren möchten sich vorstellen.
5: Mein Name ist Rudolf Denner. Ich komme aus der sogenannten Gebirgsrepublik Suhl, von einem kleinen Dorf. Dort bin ich aufgewachsen. Grundschule, Oberschule, Berufsschule, alles gemacht. Anschließend Nationale Volksarmee, anschließend Studium, Außenhandel, Fachschule, Hochschule und dann das übliche Berufsleben als Außenhändler. Natürlich sind wir viel im Palast gewesen. Ich habe damals in der Hans-Beimler-Straße gewohnt mit meiner Familie. Das waren 15 oder 20 Minuten Fußweg. Und wenn wir nicht wussten, was wir anstellen sollten oder es war schlechtes Wetter, sind wir halt im Palast gegangen. Dort ist immer was los gewesen. Und meistens ohne Eintritt zu bezahlen. Im Foyer ist immer was los gewesen. Und da konnte man auch sehr gut fotografieren. Und heute bedauere ich, dass ich nicht mehr fotografiert habe.
6: Mein Name ist Joachim Thiele. Meine Heimatstadt ist Bitterfeld. Dort gibt es einen Kulturpalast. Dort hatte ich Jugendweihe. Ich habe dann Abitur gemacht und bin nach Dresden gegangen, habe dort Elektrotechnik studiert. Dort gab es auch einen Kulturpalast in Dresden. Tolle Kulturstadt. Und bin dann von Dresden, nachdem ich im Amt für Standardisierung, Messwesen und Warenprüfung gearbeitet

0: Ast aufrechtzuerhalten, insbesondere warum der gebaut wurde und welches kulturpolitisches Kalkül oder Interesse dahinter stand, Bildungspolitik, auch für die Jugend bis jetzt. Und da haben wir uns gefreut, dass jetzt anlässlich des 50. Jahrestages des Jubiläums der Eröffnung des Palastes der Republik so eine Öffentlichkeitsarbeit stattgefunden hat in den Zeitschriften und eben auch im Fernsehen, das gewürdigt wurde.
1: Mediengeschichten zur Eröffnung des Palastes der Republik hielt die Rede Hans-Peter Minetti.
2: So sind wir heute hier, ein Fest zu feiern. Ein Fest des Volkes unserer Republik. Denn dieses Haus, Palast der Republik, von den Erbauern für sich selbst und ihresgleichen, errichtet mit dem Marmor des Erkämpften, dem Stahl der Konzentration in seinen Sälen, wird es Gedanken fördern wie ein Bergwerk Kohle zum Nutzen unseres Staats, der Menschen in ihm. Die Transparenz im Glas der Foyers, sie schenkt dem Blick die Weite auf das Land und lädt ihn ein, von außen auch zu sehen, wie innen Menschen wandeln.
1: Aufgetreten zur Eröffnungsveranstaltung des Palast der Republik 1976 unter anderem Tony Christie und Hauff und Henkler.

0: Zur Resonanz.
1: Positiv. Also waren 60, 70 Teilnehmer hier, waren sehr interessiert. Sie haben sich die ganzen Auslagen hier drüben angesehen, das, was die Presseerklärung, die Geschichte vom Palast, auch das, was das Sport- und Erholungszentrum betrifft, was auch abrissbedroht ist, waren sehr interessiert. Und es gab kleinere Gespräche. Ich habe mich besonders gefreut, nochmal intensiv mit der Professor Jemerin zu sprechen, die an der Hochschule für Technik und Wirtschaft Restaurationsuntersuchungen macht und die aufgeschlossen ist, auch bei der Restaurierung der Gläsernen Blume mitzuwirken und das signalisiert hat. Die war also auch hier. Und dann war auch Inge Pardon hier, die Tulpanow-Biografie geschrieben hat, wo sozusagen das Kulturleben in der sowjetisch besetzten Zone schon kurz nach der Kapitulationsunterzeichnung zum Tragen kam. Mit Bersari und Tulpanow hat das nachher fortgesetzt. Und da kam das so richtig zusammen, wo eigentlich die Traditionen für Kultur in der DDR liegen. Und wie das entstanden ist. Und weil nun antifaschistischer Staat 45 ist aufgeräumt worden und die Kultur kam wieder ans Volk ran, um Lebensinhalte zu vermitteln und den Sinn zu vermitteln. Das Alexandrow-Ensemble hat einen riesen Auftritt hier gehabt und die ersten Befehle von Bersari gingen auch wieder in die Richtung Kulturleben wieder zu entfachen.
2: Das war der damalige Stadtkommandant.
1: Der Stadtkommandant, ja. Gibt es eine Bersarienbrücke hier und ein Haus, wo das erste Mal die Stadtgrenze im Krieg erreicht hat. Das lebte jetzt alles in den letzten Tagen auf, auch im Zusammenhang jetzt mit 8. und 9. Mai, wo Tag des Sieges sind und beziehungsweise Tag der Befreiung. Da kam das alles so zusammen.
0: Wobei 70 Besuchern von ehedem 70 Millionen Palastbesuchern.
3: Und ich habe in meiner Öffnungsrede gesagt, naja, der Einigungsprozess, in meinen Augen ist das eine feindliche Übernahme gewesen, beziehungsweise Annexion. Und dabei bleibe ich auch. Und ich finde es selten jemand, der mir widerspricht.
0: Nein, ich denke auch hier widerspricht jetzt keiner.
2: In den öffentlich-rechtlichen und den sogenannten Mainstream-Medien war das Jubiläum auch Thema. Sie konnten es nicht ganz verschweigen. Welchen Eindruck habt ihr von der Berichterstattung gewonnen? War die eher sachlich und ausgewogen oder überwogen die bekannten Klischees?
3: Also wir haben...

0: Also uns war erstens mal klar, man kann den 50. Jahrestag der Palasteröffnung nicht einfach verschweigen. Das war uns klar. Uns war klar, die Medien werden berichten. Und natürlich haben wir überlegt, ja, können wir ja gespannt sein, wie sie berichten. Also die Berichterstattung ist weitgehend eigentlich sachlich gewesen, das möchte ich schon sagen. Natürlich sind so von der Semantik her so die üblichen, ja, Erichs Lampenladen oder Palazzo Brozzo oder so, das kam schon mal vor, was zu DDR-Zeiten niemand als Sprachgebrauch hatte. Da hieß es, wir gehen im Palast, fertig. So, das haben wir gemacht, das haben wir schon registriert. Wir haben aber auch eins registriert. Ein Thema haben sie alle weitgehend ausgelassen. Nämlich einen einfachen Vergleich. Der Palast war knapp 15 Jahre geöffnet. 14,5, knapp 15 Jahre. Der Protest gegen Abriss, der hält aber schon über 30 Jahre an. Also doppelt so lange. Und das bestätigt auch unser Grundmotto, wo wir sagen, der Palast lebt trotz alledem. Er lebt einfach im Protest weiter. Und natürlich in den Erinnerungswelten der Palastbesucher, klar.
1: Vielleicht ein Fehler der Besatzer,
2: das Dossier.
1: Wobei wir Verbrechen ja nicht Fehler nennen wollen. Vielleicht hilft es, das Sport- und Erholungszentrum vor seinem Abriss zu bewahren. Eintritts- und Restaurantpreise, so hetzt Wikipedia, waren seinerzeit hoch subventioniert. Nicht einfach nur subventioniert, als ob heute nichts subventioniert wäre. Erinnert sei an das Bierrestaurant zur Molle oder an die Eismilchbar Wellentreff.
3: Im RBB gab es einen Bericht über und der hieß eben Palast der Republik, ja, Honeckers Traum aus Marmor und Asbest. Das zeigt natürlich schon wieder eine Werteverschiebung. In einer anderen Zeitschrift von der DKB kam, also die linke kommunistische Plattform, die hat gesagt, ein Palast fürs Volk. Das ist natürlich wieder völlig was anderes. Das vielleicht dazu zur Reflexion. Was im Fernsehen kam und in den Zeitungen berichtet wurde, war zum großen Teil recht objektiv. Aber bis auf solche Überschriften. Der Vergleich zum ICC in West-Berlin ist nicht gezogen worden. Die Wertigkeiten haben sich ein bisschen verschoben. Dass das nur Teil der Kulturpolitik war, der DDR, ist auch nicht im Vordergrund gekommen. Dass das sozusagen dem Volk Bildung zu vermitteln, humanistische Bildung. Und dass das in der Palast der Republik in einer Reihe steht von Kulturhäusern und sozialdemokratischer Tradition von Kulturhäusern, gibt es in Jena das Volkshaus, was frisch restauriert ist, wo auch tolle Veranstaltungen stattfinden, Konzerte und Lesungen dergleichen mehr. Dann kam der Kulturpalast in Bitterfeld, 54, wo der Bitterfelder Weg eingeleitet wurde, wo die Schriftsteller an die Basis einer Produktion geführt worden sind, wo tolle Bücher rauskamen von Brigitte Reimann, ja, Franziska Linder, ja, Greif zur Feder, Kumpel, das war sowas. Und das setzt sich fort. Der Kulturpalast in Bitterfeld hat jetzt auch ein trauriges Schicksal erlitten. Der Eigentümerwechsel, er ist tödlich verunglückt. Die Stadt will jetzt nicht mehr die Förderung machen. Also es ist auch da eine Tradition. Klar ist, dass die Bedürfnisse nach Kultur auf dieser Ebene zu günstigen Preisen haben sich auch geändert jetzt nach dem Beitritt der DDR. Und die Großbetriebe haben ja das auch unterstützt, die Kulturpaläste. Da gab es Arbeitsgemeinschaften für Film, für Malerei, Musik, Konzerte, Orchester. Das gab es am Palast der Republik ja nicht. Dort war das praktisch nur Unterhaltung und Sinnbildung, Kulturvermittlung von schönen Ereignissen, aber keine Arbeitsgemeinschaften. Aber er war der beste und höchste sozusagen von den 2000 Kulturhäusern und Kulturpalästen, die es in der ganzen DDR gab. Und ich habe eine Landkarte gesehen, wo überall die roten Punkte waren. Da kann man nur staunen, dass sowas funktioniert hat, auch angenommen worden ist von der Bevölkerung, weil es stimmt, der Inhalt stimmte, die Preise stimmten, das Ambiente stimmte. Kulturpalast in Unterwellenborn, ja, ist auch so ein schönes Baudenkmal, aber kein Förderer mehr da und kämpfen ums Überleben. In Leuna gab es auch einen Kulturpalast. Der Dresdner Kulturpalast hat überlebt. Der ist zwar ein bisschen abgespeckt worden, aber dort finden noch Veranstaltungen statt. Und ja, jetzt Palast der Republik ist eben weg und wir versuchen wenigstens die Erinnerung ein bisschen aufrechtzuerhalten, was es schon mal gab dazu, um wo Mängel in der gegenwärtigen Bildungspolitik sind. DDR hatte eine Vision gehabt, die allseits gebildete sozialistische Persönlichkeit. Allseits gebildet Persönlichkeit. Das war ein Bildungsziel. das vermisse ich in der Bundesrepublik jetzt, dass so ein Bildungsziel formuliert wird. Es gibt alle möglichen Schulsysteme, die müssen Migranten integriert werden, aber was so gute kulturelle Werte sind, ist, tut man sich schwer und streicht dort die Mittel. Und das ist, ja, diese Brücke irgendwie zu erläutern oder klarzumachen, warum es diese Tendenzen jetzt gibt, auch mit Rechtsextremismus oder Migrantenfeindlichkeit, da versuchen wir einen Beitrag zu leisten, das aufzuklären, wie es mal funktioniert hat und wahrscheinlich nicht wiederkommt, aber die Erinnerung dazu einfach zu halten.
0: Ja. Wobei wir, was die Medien betrifft, auch noch eins sagen müssen. Ich möchte auch den Anlass nutzen, um mich bei der Jungen Welt zu bedanken. Die haben auch eine sehr gute Werbung gemacht, erstens, und zweitens auch eine sehr gute Berichterstattung.
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0: Aber wir hatten natürlich Kontakt, beispielsweise der erste Leiter des Jugendtreffs hat uns viel erzählt, leider lebt er nicht mehr, Klaus Wons. Der hat viel erzählt, wie das gelaufen ist. Es hat viele Anregungen gegeben auch, man hat auch von dieser Truppe, die das alles vorbereitet hat, natürlich den Kontakt zu den Bürgern gesucht, logischerweise vor allem zu den Besuchern. Und hat dort auch manche Anregungen übernommen. Wenn ich beispielsweise daran denke, dass sich dort alle Bezirke der DDR vorstellen konnten, Erzgebirge, die Fischköpfe, die Thüringer, alle möglichen.
4: Fischköpfe schneiden wir dann raus.
3: Aber Arbeiterfestspiele waren doch auch, oder?
0: Arbeiterfestspiele waren da, oder?
3: Folkloregruppen denn?
0: Oder beispielsweise natürlich auch die Tanzveranstaltung, Turniertanz. Ja, das war sehr oft dort und das war im Foyer. Da konnte jeder hin. Das war auch ohne Eintritt, ganz zwanglos. Die tanzten eben halt und da liefen auch die Bewertungen, alles Mögliche und ringsum standen die Leute oder saßen die Leute.
3: Ich habe ungefähr so 10, 20 Veranstaltungen besucht. Das war dann kleine Lesungen, Eberhard Esche, der Reinicke Fuchs oder der Hase im Grün oder so ähnlich war das. Gisela Steineckert hat viele Lesungen gemacht im Theater im Palast, kam auch eine kleine Bühne und einmal war ich zu einer großen Ballettgala im großen Saal. Also das war natürlich Highlight, ja. Die Technik dort zu erleben und das alles so ablief. Ja, ich war mehrere Minder sozusagen Kunde und Rezipient von Kulturveranstaltungen. Aber es war breit gestreut und für jeden etwas dabei und war schöne Sache.
1: Sergei Michalkow, der Hase im Rausch, um ein wenig zu korrigieren.
5: Der Igel hatte einst zu seinem Wiegenfeste den Hasen auch im Kreise seiner Gäste und er bewirtete sie alle auf das Beste. Vielleicht ist auch sein Namenstag gewesen, denn die Bewirtung war besonders auserlesen und geradezu in Strömen floss der Wein. Die Nachbarn gossen ihn sich gegenseitig ein. So kam es denn, dass Meister Lampe bald zu schielen anfing. Er verlor den Halt. Er konnte nur mit Mühe sich erheben und sprach die Absicht aus, sich heimwärts zu begeben.
1: Die beeindruckenden Programmpläne des Palast der Republik waren übrigens auch im Neuen Deutschland abgedruckt und das kann man ja über die Staatsbibliothek kostenfrei digital nachlesen.
3: Über 95% der Veranstaltungen im Palast der Republik waren Kulturveranstaltungen. Und dann wird aber jetzt meistens hervorgehoben, Parteitage, gab es nur 3 in dieser Zeit. Und dann kommt die Honiggers Traum aus Marmor und Asbest oder Erichs Lampenladen. Das war nicht der Fokus sozusagen. Ja, und das hat sich ein bisschen in den Hintergrund geschoben und das fand ich nicht so doll.
1: Aber das muss man doch machen. Nicht, dass noch jemand auf die Idee kommt, am antifaschistischen Staat DDR hätte etwas dran sein können. Liebe Faschistinnen und Faschiston, Tintonton, die Herren arbeiten auch mit dem Humboldt-Forum zusammen.
6: Das Dossier.
1: Der reaktionäre Betonklotz mit der lächerlichen Schlossfassadennachbildung. Im faschistischen Rasen hetzen sie ja oft, die DDR hätte ein Schloss gesprengt. Nein, sie hat eine Ruine gesprengt. Eine Ruine infolge eines verheerenden Krieges, was aber den heutigen Kriegsbemühungen nicht entgegensteht. Hat man doch längst die Verhältnisse wiederhergestellt, in denen man Schlösser baute, die dann Kriegen zum Opfer fielen.
4: Gibt es auch kritische Stimmen, die euch vorwerfen, mit dem Klassenfeind zusammenzuarbeiten und wie geht ihr damit um?
0: Also wir sehen das Humboldt-Forum nicht als Klassenfeind. Mit der Leitung des Humboldt-Forums sehen wir uns als gleichberechtigte Gesprächspartner. auf Augenhöhe.
1: Sehr unterhaltsam. Dann ist ja gut. Dann kommen wir jetzt noch zur Möglichkeit der Aktenöffnungen.
0: Diese Aktenfrist von 30 Jahren sind vorbei. Das heißt, es sind ganz andere Aktenmöglichkeiten. Ob man die uns gibt, das wissen wir nicht. Aber wir wollen natürlich wissen, was im Bundeskanzleramt zum Thema Palast beschlossen worden ist. Und wir wollen natürlich wissen, wer eigentlich hinter den Kulissen manche Dinge geschoben hat. Auch das wollen ganz konkrete Dinge, die wir angehen. Dass wir damit nicht vordergründig in die Öffentlichkeit gehen, erstmal, ist auch logisch. Man muss auch sehr diffizil an manche Dinge herangehen. Das ist auch ganz normal, glaube ich.
4: Derzeit erleben wir vor dem Hintergrund einer wirtschaftlichen Krise erhebliche Einschnitte im Bereich Kunst und Kultur. Fördermittel werden gekürzt, Projekte in Frage gestellt und nicht selten geraten Kulturschaffende zunehmend unter politischen Druck. Gleichzeitig wird der Zugang zu kulturellen Angeboten zunehmend eine Frage des Geldes. Was bedeutet diese Entwicklung aus eurer Sicht für die Gesellschaft? Und was ließe sich vielleicht aus den kulturpolitischen Ansätzen der DDR lernen?
0: Na, ich habe dazu in der Eröffnung etwas gesagt und habe gesagt, also wer unsere Erinnerungskultur an den Palast der Republik als ehemaliger DDR-Bürger oder als Palastbesucher angreift, der verletzt unsere Würde. Und wer unsere Würde verletzt, handelt wieder dem Grundgesetz, Paragraph 1. Nicht? Und das Zweite, was ich dann gesagt habe, auch, es ist auch ein absoluter Verstoß gegen den sogenannten Einigungsvertrag, wo es einen Paragraphen gibt, einen Artikel gibt, wo es eben heißt, die kulturelle Substanz darf keinen Schaden nehmen. Und nun kann man ja den Palast der Republik nun schlecht aus der kulturellen Substanz streichen. Aber es ist eben nur ein Beispiel.
1: Gebrochene Verträge, vielleicht ein Thema für ein weiteres Dossier. Palast der Republik.
2: Das Dossier.
1: Mensch, ihr Lieben, das war doch was fürs Herz. Unser Palast der Republik. Ich fand es immer wunderschön, wenn man aus dem lauten Berlin in den Palast eintrat, sich hinter einem die Türen schlossen und eine angenehme, dämpfende Stimmung einen umgab. Unser aller Zukunft besprochen beim NATO-Gipfel in der Türkei.
6: Ein neuer Tag, ein neuer Grund für Kritik an Friedrich Merz.
1: Heute Regierungserklärung im Bundestag. Zum NATO-Gipfel wird Einigkeit beschrieben. Die Abschlusserklärung ist aber vor allem kurz. Nicht genannt der Ort des nächsten NATO-Gipfels. Dafür gedankt der Türkei für die großzügige Gastfreundschaft. Russland bleibt langfristige Bedrohung für die euroatlantische Gemeinschaft. Aha, nicht mehr Europa. Mehr zu Russland nicht, zu China gar nichts. Weitere 70 Milliarden Euro für die Ukraine. Jedes Land entscheidet selbst, ob und wie viel es der Ukraine überweist.
7: Give us a credit.
1: Auch gibt es keinen Hinweis auf mögliche Aufnahme in die NATO. Zum Iran darf Schifffahrt in der Straße von Hormuz nicht beeinträchtigen und keine Atomwaffen entwickeln. 2025 wurden Investitionen in die Kernverteidigung um mehr als 139 Milliarden US-Dollar erhöht. Das dürfte vor allem für Waffenkäufe in die USA gegangen sein.
8: And we will make America great again.
1: Neuordnung der Energiemärkte, Hochrüstung. Donald Trump dürfte als einer der erfolgreicheren Präsidenten in die US-Geschichte eingehen.
6: Die Straße von Hormuz ist wieder geöffnet.
1: Und wer dieser Analyse nicht vollumfänglich folgt, wird gebombt. Die USA greifen den Iran erneut an. Teheran zurück auf US-Militärstützpunkte in der Region. Johann Wadefuhl sieht den Iran als Schuldigen. Die Tagesschau zitiert unseren Diplomaten. Beide sollten zur Besinnung kommen.
9: Dass wir auch als Bundesregierung uns dazu äußern, aber dazu warten wir darauf, dass die USA, unsere Verbündeten, eine abschließende Stellungnahme uns übermitteln.
1: Stell dir die Frage, ist Wadefuhl mit dem Begriff Besinnung zu weit gegangen? Humoristin des Tages, auch auf dem NATO-Gipfel Mette Frederiksen, Dänemarks Ministerpräsidentin. Sie wird zitiert, Grönland steht selbstverständlich nicht zum Verkauf. Frau Frederiksen, der Iran auch nicht.
10: Weil man umgeben ist von lauter Vollidioten, Ignoranten, Dummköpfen und feigen Hunden ohne Mumm und Männerherz.
1: Vorsicht, Männer.
11: Das Problem sind Männer.
1: Auch am 9. Juli 2026, einen Donnerstag, hier ist die kleine Audiodatei. Für morgen verspreche ich einen weiteren Tobsuchtsanfall von Roger Köppel aus der Schweiz.
12: Wir brauchen mehr friedliche Koexistenz.
1: Aber in Moskau sprachen publizierte Margarita Simonian und Dmitri Peskov. So viel morgen, jetzt kleine Trinkpause.
7: Hier, wo seit mehr als 150 Jahren das Gefühl für besonderen Sekt und Wein zu Hause ist.
1: Der Radioblog von Markus Weidner berichtet, das Maskottchen vom Hessischen Rundfunk, Onkel Otto, tourt durch Hessen. Deutsche Gasspeicher nur zu 41% gefüllt. Russland verhängt Exportverbot für Diesel.
11: Auf Wiedersehen.
1: So scheinen wir abzutreten von der Weltbühne, auch die Holländer. Verteidigungsministerin Jessil Gos-Tsegerius erklärt, wir wären am Ende unserer Möglichkeiten. Die Niederlande haben keine Waffen mehr für Kiew. Der Sprecher des Außenministers Wadefuhl erklärt auf der Bundespressekonferenz anwesenden Journalisten den Unterschied zwischen Sanktionen und einer Blockade. Es geht um Kuba.
12: Cuba stood up for the world. And now it is time for the world to stand up for Cuba.
1: Wir natürlich nicht, wir haben unseren Platz in der Geschichte gefunden. Die Weltschifffahrtsorganisation warnt vor der Durchfahrt durch die Straße von Hormuz, berichtet der ORF.
13: Die Spannungen im Nahen Osten nehmen nicht ab.
1: Richtig, beste Svetlana. Im oberbayerischen Schongau gab es mehrere Verletzte. Laut einem Sprecher Hinweise auf eine Amok-Tat. Es berichtet die Tagesschau. Bundesjustizministerin Stefanie Hubig, SPD,
14: das ist richtig,
1: erklärt, die Auskunftspflicht der Regierung soll bewahrt werden. Die Polizei soll mehr digitale Befugnisse bekommen und erste deutsche Störsatelliten sollen 2027 starten. Lernen mit Schlager Döf Kodo. Dank der Eskalation im Nahen Osten rauscht der DAX in die Tiefe.
13: Warnen Sie, folgende Bilder können verstörend werden.
1: Sie fahren Schlitten mit uns, so richtig, im Sommer. Das ist tough.
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1: Olaf Reinstadler ist verstorben. Er war Bergführer, Alpenexperte und Begleiterin von Bundeskanzlerin Merkel, wenn sie Berge bestieg, mehr oder weniger. 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
1: 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Hi. Nun, die Mittagsmusik auf DDR1 zur Mittagspause darf bei uns gerockt werden. In dem Palast der Republik, unseren Palast der Republik, geht es heute in der kleinen Audiodatei. Natürlich auch die leidlichen Themen Iran, Grönland mischt sich auch wieder ein. Rocken wollen wir die Mittagspause. Donna, Tina Rogers, Team 4, Uriah Heep, Gypsy, sehr schön, Morrissey und Police, Christian Roscher aus Plauen, Leuchtfeuer.

0: Jürgen Eger auf DDR 1. Wir sind gleich zurück.
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1: Heil nun auf Ihrem DDR1, zur Mittagszeit darf gerockt werden. Aber die Informationen kommen auch nicht zu kurz bei uns. Hier das Neueste vom Tag.
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1: Ein bisschen Nostalgie wollen wir uns leisten in der kleinen Audiodatei. Es geht um den Palast der Republik, vor 50 Jahren eröffnet. Im April 1976, die Tageszeitung Junge Welt sprach mit Rudolf Denner und Joachim Thiele vom Freundeskreis Palast der Republik über eine Ausstellung in der Jungen Welt Galerie. Diese wurde Anfang Juni abgebaut. Dann bauen wir jetzt mal auf.
3: Und nun das Dossier.
1: Die Herren möchten sich vorstellen.
4: Mein Name ist Rudolf Denner. Ich komme aus der sogenannten Gebirgsrepublik Suhl, von einem kleinen Dorf. Dort bin ich aufgewachsen. Grundschule, Oberschule, Berufsschule, alles gemacht. Anschließend Nationale Volksarmee, anschließend Studium, Außenhandel, Fachschule, Hochschule und dann das übliche Berufsleben als Außenhändler. Natürlich sind wir viel im Palast gewesen. Ich habe damals in der Hans-Beimler-Straße gewohnt mit meiner Familie. Das waren 15 oder 20 Minuten Fußweg. Und wenn wir nicht wussten, was wir anstellen sollten oder es war schlechtes Wetter, sind wir halt im Palast gegangen. Dort ist immer was los gewesen. Und meistens ohne Eintritt zu bezahlen. Im Foyer ist immer was los gewesen. Und da konnte man auch sehr gut fotografieren. Und heute bedauere ich, dass ich nicht mehr fotografiert habe.
5: Mein Name ist Joachim Thiele. Meine Heimatstadt ist Bitterfeld. Dort gibt es einen Kulturpalast. Dort hatte ich Jugendweihe. Ich habe dann Abitur gemacht und bin nach Dresden gegangen, habe dort Elektrotechnik studiert. Dort gab es auch einen Kulturpalast in Dresden. Tolle Kulturstadt. Und bin dann von Dresden, nachdem ich im Amt für Standardisierung, Messwesen und Warenprüfung gearbeitet hatte und viel mit Qualitätssicherungsfragen zu tun hatte, nach Berlin gegangen. Und dort hatten wir den Palast der Republik. Und das war natürlich ein Highlight, dort kulturelle Veranstaltungen zu erleben. Was mich besonders beeindruckt hatte, das war der beste und größte Kulturpalast, den die DDR hatte. Dort stimmte einfach alles. Die Qualität, das Ambiente, die Atmosphäre, das war richtig toll. Und dann hat mich richtig der Schlag getroffen, als nachher der Abrissbeschluss kam. Und das war schon ein harter Einschnitt. Vor allem die Begründung. Ich habe nach dem Beitritt der DDR in der Bundesanstalt für Materialforschung und Prüfung gearbeitet und hatte dort auch Kontakt zu Kollegen, die das auch nicht verstehen konnten, warum man den Asbest nicht sanieren konnte, sondern warum man aus diesem Grund den Palast abgerissen hat, ohne beispielsweise Bezug zu nehmen auf das internationale Kongresszentrum in West-Berlin, wo eine ähnliche Asbestbelastung vorliegt. Da redet aber niemand mehr drüber. Und seit mehreren Jahren bin ich jetzt Mitglied im Freundeskreis Palast der Republik mit Rudi Denner zusammen und wir versuchen die Erinnerung an diesen Palast aufrechtzuerhalten, insbesondere warum der gebaut wurde und welches kulturpolitisches Kalkül oder Interesse dahinter stand, Bildungspolitik, auch für die Jugend bis jetzt. Und da haben wir uns gefreut, dass jetzt anlässlich des 50. Jahrestages des Jubiläums der Eröffnung des Palast der Republik so eine Öffentlichkeitsarbeit stattgefunden hat in den Zeitschriften und auch im Fernsehen, das gewürdigt wurde.
1: Mediengeschichte zur Eröffnung des Palast der Republik hielt die Rede Hans-Peter Minetti.
6: So sind wir heute hier, ein Fest zu feiern. Ein Fest des Volkes unserer Republik. Denn dieses Haus, Palast der Republik, von den Erbauern für sich selbst und ihresgleichen, errichtet mit dem Marmor des Erkämpften, dem Stahl der Konzentration in seinen Sälen, wird es Gedanken fördern wie ein Bergwerk Kohle zum Nutzen unseres Staats, der Menschen in ihm. Die Transparenz im Glas der Foyers, sie schenkt dem Blick die Weite auf das Land und lädt ihn ein, von außen auch zu sehen, wie innen Menschen wandeln.
1: Aufgetreten zur Eröffnungsveranstaltung des Palast der Republik 1976 unter anderem Tony Christie und Hauff und Henkler.

0: Zur Resonanz.
1: Positiv. Also waren 60, 70 Teilnehmer hier, waren sehr interessiert. Sie haben sich die ganzen Auslagen hier drüben angesehen, das, was die Presseerklärung, die Geschichte vom Palast, auch das, was das Sport- und Erholungszentrum betrifft, was auch abrissbedroht ist, waren sehr interessiert. Und es gab kleinere Gespräche. Ich habe mich besonders gefreut, nochmal intensiv mit der Professor Jeberin zu sprechen, die an der Hochschule für Technik und Wirtschaft Restaurationsuntersuchungen macht und die aufgeschlossen ist, auch bei der Restaurierung der Gläsernen Blume mitzuwirken und das signalisiert hat. Die war also auch hier. Und dann war auch Inge Pardon hier, die Tulpanow-Biografie geschrieben hat, wo sozusagen das Kulturleben in der sowjetisch besetzten Zone schon kurz nach der Kapitulationsunterzeichnung zum Tragen kam. Mit Bersari und Tulpanow hat das nachher fortgesetzt. Und da kam das so richtig zusammen, wo eigentlich die Traditionen für Kultur in der DDR liegen. Und wie das entstanden ist. Und weil nun antifaschistischer Staat 45 ist aufgeräumt worden und die Kultur kam wieder ans Volk ran, um Lebensinhalte zu vermitteln und den Sinn zu vermitteln. Das Alexandrow-Ensemble hat einen riesen Auftritt hier gehabt und die ersten Befehle von Bersari gingen auch wieder wie in die Richtung Kulturleben wieder zu entfachen.
2: Das war der damalige Stadtkommandant.
1: Der Stadtkommandant, ja. Gibt es eine Bersarienbrücke hier und ein Haus, wo das erste Mal die Stadtgrenze im Krieg erreicht hat. Das lebte jetzt alles in den letzten Tagen auf, auch im Zusammenhang jetzt mit 8. und 9. Mai, wo Tag des Sieges sind und beziehungsweise Tag der Befreiung. Da kam das alles so zusammen.
3: Wobei 70 Besuchern von ehedem 70 Millionen Palastbesuchern.
4: Und ich habe in meiner Öffnungsrede gesagt, naja, der Einigungsprozess, in meinen Augen ist das eine feindliche Übernahme gewesen, beziehungsweise Annexion. Und dabei bleibe ich auch. Und ich finde es selten jemand, der mir widerspricht.
3: Nein, ich denke auch hier widerspricht jetzt keiner.
2: In den öffentlich-rechtlichen und den sogenannten Mainstream-Medien war das Jubiläum auch Thema. Sie konnten es nicht ganz verschweigen. Welchen Eindruck habt ihr von der Berichterstattung gewonnen? War die eher sachlich und ausgewogen oder überwogen die bekannten Klischees?
4: Also wir haben die, also uns war erstens mal klar, man kann den 50. Jahrestag der Palasteröffnung nicht einfach verschweigen. Das war uns klar. Uns war klar, die Medien werden berichten. Und natürlich haben wir überlegt, ja, können wir ja gespannt sein, wie sie berichten. Also die Berichterstattung ist weitgehend eigentlich sachlich gewesen, das möchte ich schon sagen. Natürlich sind so von der Semantik her so die üblichen, ja, Erichs Lampenladen oder Palazzo Prozzo oder so, das kam schon mal vor, was zu DDR-Zeiten niemand als Sprachgebrauch hatte. Da hieß es, wir gehen im Palast, fertig. So, das haben wir gemacht. Das haben wir schon registriert. Wir haben aber auch eins registriert. Ein Thema haben sie alle weitgehend ausgelassen. Nämlich einen einfachen Vergleich. Der Palast war knapp 15 Jahre geöffnet. 14,5, knapp 15 Jahre. Der Protest gegen Abriss, der hält aber schon über 30 Jahre an. Also doppelt so lange. Und das bestätigt auch unser Grundmotto, wo wir sagen, der Palast lebt trotz alledem. Er lebt einfach im Protest weiter. Und natürlich in den Erinnerungswelten der Palastbesucher.
3: Klar. Vielleicht ein Fehler der Besatzer.
5: Das Dossier.
3: Wobei wir Verbrechen ja nicht Fehler nennen wollen. Vielleicht hilft es, das Sport- und Erholungszentrum vor seinem Abriss zu bewahren. Eintritts- und Restaurantpreise, so hetzt Wikipedia, waren seinerzeit

0: sozialdemokratischer Tradition von Kulturhäusern gibt es in Jena das Volkshaus, was frisch restauriert ist, wo auch tolle Veranstaltungen stattfinden, Konzerte und Lesungen dergleichen mehr. Dann kam der Kulturpalast in Bitterfeld, 54, wo der Bitterfelder Weg eingeleitet wurde, wo die Schriftsteller an die Basis einer Produktion geführt worden sind, wo tolle Bücher rauskamen von Brigitte Reimann, ja, Franziska Linder, ja, Greif zur Feder, Kumpel, das war sowas. Und das setzt sich fort. Der Kulturpalast in Bitterfeld hat jetzt auch ein trauriges Schicksal erlitten. Der Eigentümerwechsel, er ist tödlich verunglückt. Die Stadt will jetzt nicht mehr die Förderung machen. Also es ist auch da eine Tradition. Klar ist, dass die Bedürfnisse nach Kultur auf dieser Ebene zu günstigen Preisen haben sich auch geändert jetzt nach dem Beitritt der DDR. Und es, die Großbetriebe haben ja das auch unterstützt, die Kulturpaläste. Da gab es Arbeitsgemeinschaften für Film, für Malerei, Musik, Konzerte, Orchester. Das gab es am Palast der Republik ja nicht. Dort war das praktisch nur Unterhaltung und Sinnbildung, Kulturvermittlung von schönen Ereignissen, aber keine Arbeitsgemeinschaften. Aber er war der beste und höchste sozusagen von den 2000 Kulturhäusern und Kulturpalästen, die es in der ganzen DDR gab. Und ich habe eine Landkarte gesehen, wo überall die roten Punkte waren. Da kann man nur staunen, dass sowas funktioniert hat, auch angenommen worden ist von der Bevölkerung, weil es stimmt, der Inhalt stimmte, die Preise stimmten, das Ambiente stimmte. Kulturpalast in Unterwellenborn, ja, ist auch so ein schönes Baudenkmal, aber kein Förderer mehr da und kämpfen ums Überleben. In Leuna gab es auch einen Kulturpalast. Der Dresdner Kulturpalast hat überlebt. Der ist zwar ein bisschen abgespeckt worden, aber dort finden noch Veranstaltungen statt. Und ja, jetzt Palast der Republik ist eben weg und wir versuchen wenigstens die Erinnerung ein bisschen aufrechtzuerhalten, was es schon mal gab dazu, um wo Mängel in der gegenwärtigen Bildungspolitik sind. Die DDR hatte eine Vision gehabt, die allseits gebildete sozialistische Persönlichkeit. Allseits gebildet Persönlichkeit, das war ein Bildungsziel. Das vermisse ich in der Bundesrepublik jetzt, dass ein Bildungsziel formuliert wird. Es gibt alle möglichen Schulsysteme, da müssen Migranten integriert werden. Aber was so gute kulturelle Werte sind, ist, tut man sich schwer und streicht dort die Mittel. Und das ist, ja, diese Brücke irgendwie zu erläutern oder klarzumachen, warum es diese Tendenzen jetzt gibt, auch mit Rechtsextremismus oder Migrantenfeindlichkeit, da versuchen wir einen Beitrag zu leisten, das aufzuklären, wie es mal funktioniert hat und wahrscheinlich nicht wiederkommt, aber die Erinnerung dazu einfach zu halten.
1: Wobei wir, was die Medien betrifft, auch noch eins sagen müssen. Ich möchte auch den Anlass nutzen, um mich bei der Jungen Welt zu bedanken. Die haben auch eine sehr gute Werbung gemacht, erstens, und zweitens auch eine sehr gute Berichterstattung.
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1: Aber wir hatten natürlich Kontakt, beispielsweise der erste Leiter des Jugendtreffs hat uns viel erzählt, leider lebt er nicht mehr, Klaus Wons. Der hat viel erzählt, wie das gelaufen ist. Es hat viele Anregungen gegeben auch, man hat auch von dieser Truppe, die das alles vorbereitet hat, natürlich den Kontakt zu den Bürgern gesucht, logischerweise vor allem zu den Besuchern. Und hat dort auch manche Anregungen übernommen. Wenn ich beispielsweise daran denke, dass ich dort alle Bezirke der DDR vorstellen konnte. Erzgebirge, die Fischköpfe, die Thüringer, alle möglichen.
4: Fischköpfe schneiden wir dann raus.
0: Aber Arbeiterfestspiele waren doch auch, oder?
1: Arbeiterfestspiele waren da, oder?
0: Folkloregruppen denn?
1: Oder beispielsweise natürlich auch die Tanzveranstaltung, Turniertanz. Ja, das war sehr oft dort und das war im Foyer, da konnte jeder hin, das war auch ohne Eintritt, ganz zwanglos. Die tanzten eben halt und da liefen auch die Bewertungen, alles Mögliche und ringsum standen die Leute oder saßen die Leute.
0: Ich habe ungefähr so 10, 20 Veranstaltungen besucht. Das war dann kleine Lesung, Eberhard Esche, der Reinicke Fuchs oder der Hase im Grün oder so ähnlich war das. Gisela Steineckert hat viele Lesungen gemacht im Theater im Palast, kam auch mal kleine Bühne und einmal war ich zu einer großen Ballettgala im großen Saal. Also das war natürlich Highlight, ja. Die Technik dort zu erleben und wie das alles so ablief. Ja, ich war mehrere Minder sozusagen Kunde und Rezipient von Kulturveranstaltungen. Aber es war breit gestreut und für jeden etwas dabei und war Schöne Sache.
3: Sergei Michalkow, der Hase im Rausch, um ein wenig zu korrigieren.

0: Der Igel hatte einst zu seinem Wiegenfeste den Hasen auch im Kreise seiner Gäste und er bewirtete sie alle auf das Beste. Vielleicht ist auch sein Namenstag gewesen, denn die Bewirtung war besonders auserlesen und geradezu in Strömen floss der Wein, die Nachbarn gossen ihn sich gegenseitig ein. So kam es denn, dass Meister Lampe bald zu schielen anfing, er verlor den Halt, er konnte nur mit Mühe sich erheben und sprach die Absicht aus, sich heimwärts zu begeben.
1: Die beeindruckenden Programmpläne des Palast der Republik waren übrigens auch im Neuen Deutschland abgedruckt und das kann man ja über die Staatsbibliothek kostenfrei digital nachlesen.
2: Über 95% der Veranstaltungen im Palast der Republik waren Kulturveranstaltungen. Und dann wird aber jetzt meistens hervorgehoben, Parteitage, gab es nur drei in dieser Zeit. Und dann kommt die Honeckers Traum aus Marmor und Asbest oder Erichs Lampenladen. Das war nicht der Fokus sozusagen. Ja, und das hat sich ein bisschen in den Hintergrund geschoben und das fand ich nicht so doll.
1: Aber das muss man doch machen. Nicht, dass noch jemand auf die Idee kommt, am antifaschistischen Staat DDR hätte etwas dran sein können. Liebe Faschistinnen und Faschiston Tintonton, die Herren arbeiten auch mit dem Humboldt-Forum zusammen.
3: Das Dossier.
1: Der reaktionäre Betonklotz mit der lächerlichen Schlossfassadennachbildung. Im faschistischen Rasen hetzen sie ja oft, die DDR hätte ein Schloss gesprengt. Nein, sie hat eine Ruine gesprengt. Eine Ruine infolge eines verheerenden Krieges, was aber den heutigen Kriegsbemühungen nicht entgegensteht. Hat man doch längst die Verhältnisse wiederhergestellt, in denen man Schlösser baute, die dann Kriegen zum Opfer fielen.
4: Gibt es auch kritische Stimmen, die euch vorwerfen, mit dem Klassenfeind zusammenzuarbeiten und wie geht er damit um?
5: Also wir sehen das Humboldt-Forum nicht als Klassenfeind. Mit der Leitung des Humboldt-Forums sehen wir uns als gleichberechtigte Gesprächspartner auf Augenhöhe.
1: Sehr unterhaltsam. Dann ist ja gut. Dann kommen wir jetzt noch zur Möglichkeit der Aktenöffnungen.
5: Diese Aktenfrist von 30 Jahren sind vorbei. Das heißt, es sind ganz andere Aktenmöglichkeiten. Ob man die uns gibt, das wissen wir nicht. Aber wir wollen natürlich wissen, was im Bundeskanzleramt zum Thema Palast beschlossen worden ist. Und wir wollen natürlich wissen, wer eigentlich hinter den Kulissen manche Dinge geschoben hat. Auch das wollen ganz konkrete Dinge, die wir angehen. Dass wir damit nicht vordergründig in die Öffentlichkeit gehen, erstmal ist auch logisch. Man muss auch sehr diffizil an manche Dinge herangehen, das ist auch ganz normal, glaube ich.
4: Derzeit erleben wir vor dem Hintergrund einer wirtschaftlichen Krise erhebliche Einschnitte im Bereich Kunst und Kultur. Fördermittel werden gekürzt, Projekte in Frage gestellt und nicht selten geraten Kulturschaffende zunehmend unter politischen Druck. Gleichzeitig wird der Zugang zu kulturellen Angeboten zunehmend eine Frage des Geldes. Was bedeutet diese Entwicklung aus eurer Sicht für die Gesellschaft? Und was ließe sich vielleicht aus den kulturpolitischen Ansätzen der DDR lernen?
5: Na, ich habe dazu in der Eröffnung etwas gesagt und habe gesagt, also wer unsere Erinnerungskultur an den Palast der Republik als ehemaliger DDR-Bürger oder als Palastbesucher angreift, der verletzt unsere Würde. Und wer unsere Würde verletzt, handelt wider dem Grundgesetz, Paragraph 1, nicht? Und das Zweite, was ich dann gesagt habe, auch, es ist auch ein absoluter Verstoß gegen den sogenannten Einigungsvertrag, wo es einen Paragraphen gibt, einen Artikel gibt, wo es eben heißt, die kulturelle Substanz darf keinen Schaden nehmen. Und nun kann man ja den Palast der Republik nun schlecht aus der kulturellen Substanz streichen. Aber es ist eben nur ein Beispiel.
1: Gebrochene Verträge, vielleicht ein Thema für ein weiteres Dossier. Palast der Republik.
3: Das Dossier.
1: Mensch, ihr Lieben, das war doch was fürs Herz. Unser Palast der Republik. Ich fand es immer wunderschön, wenn man aus dem lauten Berlin in den Palast eintrat, sich hinter einem die Türen schlossen und eine angenehme, dämpfende Stimmung einen umgab. Unser aller Zukunft besprochen beim NATO-Gipfel in der Türkei.
6: Ein neuer Tag, ein neuer Grund für Kritik an Friedrich Merz.
1: Heute Regierungserklärung im Bundestag. Zum NATO-Gipfel wird Einigkeit beschrieben. Die Abschlusserklärung ist aber vor allem kurz. Nicht genannt der Ort des nächsten NATO-Gipfels. Dafür gedankt der Türkei für die großzügige Gastfreundschaft. Russland bleibt langfristige Bedrohung für die euroatlantische Gemeinschaft. Aha, nicht mehr Europa. Mehr zu Russland nicht, zu China gar nichts. Weitere 70 Milliarden Euro für die Ukraine. Jedes Land entscheidet selbst, ob und wie viel es der Ukraine überweist.
3: Give us a credit.
1: Auch gibt es keinen Hinweis auf mögliche Aufnahme in die NATO. Zum Iran darf Schifffahrt in der Straße von Hormuz nicht beeinträchtigen und keine Atomwaffen entwickeln. 2025 wurden Investitionen in die Kernverteidigung um mehr als 139 Milliarden US-Dollar erhöht. Das dürfte vor allem für Waffenkäufe in die USA gegangen sein.
6: And we will make America great again.
1: Neuordnung der Energiemärkte, Hochrüstung. Donald Trump dürfte als einer der erfolgreicheren Präsidenten in die US-Geschichte eingehen.
7: Die Straße von Hormuz ist wieder geöffnet.
1: Und wer dieser Analyse nicht vollumfänglich folgt, wird gebombt. Die USA greifen den Iran erneut an. Teheran zurück auf US-Militärstützpunkte in der Region. Johann Wadefuhl sieht den Iran als Schuldigen. Die Tagesschau zitiert unseren Diplomaten. Beide sollten zur Besinnung kommen.
8: Dass wir auch als Bundesregierung uns dazu äußern, aber dazu warten wir darauf, dass die USA, unsere Verbündeten, eine abschließende Stellungnahme uns übermitteln.
1: Stell dir die Frage, ist Wadefuhl mit dem Begriff Besinnung zu weit gegangen? Humoristin des Tages. Auch auf dem NATO-Gipfel Mette Frederiksen, Dänemarks Ministerpräsidentin. Sie wird zitiert, Grönland steht selbstverständlich nicht zum Verkauf. Frau Frederiksen, der Iran auch nicht.
9: Weil man umgeben ist von lauter Vollidioten, Ignoranten, Dummköpfen und feigen Hunden. Ohne Mumm und Männerherz.
1: Vorsicht, Männer.
10: Das Problem sind Männer.
1: Auch am 9. Juli 2026, einen Donnerstag, hier ist die kleine Audiodatei. Für morgen verspreche ich einen weiteren Tobsuchtsanfall von Roger Köppel aus der Schweiz.
11: Wir brauchen mehr friedliche Koexistenz.
1: Aber in Moskau sprachen publizierte Margarita Simonian und Dimitri Peskov. So viel morgen, jetzt kleine Trinkpause.
12: Hier, wo seit mehr als 150 Jahren das Gefühl für besonderen Sekt und Wein zu Hause ist.
1: Der Radioblog von Markus Weidner berichtet, das Maskottchen vom Hessischen Rundfunk, Onkel Otto, tourt durch Hessen. Deutsche Gasspeicher nur zu 41% gefüllt. Russland verhängt Exportverbot für Diesel.
13: Auf Wiedersehen.
1: So scheinen wir abzutreten von der Weltbühne, auch die Holländer. Verteidigungsministerin Jessil Gos-Tsegerius erklärt, wir wären am Ende unserer Möglichkeiten. Die Niederlande haben keine Waffen mehr für Kiew. Der Sprecher des Außenministers Wadefuhl erklärt auf der Bundespressekonferenz anwesenden Journalisten den Unterschied zwischen Sanktionen und einer Blockade. Es geht um Kuba.
14: Kuba stood up for the world. And now it is time for the world to stand up for Cuba.
1: Wir natürlich nicht, wir haben unseren Platz in der Geschichte gefunden. Die Weltschifffahrtsorganisation warnt vor der Durchfahrt durch die Straße von Hormuz, berichtet der ORF.
15: Die Spannungen im Nahen Osten nehmen nicht ab.
1: Richtig, beste Svetlana. Im oberbayerischen Schongau gab es mehrere Verletzte. Laut einem Sprecher Hinweise auf eine Amok-Tat. Es berichtet die Tagesschau. Bundesjustizministerin Stefanie Hubig, SPD,
16: das ist richtig,
1: erklärt, die Auskunftspflicht der Regierung soll bewahrt werden, die Polizei soll mehr digitale Befugnisse bekommen und erste deutsche Störsatelliten sollen 2027 starten. Lernen mit Schlager Döf Kodo. Dank der Eskalation im Nahen Osten rauscht der DAX in die Tiefe.
15: Warnen Sie, folgende Bilder können verstörend werden.
1: Sie fahren Schlitten mit uns, so richtig, im Sommer. Das ist tough.
17: It's both a pleasure and a privilege.
1: Olaf Reinstadler ist verstorben. Er war Bergführer, Alpenexperte und Begleiterin von Bundeskanzlerin Merkel, wenn sie Berge bestieg. Mehr oder weniger. Drogenbericht 2025. Rekordniveau.
18: Fun, baby.
1: Ach, was bleibt einem auch? Kleine Drogenpause.

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Unterhaltung in den kommenden Stunden mit unserer bunten Musikmischung, die bis in das Jahr 1990 reicht. Dazu ausgewählte Mitschnitte aus dem Rundfunkarchiv, Originalmitschnitte des Rundfunks und des Fernsehens der DDR.

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1: Begrüßenswert für die sicher zahlreichen Mitschnittfreunde ist, dass ihr die Musiktitel sauber ausspielt. Was aber für mich am deutlichsten zur Qualitätssteigerung der Sendung beitrug, das ist die Wiedereinführung der Uldi-Wahl, die ihr ja schon Anfang der 80er Jahre mal im Programm hattet. Stimmt, genau.

Sanchez, Bruder Ludwig, bis zum Juli. Nur knapp eine Nasenlänge hinter dem Spitzenreiter hat sich eine Interpretin platzieren können, die schon im vorigen Jahr zu den prägnanten Stimmen in der Disco-Szene zu rechnen war. Ihr Name? Sandra mit ihrem kleinen Mädchen. Hey Little Girl an Radio DDR in die Naleperstraße, Berlin, Postleitzahl 1160. So, nun habe ich es gleich postalisch neu formuliert. Bis zum 22. April verabschieden sich mit herzlichen Grüßen Jutta Scholz von der Studiotechnik, Musikredakteur Karl Lorenz und Peter Nitzella. Tschüss allerseits.

0: Im Jugendclub im zweiten Programm des Fernsehens der DDR 1981 Alexander Lehmberg mit Dean Reed.
1: Erfolgreichster DEFA-Film 1981 ist Sing Cowboy Sing von und mit Dean Reed, der fast eine Dreiviertelmillion Besucher anzog. Das war Grund genug für uns, den Cowboy heute hier mal bei uns singen zu lassen.

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1: Ja, die wahre erste Liebe. Manchmal ganz schön anstrengend, aber man muss sie auf jeden Fall ernst nehmen. Dean, ich habe ja da vorhin gesagt, 81, sehr erfolgreich, dein Film. Bist du jetzt ein Cowboy geblieben? Das Jahr 82 ist ja schon ganz schön alt. Was gab es inzwischen?
2: Nein, ich bin nicht ein Cowboy geblieben. Das war nur eine Rolle in einem Film. Und ich freue mich sehr, dass das so einen Erfolg gehabt hat. Aber jetzt bereite ich einen neuen Film für die DEFA vor. Ich schreibe ein Szenario über die gegenwärtige Situation von den Indianern in meinem Land. Ein Film mit Humor, mit Spannung, mit Abenteuer und auch mit einem politischen Inhalt.
1: Ja, da möchte ich euch noch sagen, man sagt so, wir haben heute ausgesprochen Schwein gehabt, dass du heute hier im Studio sein kannst. Du bist nämlich jeden Tag sonst unterwegs, Pressefesttournee, sehr anstrengend. Warum machst du das?
2: Die letzten 2 Jahre, ich habe meine ganze Zeit für meinen Film gewidmet und da, klar, man kann nicht ins Kino gehen, jeden Abend zu sehen, die sofortige Reaktion von einem Publikum, und das macht viel Spaß jetzt. Es gibt eine Möglichkeit, mit Hunderttausenden von DDR-Bürgern einen persönlichen Kontakt zu haben, jeden Abend, und das ist sehr wichtig und es gefällt mir sehr.
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4: Hier ist Manfred Maurenbrecher und ich grüße die Hörerinnen und Hörer von DDR 1.

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1: Der Schlagermarkt, das ist die 39. Ausgabe der deutschen Hitparade auf Radio Aktuell.
2: Unter Mikrofon auch heute wieder André Tonn
1: und Hans Meserski.
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1: Anfang der 80er Jahre. Karl Eduard von Schnitzler drehte eine Heimatdokumentation in Hildburghausen im Thüringer Wald. Vorgestellt Bauarbeiter der Stadt.
2: Hildburghausen ist eine Stadt mit einem Alter von über 650 Jahren. Wir haben im Zentrum unserer Kreisstadt im Wesentlichen eine Bausubstanz mit alten Fachwerkhäusern, die ein Alter von etwa 100 bis 200 Jahren haben. Wir sind zurzeit dabei, diese Substanz im Zentrum zu rekonstruieren durch Modernisierungsmaßnahmen, durch Werterhaltungsmaßnahmen. Dabei unterstützt uns im Wesentlichen auch der Kreisbaubetrieb unserer Stadt.
3: Ja, eigentlich sind wir der erste Baubetrieb, der VW Bau Hildburghausen, der in diesem Umfang in die innerstädtische Rekonstruktion eingestiegen ist. Wir vollziehen das seit 1975. Wir begannen mit diesem Kaufhaus und haben dann Stück für Stück die Nordseite des Marktes von Grund auf rekonstruiert. Das Besondere dabei ist, dass wir nicht nur die Fassaden angestrichen haben, sondern die Gebäude vom Keller bis zum Dachgeschoss teilweise auch neu errichtet. Das Komplizierte an dieser Aufgabe ist, dass wir hier über keine gleichmäßigen Grundrisse verfügen, sondern dass entsprechend dieser altfränkischen Bauweise die Grundrisse verschieden sind. Die Bauarbeiter unseres Betriebes mussten sich also in die alten Grundrisse, in die alten Konstruktionen neu einfügen. Sie mussten sie neu erlernen. Was dabei herausgekommen ist, das sieht man heute. Unser Betrieb konnte auch in diesem, damit eine wesentliche Verpflichtung erfüllen. Zum Ende des Monates Juli die Garküche und die Sonne komplett übergeben.
1: Karl Eduard von Schnitzler mit Bauarbeitern in Hildburghausen.
3: Ich glaube, dass wenn wir durch unseren Stadtkern gehen, doch mit Recht sagen können, dass wir einiges erreicht haben. Und ich bin davon überzeugt, dass wir in diesem Tempo auch in den nächsten Jahren unsere Aufgaben hier in Hildburghausen als Baubetrieb weiter erfüllen werden.
1: Erfüllen wir alle unsere Aufgaben. 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
1: Das Elbe-Kraftwerk Fockerode bei Dessau. Wichtiger Energielieferant für ein großes Industriegebiet. Nur eine gleichbleibende Kühlwasserversorgung aus der Elbe garantiert die Energieerzeugung. Wegen des sehr niedrigen Wasserstandes haben die Kraftwerke geeignete Vorkehrungen getroffen. Ein Schwimmbacker bewahrt das Einlaufbecken vor dem Versanden. Dadurch kann das Elbwasser ungehindert zulaufen. Trotz der Trockenheit können so die Kraftwerke in Fockerode die volle Strommenge in das Netz.
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0: In der Jugendclub Singe hören wir heute Mitglieder des Singeclubs des Pionierpalastes Ernst Thälmann mit Liedern aus ihrem neuen Programm Alles ist Sache der Kinder.
1: In der Singebewegung vorne Jörn Fechner. Er spricht hier mit einem jungen Mädchen. Nicht ganz sicher bin ich mir, aber es könnte sein, dass es sich dabei um Petra Pau handelt.
0: Und woher nehmt ihr die Lieder? Ja, du vielleicht?
2: Na, wir haben in Dieter Brunner einen prima Leiter. Und der schreibt auch selbst Lieder und dann hat er uns in Verbindung gebracht mit dem Texter Gerd Eggers und dem Liedermacher Wolfgang Brunner.
0: Protze, glaube ich.
2: Und dann, die haben uns eben für uns Lieder geschrieben und dann haben wir darüber geredet und vielleicht noch eines verändert.
0: Und ihr selber habt ihnen gesagt, was ihr so drin haben wollt in den Liedern, ja?
2: Zum Teil, ja.
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So, und damit war es 16:03. Ah, wir bekommen gerade eine wichtige Meldung von Herrn Kaiser. Vielen Dank. Erika Schmidt möchte gerne ein Lied hören, und zwar das Lied vom Kaufhallenbrot. Tausendmal berührt. Das haben wir heute leider nicht da, aber wir haben gleich den Überraschungsanruf dieser Woche. Wir sind verbunden mit Schönebeck. Schönebeck ist ja die Stadt, in der die Bürsten für unser Land hergestellt werden. Und wie Herr Kaiser schon mit Recht bemerkte, kommt ja das Wort Bürsten aus dem Lateinischen. Denn schon der lateinische Dichter Ovid schrieb vor vielen, vielen Jahren ein Buch übers Bürsten. Und hier ist Whitney Houston, I Wanna Dance with Somebody.

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2: Wie das Amt für Wasserwirtschaft der Deutschen Demokratischen Republik mitteilt, sinkt der Wasserstand der Elbe im Raum Dresden infolge der nur unwesentlichen Niederschläge am Wochenende weiter ab. Die Wasserläufe in den drei Thüringer Bezirken haben wieder Niedrigwasser. Im Bezirk Erfurt wurden 38 neue Staue errichtet, sodass die Landwirtschaft zusätzlich Wasser zur Beregnung erhält.
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0: 70er Jahre. Petra Kuschluck moderiert rund an.
1: Ja, inzwischen ist nicht nur am Alex allerhand los. Beim Sportlertreff oder Berlin Bazar im Friedrichshain und am Fernsehturm sind die Berliner und ihre Gäste in Bewegung. Die Mannschaft von Rund steckt schon mittendrin. Viel Spaß auch den Zuschauern der uns angeschlossenen Intervisionsstationen.
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0: Die zentrale Wetterdienststelle der Deutschen Demokratischen Republik teilt mit, dass der gestrige Sonnabend mit Rekordtemperaturen bis zu 37 Grad der bisher heißeste Tag dieses Jahres war. Heute waren die Temperaturen infolge stärkerer Luftbewegung nicht mehr ganz so hoch wie gestern, überstiegen jedoch in vielen Orten immer noch über 30 Grad. Heute Abend um Mitternacht rechnen die Meteorologen mit dem Auftreten einzelner örtlicher Gewitter. Für morgen erwarten sie die zuvor kühlere Luft. Auch in Westdeutschland waren am Wochenende Hitzerekorde zu verzeichnen. Das gesamte Ruhrgebiet lag unter einer windstillen Dunstglocke. In Nordrhein-Westfalen wurde die Wasserzufuhr für die Industrie rationiert. Vor allem aus dem Raum Siegen wird eine große Wassernot gemeldet. Schwimmbäder dürfen nicht mehr nachgefüllt werden. Autowaschen wurde verboten.
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0: Ein FDJ-Statement bei den 12. Weltfestspielen 1985 in Moskau.
1: Um zu verdeutlichen, welche Rolle der Zeitfaktor heute in unserer Welt, in unserem Kampf spielt, möchte ich zu Beginn ein paar Zahlen nennen. 1985, in diesem Jahr, werden die Rüstungsausgaben in der Welt circa 1 Billion, das heißt 1000 Milliarden US-Dollar betragen. Das bedeutet, dass innerhalb der 15 Minuten, in denen ich hier spreche, weltweit 28,5 Millionen Dollar für militärische Zwecke verausgabt werden. Andererseits sterben jedes Jahr nach Angaben der UNO 50 Millionen Menschen in den Entwicklungsländern an Hunger und seinen Folgen. Wieder auf die 15 Minuten meiner Redezeit bezogen, wird dies in der nächsten Viertelstunde 1400 unserer Mitmenschen betreffen. Beide Probleme, Wettrüsten und Sterben in den Entwicklungsländern wegen Unterentwicklung, hängen unmittelbar zusammen. Experten schätzen, dass jährlich 5 Milliarden Dollar an zusätzlicher Entwicklungshilfe nötig wären, um in der dritten Welt das Problem der Selbstversorgung mit Lebensmitteln in einem überschaubaren Zeitraum von einigen Jahren zu lösen. Diese 5 Milliarden Dollar sind 0,5% der Rüstungsausgaben dieses Jahres. Diese 5 Milliarden Dollar werden aber nicht aufgebracht, weil das Wettrüsten ungebremst fortläuft. Und es ist an dieser Stelle notwendig, eindeutig die Ursache dafür zu benennen, die zweifelsohne in der Politik der aggressivsten Kreise des USA-Imperialismus und in der Politik einiger Regierungen anderer imperialistischer Staaten, insbesondere der NATO, liegt.
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1: 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Ein Ausschnitt aus der aktuellen Kamera.
2: Wie das Amt für Wasserwirtschaft der Deutschen Demokratischen Republik mitteilt, sinkt der Wasserstand der Elbe im Raum Dresden infolge der nur unwesentlichen Niederschläge am Wochenende weiter ab. Die Wasserläufe in den drei Thüringer Bezirken haben wieder Niedrigwasser. Im Bezirk Erfurt wurden 38 neue Staue errichtet, sodass die Landwirtschaft zusätzlich Wasser zur Beregnung erhält.
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0: Der Schweriner Stadtarchitekt 1979.
1: Zahlreiche Bauschaffende Schwerins verändern ständig das Antlitz dieser Stadt. Hier im neu gestalteten Boulevardbereich habe ich mich mit einem verabredet, der am Baugeschehen der Stadt einen wesentlichen Anteil hat, nämlich Chefarchitekt Rolf Andreas. Er wurde zum Tag des Bauarbeiters 79 mit dem Architekturpreis der DDR geehrt. Dazu, Rolf Andreas, noch unseren herzlichen Glückwunsch. Eine Frage: Was sind nun die Sorgen des Chefarchitekten mit seiner lieben ollen Stadt?
2: Die Sorgen eines Architekten, diese liebe alte Stadt schön zu erhalten bzw. noch schöner zu gestalten. Mhm. Dabei gibt es schon Probleme. Die alte Bausubstanz, die wachsenden Anforderungen an das Stadtzentrum stellen natürlich Aufgaben weit in die Zukunft. Wir versuchen über mehrere Wege dieses Problem zu lösen. Den ersten Weg der Boulevardgestaltung erleben wir ja hier. Wir versuchen nach und nach die Straßen des Stadtzentrums verkehrsarm zu gestalten, also den Fußgänger vorzubehalten. Der zweite Weg der Umgestaltung des Zentrums ist beispielsweise der der Rekonstruktion von kulturhistorisch wertvollen Plätzen oder Ensemble. Und der dritte Weg, auf Ersatzflächen Substanz auszusondern und neuen Wohnungsbau an dieser Stelle zu erwerben.
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0: Er schrieb die Moorsoldaten, war Intendant des Deutschen Theater Berlin. DDR1 erinnert an Wolfgang Langhoff. Die Eröffnungsrede der Mahn- und Gedenkstätte Buchenwald.
1: Wir, die wir heute erneut unsere unverbrüchliche Einheit und solidarische Verbundenheit bekräftigen, rufen Europa und der ganzen Welt zu. Wenn wir uns gemeinsam schützend vor das Leben stellen, wird Frieden sein in der Welt.
2: Als ich dort oben stand auf dem Ettersberg, hinter mir das herrliche Denkmal Fritz Krämers, das die Leiden, den Kampf und den Siegeswillen der Konzentrationslagerhäftlinge zum Ausdruck brachte. Als ich über das schöne deutsche Land blickte bis hinunter nach Weimar, wo unsere großen deutschen Geister lebten und wirkten, Goethe und Schiller, da erinnerte ich mich an meine eigene Konzentrationslagerhaft, die ich in dem Teil Deutschlands verbrachte, in dem heute wieder alle diese Kräfte zum Zuge kommen wollen, die uns in jenes unsagbare Elend der Hitlerzeit und des Zweiten Weltkrieges geführt haben. Und deshalb steht heute vor jedem deutschen Künstler wieder die gleiche Frage, die auch damals vor mir stand. Mir ist die Entscheidung nicht schwer gefallen. Ich saß im Lager und in den Baracken neben mir, gequält, geschlagen, gefoltert und gepeinigt, saßen jene Arbeiter und Bauernfunktionäre, die heute meine Regierung sind, die heute mit mir gemeinsam die Geschicke unseres Volkes in die Hand genommen haben. Draußen aber, um den Stacheldraht herum, stand die SS und jene, die hinter der SS standen. Und diese Kräfte sind es wieder, die heute unter Berufung auf Goethe oder unter Berufung auf den Frieden das deutsche Volk in einen neuen dritten unheilvollen Krieg zerren wollen. Wem kann ich leichter glauben? Welches Wort Friede wiegt schwerer auf der Waage unserer Erfahrungen und unserer Erlebnisse? Nun, ich glaube, mir konnte die Wahl damals und auch heute nicht schwer fallen. Aber alle deutschen Künstler sind heute aufgerufen, sich sehr wohl zu überlegen, den Unterschied zwischen Worten und Handlungen. Es soll nicht wieder so kommen, dass sie eines Tages mit Matthias Claudius sagen müssen, es ist Krieg, es ist leider Krieg und ich begehre nicht Schuld daran zu sein.

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1: 4.19 Uhr ist es geworden. 4.19 Uhr. Es ist 4.27 Uhr, 3 Minuten vor 5.
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1: 4.30 Uhr, Radio Aktuell.
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1: Erinnerungen der früheren Bauprojektantin Hanna und der Prager Lehrerin Dana an die ersten Schritte auf glattem internationalen Parkett.
2: Naja, wir waren wirklich bei uns, oder wir sind noch sehr bekannt zu Hause. Aber natürlich, jede Künstler, ich glaube, wenn zu Hause Erfolg hat, ist irgendwie neugierig, irgendwo anders so zeigen, was er macht. Und wir waren auch neugierig und wir haben das mit der probiert. Und vielleicht hat das geklappt.

0: Der DDR-Unterhaltungsszene fühlen sie sich besonders verbunden. Hier hatten sie ja auch ihr Auslandsdebüt.
1: Ja, bei uns ist sehr bekannt dieses Programm, Fernsehprogramm Ankesselpunktes. Und wir haben natürlich auch viel Maß geguckt. Und wenn wir haben bei uns gearbeitet, wir haben gesagt, vielleicht können wir auch im Kesselbundes probieren zu starten. Und das hat geklappt. Wir haben unsere Lieder da vorgestellt. Und
2: von meiner Seite, warum gerade der DDR? Weil wir haben eine Chance schon gehabt, hier bei euch zu arbeiten. Damals waren wir noch nicht Hanna und Dana, aber jeder getrennt. Und hat uns sehr gut gefallen.

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1: Es begrüßt Sie Bernd Brecht. DDR1 bringt Ihnen den Klang des Rundfunks der DDR zurück. Lyrik am Sonntag mit dem Schauspieler Hans-Peter Körner im DIFA-Klassiker Lotte in Weimar sah man ihn an der Seite von Lilli Palmer und Jutta Hoffmann.

0: 2020 verstarb Jürgen Schulz. Hier hören wir ihn im Palast der Republik.
1: Guten Abend Ihnen allen hier aus dem überaus festlich geschmückten Palast der Republik. Der Berliner Künstlerball hat gerufen und Tausende sind gekommen. Wissen Sie, ja schon allein dieses Wort Ballatmosphäre hat ja einen ganz besonders reizvollen Klang. Und ich kann eigentlich nur hoffen, dass ich vieles von der Stimmung heute Abend auch zu Ihnen nach Hause übertragen möge. Der Palast und viele Berliner Kulturstätten haben sich ein farbenfrohes, ein frühlingshaftes Programm einfallen lassen und ich bin selbst gespannt, was wir heute Abend hier alles noch so erleben werden. Eins weiß ich schon jetzt, es wird sehr viel Schlagerliches sein, es gibt auch Chansonhaftes, Artistisches, Zauberhaftes im wahrsten Sinne des Wortes und auch Modisches. Wir werden versuchen, mit prominenten Künstlern, mit interessanten Gästen ins Gespräch zu kommen. Wir sind außerdem zu Gast im Sport- und Erholungszentrum, im Schauspielhaus und im Friedrichstadtpalast. Wie gesagt, vieles im Angebot. Wir können eigentlich nur so ein paar kleine optische Randnotizen machen, Ballnotizen, wenn Sie so wollen, aber die natürlich in Farbe und für Sie hoffentlich farbig.

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1: DDR 1. 20.45 Uhr, 16. November 1979, Berliner Rundfunk. Es muss nicht immer Beat sein, unter anderem mit Kurt Demmler, Evelyn Heidenreich, Gisela May.

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Schaut gerne auch auf die Bruderländer. Spasibo. Danke.

Ein Duett in der Woche vom 7. September bis 13. September 1981, LPs zum Mitschneiden. Montag Elvis Presley. Dienstag Pink Floyd. Mittwoch das Rundfunk-Tanzorchester Berlin. Donnerstag Dukes. Freitag City. Ich spiele das Rundfunk-Tanzorchester Berlin für Sie.

1980. Alle Programme des Rundfunks der DDR hatten zwar inhaltlich thematische Schwerpunkte, eine heutigen öffentlich-rechtlichen Programmen vergleichbare Ausrichtung auf eine bestimmte Zielgruppe existierte allerdings nicht. So sendeten zum Beispiel alle Programme Hörspiele, wissenschaftliche und kulturelle Beiträge.

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1: Regionalprogramm Neubrandenburg unter der Woche Anfang der 80er Jahre. 5 Uhr, guten Morgen mit Musik. Ab 8 Uhr Übernahme des Senders Schwerin.
2: Am 30. Juni 1980, Berliner Rundfunk, 15.30 Uhr, Jürgen Hart in Duett Musik für den Rekorder, Grüße nach Sachsen.

1984 im Fernsehen der DDR. 17. Februar 1984 im zweiten Fernsehprogramm 20 Uhr. Geschätzte Stars unter anderem mit Helga Hahnemann, Hanna und Dana, Ina Maria Fedorowski und jetzt von mir gespielt Anniku aus Ungarn. Chris Mainfield für Sie auf DDR 1.

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1: Direkt aus der Nordsee sendete die MIBO 2 das Programm Radio Nordsee International. Auch in der DDR zu empfangen und sehr erfolgreich. Den Klang der Nordsee-Piraten bringen wir Ihnen zurück auf DDR1 mit Victor Albers direkt aus Den Haag, wo auch die Schiffe vor Anker lagen.
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1: 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Montag bis Freitag. Treffpunkt Alexanderplatz. Ich heiße Sie willkommen. Besuchen Sie www.ddr1.de. Schreiben Sie uns über Facebook. Täglich veröffentlichen wir dort ein Bild. Ab 17 Uhr hören Sie dann unser Nachmittagsmagazin Original Berlin. Täglich Geburtstagskinder, ein neues Deutschland, Interviews, Gäste und mehr. Ab 20 Uhr der progressive Abend auf DDR1. Ad libitum. In dieser Sendung noch ein Rezept mit Anne Chilling, natürlich ein DDR-Rezept. Nach den Nachrichten um 16.30 Uhr dann Jürgen Egler, eine Kolumne. Aber lassen Sie sich jetzt treiben mit der für Sie ausgewählten Musik unserer Redaktion. Treffpunkt Alexanderplatz. Deshalb Wolfgang Protze, Team 4, da geht es um die Studentenbuten. Wir haben die Seelen. In Your Soul, Curry Heart Soul, Power James Brown Soul, Finger Bar Keys und die Seelenlieder Manuel Schmidt und Dirk Zöllner nach der Neuen von Manuel.
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0: Power von der Eastside.
1: Halt, halt, stopp den Kessel. Es gibt doch heute noch mehr zu sehen, Kollege.
2: Du fährst nach Friedrichstraße.
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1: 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Für Sie das Neueste vom Tag.
2: 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Tageszeitung Junge Welt.
1: Ein bisschen Nostalgie wollen wir uns leisten in der kleinen Audiodatei. Es geht um den Palast der Republik, vor 50 Jahren eröffnet, im April 1976. Die Tageszeitung Junge Welt sprach mit Rudolf Denner und Joachim Thiele vom Freundeskreis Palast der Republik über eine Ausstellung in der Jungen Welt Galerie. Diese wurde Anfang Juni abgebaut. Dann bauen wir jetzt mal auf.
3: Und nun das Dossier.
1: Die Herren möchten sich vorstellen.
4: Mein Name ist Rudolf Denner. Ich komme aus der sogenannten Gebirgsrepublik Suhl, von einem kleinen Dorf. Dort bin ich aufgewachsen. Grundschule, Oberschule, Berufsschule, alles gemacht. Anschließend Nationale Volksarmee, anschließend Studium, Außenhandel, Fachschule, Hochschule und dann das übliche Berufsleben als Außenhändler. Natürlich sind wir viel im Palast gewesen. Ich habe damals in der Hans-Beimler-Straße gewohnt mit meiner Familie. Das waren 15 oder 20 Minuten Fußweg. Und wenn wir nicht wussten, was wir anstellen sollten oder es war schlechtes Wetter, sind wir halt im Palast gegangen. Dort ist immer was los gewesen. Und meistens ohne Eintritt zu bezahlen. Im Foyer ist immer was los gewesen. Und da konnte man auch sehr gut fotografieren. Und heute bedauere ich, dass ich nicht mehr fotografiert habe.
5: Mein Name ist Joachim Thiele. Meine Heimatstadt ist Bitterfeld. Dort gibt es einen Kulturpalast. Dort hatte ich Jugendweihe. Ich habe dann Abitur gemacht und bin nach Dresden gegangen, habe dort Elektrotechnik studiert. Dort gab es auch einen Kulturpalast in Dresden. Tolle Kulturstadt. Und bin dann von Dresden, nachdem ich im Amt für Standardisierung, Messwesen und Warenprüfung gearbeitet hatte und viel mit Qualitätssicherungsfragen zu tun hatte, nach Berlin gegangen. Und dort hatten wir den Palast der Republik. Und das war natürlich ein Highlight, dort kulturelle Veranstaltungen zu erleben. Was mich besonders beeindruckt hatte, das war der beste und größte Kulturpalast, den die DDR hatte. Dort stimmte einfach alles. Die Qualität, das Ambiente, die Atmosphäre, das war auch richtig toll. Und dann hat mich richtig der Schlag getroffen, als nachher der Abrissbeschluss kam. Und das war schon ein harter Einschnitt, vor allem die Begründung. Ich habe nach dem Beitritt der DDR in der Bundesanstalt für Materialforschung und Prüfung gearbeitet und hatte dort auch Kontakt zu Kollegen, die das auch nicht verstehen konnten, warum man den Asbest nicht sanieren konnte, sondern warum man aus diesem Grund den Palast abgerissen hat, ohne beispielsweise Bezug zu nehmen auf das internationale Kongresszentrum in West-Berlin, wo eine ähnliche Asbestbelastung vorliegt. Da redet aber niemand mehr drüber. Und seit mehreren Jahren bin ich jetzt Mitglied im Freundeskreis Palast der Republik mit Rudi Denner zusammen und wir versuchen die Erinnerung an diesen Palast aufrechtzuerhalten, insbesondere warum der gebaut wurde und welches kulturpolitisches Kalkül oder Interesse dahinter stand, Bildungspolitik, auch für die Jugend bis jetzt. Und da haben wir uns gefreut, dass jetzt anlässlich des 50. Jahrestages des Jubiläums der Eröffnung des Palast der Republik so eine Öffentlichkeitsarbeit stattgefunden hat in den Zeitschriften und auch im Fernsehen, das gewürdigt wurde.
1: Mediengeschichte zur Eröffnung des Palast der Republik hielt die Rede Hans-Peter Minetti.
6: So sind wir heute hier, ein Fest zu feiern. Ein Fest des Volkes unserer Republik. Denn dieses Haus, Palast der Republik, von den Erbauern für sich selbst und ihresgleichen, errichtet mit dem Marmor des Erkämpften, dem Stahl der Konzentration in seinen Sälen, wird es Gedanken fördern wie ein Bergwerk Kohle zum Nutzen unseres Staats, der Menschen in ihm. Die Transparenz im Glas der Foyers, sie schenkt dem Blick die Weite auf das Land und lädt ihn ein, von außen auch zu sehen, wie innen Menschen wandeln.
1: Aufgetreten zur Eröffnungsveranstaltung des Palast der Republik 1976 unter anderem Tony Christie und Hauff und Henkler.

0: zur Resonanz?
1: Positiv. Also waren 60, 70 Teilnehmer hier, waren sehr interessiert. Sie haben sich die ganzen Auslagen hier drüben angesehen. Das, was die Presseerklärung, die Geschichte vom Palast, auch das, was das Sport- und Erholungszentrum betrifft, was auch abrissbedroht ist, waren sehr interessiert. Und es gab kleinere Gespräche. Ich habe mich besonders gefreut, nochmal intensiv mit der Professor Jemerin zu sprechen, die an der Hochschule für Technik und Wirtschaft Restaurationsuntersuchungen macht und die aufgeschlossen ist, auch bei der Restaurierung der gläsernen Blume mitzuwirken und das signalisiert hat. Die war also auch hier. Und dann war auch Inge Pardon hier, die Tulpanow-Biografie geschrieben hat, wo sozusagen das Kulturleben in der sowjetisch besetzten Zone schon kurz nach der Kapitulationsunterzeichnung zum Tragen kam. Mit Bersari und Tulpanow hat das nachher fortgesetzt. Und da kam das so richtig zusammen, wo eigentlich die Traditionen für Kultur in der DDR liegen. Und wie das entstanden ist. Und weil nun antifaschistischer Staat 45 hier ist aufgeräumt worden und die Kultur kam wieder ans Volk ran, um Lebensinhalte zu vermitteln und den Sinn zu vermitteln. Das Alexandrow-Ensemble hat einen riesen Auftritt hier gehabt und die ersten Befehle von Bersari gingen auch wieder wie in die Richtung Kulturleben wieder zu entfachen.
2: Das war der damalige Stadtkommandant.
1: Der Stadtkommandant, ja. Gibt es eine Bersarienbrücke hier und ein Haus, wo das erste Mal die Stadtgrenze im Krieg erreicht hat. Das lebte jetzt alles in den letzten Tagen auf, auch im Zusammenhang jetzt mit 8. und 9. Mai, wo Tag des Sieges sind und beziehungsweise Tag der Befreiung. Da kam das alles so zusammen.
0: Wobei 70 Besuchern von ehedem 70 Millionen Palast besuchen.
3: Und ich habe in meiner Öffnungsrede gesagt, naja, der Einigungsprozess, in meinen Augen ist das eine feindliche Übernahme gewesen, beziehungsweise Annexion. Und dabei bleibe ich auch. Und ich finde es selten jemand, der mir widerspricht.
0: Nein, ich denke auch hier widerspricht jetzt keiner.
2: In den öffentlich-rechtlichen und den sogenannten Mainstream-Medien war das Jubiläum auch Thema. Sie konnten es nicht ganz verschweigen. Welchen Eindruck habt ihr von der Berichterstattung gewonnen? War die eher sachlich und ausgewogen oder überwogen die bekannten Klischees?
3: Also wir haben Also uns war erstens mal klar, man kann den 50. Jahrestag der Palasteröffnung nicht einfach verschweigen. Das war uns klar. Uns war klar, die Medien werden berichten. Und natürlich haben wir überlegt, ja, können wir ja gespannt sein, wie sie berichten. Also die Berichterstattung ist weitgehend eigentlich sachlich gewesen, das möchte ich schon sagen. Natürlich sind von der Semantik her so die üblichen, ja, Erichs Lampenladen oder Palazzo Prozzo oder so, das kam schon mal vor, was zu DDR-Zeiten niemand als Sprachgebrauch hatte. Da hieß es, wir gehen im Palast, fertig. So, das haben wir gemacht, das haben wir schon registriert. Wir haben aber auch eins registriert. Ein Thema haben sie alle weitgehend ausgelassen. Nämlich einen einfachen Vergleich. Der Palast war knapp 15 Jahre geöffnet. 14,5, knapp 15 Jahre. Der Protest gegen Abriss, der hält aber schon über 30 Jahre an. Also doppelt so lange. Und das bestätigt auch unser Grundmotto, wo wir sagen, der Palast lebt trotz alledem. Er lebt einfach im Protest weiter. Und natürlich in den Erinnerungswelten der Palastbesucher, klar.
0: Vielleicht ein Fehler der Besatzer.
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0: Wobei wir Verbrechen ja nicht Fehler nennen wollen. Vielleicht hilft es, das Sport- und Erholungszentrum vor seinem Abriss zu bewahren. Eintritts- und Restaurantpreise, so hetzt Wikipedia, waren seinerzeit hoch subventioniert. Nicht einfach nur subventioniert, als ob heute nichts subventioniert wäre. Erinnert sei an das Bierrestaurant zur Molle oder an die Eismilchbar Wellentreff.
1: Im RBB gab es einen Bericht über und der hieß eben Palast der Republik, ja, Honeckers Traum aus Marmor und Asbest. Das zeigt natürlich schon wieder eine Werteverschiebung. In einer anderen Zeitschrift von der DKB kam also die linke kommunistische Plattform, die hat gesagt, ein Palast fürs Volk. Das ist natürlich wieder völlig was anderes. Das vielleicht dazu zur Reflexion. Was im Fernsehen kam und in den Zeitungen berichtet wurde, war zum großen Teil recht objektiv. Aber bis auf solche Überschriften. Der Vergleich zum ECC in West-Berlin ist nicht gezogen worden. die Wertigkeiten haben sich ein bisschen verschoben. Dass das nur Teil der Kulturpolitik war, der DDR, ist auch nicht im Vordergrund gekommen. Dass das sozusagen dem Volk Bildung zu vermitteln, humanistische Bildung. Und dass das in der Palast der Republik in einer Reihe steht von Kulturhäusern und sozialdemokratischer Tradition von Kulturhäusern, gibt es in Jena das Volkshaus, was frisch restauriert ist, wo auch tolle Veranstaltungen stattfinden, Konzerte und Lesungen dergleichen mehr. Dann kam der Kulturpalast in Bitterfeld 1954, wo der Bitterfelder Weg eingeleitet wurde, wo die Schriftsteller an die Basis einer Produktion geführt worden sind, wo tolle Bücher rauskamen von Brigitte Reimann, ja, Franziska Lindner, ja, Greif zur Feder, Kumpel, das war sowas. Und das setzt sich fort. Der Kulturpalast in Bitterfeld hat jetzt auch ein trauriges Schicksal erlitten, ein Eigentümerwechsel, er ist tödlich verunglückt, die Stadt will jetzt nicht mehr die Förderung machen. Also es ist auch da eine Tradition, klar, ist das, die Bedürfnisse nach Kultur auf dieser Ebene zu günstigen Preisen haben sich auch geändert jetzt nach dem Beitritt der DDR. Und es, die Großbetriebe haben ja das auch unterstützt, die Kulturpaläste. Da gab es Arbeitsgemeinschaften für Film, für Malerei, Musik, Konzerte, Orchester. Das gab es am Palast der Republik ja nicht. Dort war das praktisch nur Unterhaltung und Sinnbildung, Kulturvermittlung von schönen Ereignissen, aber keine Arbeitsgemeinschaften. Aber er war der beste und höchste sozusagen von den 2000 Kulturhäusern und Kulturpalästen, die es in der ganzen DDR gab. Und ich habe eine Landkarte gesehen, wo überall die roten Punkte waren. Da kann man nur staunen, dass sowas funktioniert hat, auch angenommen worden ist von der Bevölkerung, weil es stimmt, der Inhalt stimmte, die Preise stimmten, das Ambiente stimmte. Kulturpalast sind unter Wellen worden. Ja, ist auch so ein schönes Baudenkmal, aber kein Förderer mehr da und kämpfen ums Überleben. In Leuna gab es auch einen Kulturpalast. Der Dresdner Kulturpalast hat überlebt. Der ist zwar ein bisschen abgespeckt worden, aber dort finden noch Veranstaltungen statt. Und ja, jetzt Palast der Republik ist eben weg und wir versuchen wenigstens die Erinnerung ein bisschen aufrechtzuerhalten, weil es schon mal gab dazu, um wo Mängel in der gegenwärtigen Bildungspolitik sind. Die DDR hatte eine Vision gehabt, die allseits gebildete sozialistische Persönlichkeit. Allseits gebildet Persönlichkeit. Das war ein Bildungsziel. Das vermisse ich in der Bundesrepublik jetzt, dass so ein Bildungsziel formuliert wird. Es gibt alle möglichen Schulsysteme, da müssen Migranten integriert werden. Aber was so gute kulturelle Werte sind, ist, tut man sich schwer und streicht dort die Mittel. Und das ist, ja, diese Brücke irgendwie zu erläutern oder klarzumachen, warum es diese Tendenzen jetzt gibt, auch mit Rechtsextremismus oder Migrantenfeindlichkeit, da versuchen wir einen Beitrag zu leisten, das aufzuklären, wie es mal funktioniert hat und wahrscheinlich nicht wiederkommt, aber die Erinnerung dazu einfach zu halten.
3: Wobei wir, was die Medien betrifft, auch noch eins sagen müssen. Ich möchte auch den Anlass nutzen, um mich bei der Jungen Welt zu bedanken. Die haben auch eine sehr gute Werbung gemacht, erstens, und zweitens auch eine sehr gute Berichterstattung.
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0: Schließen wir uns doch der hemmungslosen Reklame an. Inhalte.
3: Aber wir hatten natürlich Kontakt, beispielsweise der erste Leiter des Jugendtreffs hat uns viel erzählt, leider lebt er nicht mehr, Klaus Wons. Der hat viel erzählt, wie das gelaufen ist. Es hat viele Anregungen gegeben auch. Man hat auch von dieser Truppe, die das alles vorbereitet hat, natürlich den Kontakt zu den Bürgern gesucht. Logischerweise vor allem zu den Besuchern. Und hat dort auch manche Anregungen übernommen. Wenn ich beispielsweise daran denke, dass sich dort alle Bezirke der DDR vorstellen konnten. Erzgebirge, die Fischköpfe, die Thüringer, alle möglichen.
2: Fischköpfe schneiden wir dann raus.
1: Aber Arbeiterfestspiele waren doch auch, oder?
3: Arbeiterfestspiele waren da, oder
1: Folkloregruppen denn?
3: Oder beispielsweise natürlich auch die Tanzveranstaltung, Turniertanz. Ja. Das war sehr oft dort und das war im Foyer, da konnte jeder hin, das war auch ohne Eintritt, ganz zwanglos. Die tanzten eben halt und da liefen auch die Bewertungen, alles Mögliche und ringsum standen die Leute oder saßen die Leute.
1: Ich habe ungefähr so 10, 20 Veranstaltungen besucht, das war dann kleine Lesung, Eberhard Esche, der Reinicke Fuchs oder der Hase im Grün oder so ähnlich war das. Gisela Steineckert hat viele Lesungen gemacht im Theater im Palast. kam auch eine kleine Bühne und einmal war ich zu einer großen Ballettgala im großen Saal. Also das war natürlich Highlight, ja. Die Technik dort zu erleben und das alles so ablief. Ja, ich war mehr oder minder sozusagen Kunde und Rezipient von Kulturveranstaltungen. Aber es war breit gestreut und für jeden etwas dabei und war schöne Sache.
0: Sergei Michalkow, der Hase im Rausch, um ein wenig zu korrigieren.
5: Der Igel hatte einst zu seinem Wiegenfeste den Hasen auch im Kreise seiner Gäste und er bewirtete sie alle auf das Beste. Vielleicht ist auch sein Namenstag gewesen, denn die Bewirtung war besonders auserlesen und geradezu in Strömen floss der Wein. Die Nachbarn gossen ihn sich gegenseitig ein. So kam es denn, dass Meister Lampe bald zu schielen anfing. Er verlor den Halt. Er konnte nur mit Mühe sich erheben und sprach die Absicht aus, sich heimwärts zu begeben.
0: Die beeindruckenden Programmpläne des Palast der Republik waren übrigens auch im Neuen Deutschland abgedruckt. Und das kann man ja über die Staatsbibliothek kostenfrei digital nachlesen.
1: Über 95% der Veranstaltungen im Palast der Republik waren Kulturveranstaltungen. Und da wird aber jetzt meistens hervorgehoben, Parteitage, gab es nur 3 in dieser Zeit. Und dann kommt die Honeckers Traum aus Marmor und Asbest oder Erichs Lampenladen. Das war nicht der Fokus sozusagen. Ja, und das hat sich ein bisschen in den Hintergrund geschoben und das fand ich nicht so doll.
0: Aber das muss man doch machen. Nicht, dass noch jemand auf die Idee kommt, am antifaschistischen Staat DDR hätte etwas dran sein können. Liebe Faschistinnen und Faschiston Tintonton, die Herren arbeiten auch mit dem Humboldt-Forum zusammen.
6: Das Dossier.
0: Der reaktionäre Betonklotz mit der lächerlichen Schlossfassadennachbildung. Im faschistischen Rasen hetzen sie ja oft, die DDR hätte ein Schloss gesprengt. Nein, sie hat eine Ruine gesprengt. Eine Ruine infolge eines verheerenden Krieges, was aber den heutigen Kriegsbemühungen nicht entgegensteht. Hat man doch längst die Verhältnisse wiederhergestellt, in denen man Schlösser baute, die dann Kriegen zum Opfer fielen.
2: Gibt es auch kritische Stimmen, die euch vorwerfen, mit dem Klassenfeind zusammenzuarbeiten und wie geht er damit um?
3: Also wir sehen das Humboldt-Forum nicht als Klassenfeind. Mit der Leitung des Humboldt-Forums sehen wir uns als gleichberechtigte Gesprächspartner auf Augenhöhe.
0: Sehr unterhaltsam. Dann ist ja gut. Dann kommen wir jetzt noch zur Möglichkeit der Aktenöffnungen.
3: Diese Aktenfrist von 30 Jahren sind vorbei. Das heißt, es sind ganz andere Aktenmöglichkeiten. Ob man die uns gibt, das wissen wir nicht. Aber wir wollen natürlich wissen, was im Bundeskanzleramt zum Thema Palast beschlossen worden ist. Und wir wollen natürlich wissen, wer eigentlich hinter den Kulissen manche Dinge geschoben hat. Auch das wollen ganz konkrete Dinge, die wir angehen. Dass wir damit nicht vordergründig in die Öffentlichkeit gehen, erstmal ist auch logisch. Man muss auch sehr diffizil an manche Dinge herangehen. Das ist auch ganz normal, glaube ich.
2: Derzeit erleben wir vor dem Hintergrund einer wirtschaftlichen Krise erhebliche Einschnitte im Bereich Kunst und Kultur. Fördermittel werden gekürzt, Projekte in Frage gestellt und nicht selten geraten Kulturschaffende zunehmend unter politischen Druck. Gleichzeitig wird der Zugang zu kulturellen Angeboten zunehmend eine Frage des Geldes. Was bedeutet diese Entwicklung aus eurer Sicht für die Gesellschaft? Und was ließe sich vielleicht aus den kulturpolitischen Ansätzen der DDR lernen?
3: Na, ich habe dazu in der Eröffnung etwas gesagt und habe gesagt, also wer unsere Erinnerungskultur an den Palast der Republik als ehemaliger DDR-Bürger oder als Palastbesucher angreift, der verletzt unsere Würde. Und wer unsere Würde verletzt, handelt wider dem Grundgesetz, Paragraph 1, nicht? Und das Zweite, was ich dann gesagt habe, auch, es ist auch ein absoluter Verstoß gegen den sogenannten Einigungsvertrag, wo es einen Paragraphen gibt, einen Artikel gibt, wo es eben heißt, die kulturelle Substanz darf keinen Schaden nehmen. Und da kann man ja den Palast der Republik nun schlecht aus der kulturellen Substanz streichen. Aber es ist eben nur ein Beispiel.
0: Gebrochene Verträge, vielleicht ein Thema für ein weiteres Dossier. Palast der Republik.
6: Das Dossier.
0: Mensch, ihr Lieben, das war doch was fürs Herz. Unser Palast der Republik. Ich fand es immer wunderschön, wenn man aus dem lauten Berlin in den Palast eintrat, sich hinter einem die Türen schlossen und eine angenehme, dämpfende Stimmung einen umgab.
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0: Wasser aller Zukunft besprochen beim NATO-Gipfel in der Türkei.
6: Ein neuer Tag, ein neuer Grund für Kritik an Friedrich Merz.
0: Heute Regierungserklärung im Bundestag. Zum NATO-Gipfel wird Einigkeit beschrieben. Die Abschlusserklärung ist aber vor allem kurz. Nicht genannt der Ort des nächsten NATO-Gipfels. Dafür gedankt der Türkei für die großzügige Gastfreundschaft. Russland bleibt langfristige Bedrohung für die euroatlantische Gemeinschaft. Aha, nicht mehr Europa. Mehr zu Russland nicht, zu China gar nichts. Weitere 70 Milliarden Euro für die Ukraine. Jedes Land entscheidet selbst, ob und wie viel es der Ukraine überweist.
7: Give us a credit.
0: Auch gibt es keinen Hinweis auf mögliche Aufnahme in die NATO. Zum Iran darf Schifffahrt in der Straße von Hormuz nicht beeinträchtigen und keine Atomwaffen entwickeln. 2025 wurden Investitionen in die Kernverteidigung um mehr als 139 Milliarden US-Dollar erhöht. Das dürfte vor allem für Waffenkäufe in die USA gegangen sein.
8: And we will make America great again.
0: Neuordnung der Energiemärkte, Hochrüstung. Donald Trump dürfte als einer der erfolgreicheren Präsidenten in die US-Geschichte eingehen.
6: Die Straße von Hormuz ist wieder geöffnet.
0: Und wer dieser Analyse nicht vollumfänglich folgt, wird gebombt. Die USA greifen den Iran erneut an. Teheran zurück auf US-Militärstützpunkte in der Region. Johann Wadefuhl sieht den Iran als Schuldigen. Die Tagesschau zitiert unseren Diplomaten. Beide sollten zur Besinnung kommen.
9: Dass wir auch als Bundesregierung uns dazu äußern, aber dazu warten wir darauf, dass die USA, unsere Verbündeten, eine abschließende Stellungnahme uns übermitteln.
0: Stell dir die Frage, ist Wadefuhl mit dem Begriff Besinnung zu weit gegangen? Humoristin des Tages. Auch auf dem NATO-Gipfel Mette Frederiksen, Dänemarks Ministerpräsidentin. Sie wird zitiert, Grönland steht selbstverständlich nicht zum Verkauf. Frau Frederiksen, der Iran auch nicht.
10: Weil man umgeben ist von lauter Vollidioten, Ignoranten, Dummköpfen und feigen Hunden ohne Mumm und Männerherz.
0: Vorsicht, Männer.
11: Das Problem sind Männer.
0: Auch am 9. Juli 2026, einen Donnerstag, hier ist die kleine Audiodatei. Für morgen verspreche ich einen weiteren Tobsuchtsanfall von Roger Köppel aus der Schweiz.
12: Wir brauchen mehr friedliche Koexistenz.
0: Aber in Moskau sprachen publizierte Margarita Simonian und Dimitri Peskov. So viel morgen, jetzt kleine Trinkpause.
13: Hier, wo seit mehr als 150 Jahren das Gefühl für besonderen Sekt und Wein zu Hause ist.
0: Der Radioblog von Markus Weidner berichtet, das Maskottchen vom Hessischen Rundfunk, Onkel Otto, tourt durch Hessen. Deutsche Gasspeicher nur zu 41% gefüllt. Russland verhängt Exportverbot für Diesel.
14: Auf Wiedersehen.
0: So scheinen wir abzutreten von der Weltbühne, auch die Holländer. Verteidigungsministerin Jessil Gos-Tsegerius erklärt, wir wären am Ende unserer Möglichkeiten. Die Niederlande haben keine Waffen mehr für Kiew. Der Sprecher des Außenministers Wadefuhl erklärt auf der Bundespressekonferenz anwesenden Journalisten den Unterschied zwischen Sanktionen und einer Blockade. Es geht um Kuba.
15: Cuba stood up for the world. And now it is time for the world to stand up for Cuba.
0: Wir natürlich nicht, wir haben unseren Platz in der Geschichte gefunden. Die Weltschifffahrtsorganisation warnt vor der Durchfahrt durch die Straße von Hormuz, berichtet der ORF.
6: Die Spannungen im Nahen Osten nehmen nicht ab.
0: Richtig, beste Svetlana. Im oberbayerischen Schongau gab es mehrere Verletzte. Laut einem Sprecher Hinweise auf eine Amoktat, es berichtet die Tagesschau. Bundesjustizministerin Stefanie Hubig, SPD,
16: das ist richtig,
0: erklärt, die Auskunftspflicht der Regierung soll bewahrt werden, die Polizei soll mehr digitale Befugnisse bekommen und erste deutsche Störsatelliten sollen 2027 starten. Lernen mit Schlager, Döf, Kodo. Dank der Eskalation im Nahen Osten rauscht der DAX in die Tiefe.
6: Warnen Sie, folgende Bilder können verstörend werden.
0: Sie fahren Schlitten mit uns, so richtig, im Sommer. Das ist tough.
17: It's both a pleasure.
0: Olaf Reinstadler ist verstorben. Er war Bergführer, Alpenexperte und Begleiterin von Bundeskanzlerin Merkel, wenn sie Berge bestieg, mehr oder weniger. Drogenbericht 2025, Rekordniveau.
18: Fun, baby.
0: Ach, was bleibt einem auch? Kleine Drogenpause. Das Neueste vom Tag aus unserer Nachrichtenredaktion. Eine weitere Kolumne von unserem Kollegen Jürgen Eger. Gleich. 17 Uhr Original Berlin. 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

in MacPom. 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Stattdessen jede Menge Gängelung, Einschränkungen, Mehrarbeit für die Angestellten und drastisch diktiert eingeschränkte Urlauberzahl. 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

0: Einbettung der täglichen Kolumne unseres Dichtersängers Jürgen Eger übernimmt heute Rosemarie am B. Montag bis Freitag, 16 bis 17 Uhr, Treffpunkt Alexanderplatz auf Ihrem DDR 1. Anne Chilling jetzt mit einem DDR-Rezept für Sie.
1: Verlorene Eier. Sie benötigen 60 Gramm Speck, 60 Gramm Mehl, 1 Liter Wasser, 10 Eier, etwas Essigessenz, etwas Zucker und etwas Salz. Und so wird's gemacht. Speck in Würfel schneiden und knusprig ausbraten. Mehl zum Fett geben, eine helle Mehlschwitze herstellen und mit Wasser auffüllen. Soße mit Salz, Essig und Zucker süß-sauer abschmecken und kurz aufkochen. Die Temperatur reduzieren, die rohen Eier vorsichtig in die Soße geben, dann umrühren und die Eier ca. 10 Minuten in der Soße gar ziehen lassen. Guten Appetit!
0: 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Nahtlos geht es weiter hier auf DDR 1, der Nachmittag, Original Berlin, Original Mitschnitte. Heute eine Ausgabe der Bayerischen Schlager der Woche von 1985. Zuvor die wunderbare Gabi Rückert, Berührung.

0: DDR1 macht eine kleine Pause, aber wir sind gleich zurück.
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2: 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Wir gehen zurück in den Februar 1985 mit den Schlagern der Woche auf Bayern 3. Das war die wöchentliche Hitparade, die Verkaufshitparade für Bayern, die von Thomas Brennecke moderiert wurde. Sie strahlte ein in den südlichen Raum der DDR, sehr gut zu empfangen im gesamten Thüringer Wald. Viele Fans, ein wichtiger Mitschnittpunkt, weil die Titel ordentlich ausgespielt wurden.

Guten Abend. Ein Lied, das Sie schon seit der ersten Woche dieses Jahres kennen, ist heute nicht mehr unter den großen 10. Ein Lied, das 9-mal dabei war, 4-mal auf dem ersten Platz zu finden war und am vergangenen Freitag noch auf Rang 9 landete. Ich meine One Night in Bangkok mit Mary Head. Das ist heute, wie gesagt, nicht mehr mit von der Partie. Dafür ist ein Lied neu in unserer Hitparade. Das heißt, so ganz neu ist es auch nicht. Es war schon einmal dabei, nämlich am 15. Februar dieses Jahres. Vielleicht ahnen Sie jetzt schon, falls Sie in Ihren Unterlagen nachschauen, welches Lied das ist. Für alle, die sich nicht aufgeschrieben haben, Sie erfahren es bald. Wir kommen zu unseren großen 10 von heute und da geht es los mit welcher andere Nummer als der Nummer 10, ganz klar. Das Lied, das wir jetzt hören, war am vergangenen Freitag noch auf Platz 7, ist zum 8. Mal dabei, also auch schon so eine Art Oldie in unserer Hitparade. Es stammt aus Italien. Die Sängerin nennt sich Raggio di Luna oder auch Moon Ray und Sie wissen, um was es geht, nämlich um Comanchero.

Comanchero, letzte Woche die Nummer 7, in dieser Woche auf dem 10. Rang. Das war Radio Di Luna und Sie wissen ja, das ist eine Sängerin, die eigentlich Französin ist, einen griechischen Vater und eine brasilianische Mutter hat und das Ganze, was wir jetzt gerade gehört haben, in Italien produziert hat. Auf dem 9. Platz eine bayerische Produktion mit der Gruppe Relax, heute zum 4. Mal dabei. Und vom 10. auf den 9. Platz sogar vorgerückt. Auch im übrigen Bundesgebiet ist sie vorgerückt von 42 auf 41, also da weit hinterherhinkend. Ein weißes Blattl Papier, hier ist Relax.

0: Ein weißes Blattl Papier, das war die Gruppe Relax und das ist in dieser Woche unsere Nummer 9. Auf dem 8. Rang ein Lied, das auch im übrigen Bundesgebiet auf dem 8. Platz zu finden ist und bei uns am vergangenen Freitag noch die Nummer 6 war als Neuzugang. Woodpeckers from Space mit den Video Kids.
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Video Kids nennt sich diese Formation und das waren ihre Woodpeckers from Space. Sie kicherten heute zum zweiten Mal in unseren bayerischen Top Ten. Auf dem 7. Platz ein Lied, das auch zum zweiten Mal dabei ist, allerdings nach einer längeren Pause, denn am 15. Februar, da war dieses Lied zum ersten Mal dabei, damals war es die Nummer 10. Das war übrigens die gleiche Woche, als auch Relax in unsere Top 10 einstieg. Relax konnte sich halten die ganzen Wochen hindurch. Das Lied fiel zurück und kam erst heute wieder hinein in die großen 10. Sehnsucht mit Purple Schulz und der Gruppe Neue Heimat.

Nach ein paar Wochen Hitparadenpause nun wieder dabei, und zwar auf dem 7. Rang Sehnsucht mit Purple Schulz und der Gruppe Neue Heimat. Auf dem 6. Platz ein Lied, das zum 6. Mal dabei ist, letzte Woche auf Rang 8 zu finden war, Loverboy mit Billy Ocean.

0: Philip Bailey und Phil Collins mit Easy Lover. Das ist in dieser Woche in Bayern die Nummer 5.
1: 18.33 Uhr, hier ist Bayern 3, die Servicewelle des Bayerischen Rundfunks. Autobahn Frankfurt-Würzburg A3. Zwischen dem Seligenstädter Kreuz und Aschaffenburg Ost an einer Baustelle mehrere Kilometer Stau in Richtung Würzburg. In München Behinderungen wegen eines Demonstrationszuges auf der Leopoldstraße und weiter in Richtung Feilitzstraße.
0: Unsere Top 10 gehen weiter mit Platz 4 und mit der Gruppe Foreigner. I wanna know what love is.

Letzte Woche an fünfter Stelle, heute auf Rang 4, I Wanna Know What Love Is mit Foreigner, einer Gruppe, die heute zum achten Mal mit diesem Song in unseren Top 10 vertreten ist. Als nächstes ein Lied, das am vergangenen Freitag noch auf dem zweiten Platz zu finden war, aber ein bisschen zurückgefallen ist. Heute ist es nämlich die Nummer 3. Schaut mit der Gruppe Tears for Fears, die ebenfalls zum achten Mal in unseren Top 10 vorhanden ist.

Fears for Fears und schaut in dieser Woche unsere Nummer 3. Und das Lied, das heute auf dem zweiten Platz ist, das haben Sie dreimal in den vergangenen 3 Wochen als unseren Spitzenreiter hören können. Sie sehen also, es hat sich was getan ganz oben. Das Lied ist nämlich zurückgefallen auf Rang 2. You're my heart, you're my soul. Hier ist die Gruppe Modern Talking.

Solid, die neue Nummer 1 in Bayern in dieser Woche mit Ashford und Simpson. Und das war's für heute in unseren Top 10. Am nächsten Freitag die neueste Ausgabe der bayerischen Bestsellerliste. Auf Wiederhören, bis dann, sagt ihr Thomas Brenneken.

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Unterhaltung in den kommenden Stunden mit unserer bunten Musikmischung, die bis in das Jahr 1990 reicht. Dazu ausgewählte Mitschnitte aus dem Rundfunkarchiv, Originalmitschnitte des Rundfunks und des Fernsehens der DDR.

0: Anfang der 80er Jahre, Karl Eduard von Schnitzler drehte eine Heimatdokumentation in Hildburghausen im Thüringer Wald. Vorgestellt Bauarbeiter der Stadt.
1: Hildburghausen ist eine Stadt mit einem Alter von über 650 Jahren. Wir haben im Zentrum unserer Kreisstadt im Wesentlichen eine Bausubstanz mit alten Fachwerkhäusern, die ein Alter von etwa 100 bis 200 Jahren haben. Wir sind zurzeit dabei, diese Substanz im Zentrum zu rekonstruieren durch Modernisierungsmaßnahmen, durch Werterhaltungsmaßnahmen. Dabei unterstützt uns im Wesentlichen auch der Kreisbaubetrieb unserer Stadt.
2: Ja, eigentlich sind wir der erste Baubetrieb, der VW Bau Hildburghausen, der in diesem Umfang in die innerstädtische Rekonstruktion eingestiegen ist. Wir vollziehen das seit 1975. Wir begannen mit diesem Kaufhaus und haben dann Stück für Stück die Nordseite des Marktes von Grund auf rekonstruiert. Das Besondere dabei ist, dass wir nicht nur die Fassaden angestrichen haben, sondern die Gebäude vom Keller bis zum Dachgeschoss teilweise auch neu errichtet. Das Komplizierte an dieser Aufgabe ist, dass wir hier über keine gleichmäßigen Grundrisse verfügen, sondern dass entsprechend dieser altfränkischen Bauweise die Grundrisse verschieden sind. Die Bauarbeiter unseres Betriebes mussten sich also in die alten Grundrisse, in die alten Konstruktionen neu einfügen. Sie mussten sie neu erlernen. Was dabei herausgekommen ist, das sieht man heute. Unser Betrieb konnte auch in diesem, damit eine wesentliche Verpflichtung erfüllen. Zum Ende des Monates Juli die Garküche und die Sonne komplett übergeben.
0: Karl Eduard von Schnitzler mit Bauarbeitern in Hildburghausen.
2: Ich glaube, dass wenn wir durch unseren Stadtkern gehen, doch mit Recht sagen können, dass wir einiges erreicht haben. Und ich bin davon überzeugt, dass wir in diesem Tempo auch in den nächsten Jahren unsere Aufgaben hier in Hildburghausen als Baubetrieb weiter erfüllen.
0: Erfüllen wir alle unsere Aufgaben. 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

0: Beim Rocksommer 1988 kam in Berlin auch Katharina Witt zu Wort. Wir erinnern auf DDR1, Mediengeschichte.
1: Es stimmt, es ist wirklich völlig neu und mein Herz rutschte immer tiefer, je näher der Augenblick kam. Aber ich denke, dass es bis jetzt ganz gut über die Bühne gegangen ist und es ist eine Wahnsinnsstimmung. Und natürlich sind die Leute da, um die Musiker und die Gruppen zu sehen.
2: Wie bist du mit dieser Stimmung fertig geworden? Es sind ja nur mehrere Eisarenen, vor denen du hier stehst.
1: Naja, ich denke ganz gut. Ich denke, dass sie mir über meine erste Klippe hinweggeholfen haben. Und ich war froh, heute dabei sein zu können.
2: Ist das für dich hier eine Pflicht oder eine Kür?
1: Auf jeden Fall eine Kür. Man hatte mich gefragt, ob ich es gerne machen würde. Und ich habe natürlich sofort gesagt, weil doch der Anlass, dass wir alle für den Frieden sind, für mich doch sehr wichtig war. Und ich bin glücklich, dass ich hier mitmoderieren kann.
0: Auf der Bühne unter anderem die Rainbirds, Fischerset und Ausgebuht wurden City. Hinter der Bühne sah man Klaus Frage und Katja Epstein. Und es rockte zum Finale Bryan Adams.

0: 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Januar 1987.
1: Als wäre es gestern gewesen, nicht wahr? Frank Schöbel und du bist okay, Baby, oder du, Baby, bist okay, oder irgendwas in der Art. Auf jeden Fall heute die Oldies zum Mitschneiden. Und Sie merken schon, wir versuchen sowohl für die einen mehr Schlager-interessierten Hörer, als auch für die, die etwas mehr am Rock'n'Roll interessiert sind, etwas muss man ja auch machen. Und Sie sind bestimmt nicht böse, wenn ich nicht alle Namen nenne derjenigen, die geschrieben haben, sich bestimmte Titel gewünscht haben. Nutzen wir die Zeit einfach für Musik und reden heute nicht so viel, wie eingangs schon gesagt. So, und nun kommen die zu ihrem Recht, die mehr auf Rock stehen. Led Zeppelin haben wir da aus dem Jahre 1973 mit ihrem Dire Maker. Und wir haben die Gruppe Prinzip aus ihren ganz frühen Tagen. Ich glaube, der erste Renner, den wir damals auf der Diskothek gespielt haben, wie verrückt, hieß 7 Meter Seidenband. Jürgen Matkiewicz ist von Anfang an dabei und auch hier unverkennbar an der Gitarre. Also Prinzip und Led Zeppelin. Das war also Prinzip 7 Meter Seidenband und jetzt wird's etwas ruhiger. Wir haben ein bisschen was fürs Herz, aber auch für die Freunde der gepflegten Gitarrenmusik, und zwar Carlos Santana. Er wurde geboren am 20. Juli 1947 in Mexiko, spielte bereits mit 5 Jahren Violine und hat als 15-Jähriger schon in einschlägigen Gaststätten und Kneipen die Leute unterhalten, und zwar in Tijuana. Dann ist er nach San Francisco gegangen und gründete das Septett Santana. Afrikanische und kubanische, mexikanische Polyrhythmen waren das Markenzeichen dieser Band und eben auch sein Gitarrenspiel. Und wir haben rausgesucht Samba Party. Sie hörten an der Gitarre Carlos Santana und Sie hörten in der fast vollen Stunde, die jetzt vorübergeht, am Mikrofon Jürgen Karner. Ich bedanke mich fürs Zuhören. Das war die Oldies Show vom heutigen Sonntag. In 14 Tagen gibt's die nächste Radioshow. Und wenn Sie zwischendurch ein Postkärtchen oder einen Brief oder eine Telefonnummer übrig haben und diese schreiben möchten, dann tun Sie das bitte an folgende Adresse: Jürgens Radioshow, Berlin 1160. Und zum Schluss heißt es ganz einfach Goodbye, gesungen von Mary Hopkins, eine Entdeckung von Paul McCartney. Da taucht der Name schon wieder auf. Er hat hier eine große Karriere prophezeit, 2 Titel geschrieben und dann irgendwann das Interesse an der damals 18-jährigen jungen Dame verloren. Weiß der Himmel, warum es so war? Ich auf jeden Fall sage auch herzlichst Goodbye. Tschüss, bis zum nächsten Mal.

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1: Die zentrale Wetterdienststelle der Deutschen Demokratischen Republik teilt mit, dass der gestrige Sonnabend mit Rekordtemperaturen bis zu 37 Grad der bisher heißeste Tag dieses Jahres war. Heute waren die Temperaturen infolge stärkerer Luftbewegung nicht mehr ganz so hoch wie gestern, überstiegen jedoch in vielen Orten immer noch über 30 Grad. Heute Abend um Mitternacht rechnen die Meteorologen mit dem Auftreten einzelner örtlicher Gewitter. Für morgen erwarten sie die zuvor kühlere Luft. Auch in Westdeutschland waren am Wochenende Hitzerekorde zu verzeichnen. Das gesamte Ruhrgebiet lag unter einer windstillen Dunstglocke. In Nordrhein-Westfalen wurde die Wasserzufuhr für die Industrie rationiert. Vor allem aus dem Raum Siegen wird eine große Wassernot gemeldet. Schwimmbäder dürfen nicht mehr nachgefüllt werden. Autowaschen wurde verboten.
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0: 1981 ein Bericht des Fernsehens der DDR über Greifswald.
1: Unsere Stadt ist eine sehr alte, junge, ständig wachsende Stadt mit einer interessanten Gegenwart und einer bemerkenswerten Vergangenheit. 1981 hatte sie bereits ihre 725-Jahr-Feier.
2: Seit 1456 gehört ihre Universität zu den bemerkenswertesten Lehrstätten unseres Landes. Sie trägt den bedeutsamen Namen Ernst Moritz Arndt.
1: Viele hervorragende Persönlichkeiten haben mit ihrem Wirken und ihrem Namen dieser Stadt viel Ehre und Ansehen gebracht. Unter ihnen auch Oberst Peter Sagen, der 1945 maßgeblich an der kampflosen Befreiung der Stadt beteiligt war und sie so vor der Zerstörung bewahrte.
2: Und weil die Geschichte unserer Stadt so interessant ist, weil man in unserer Gegenwart schon an ihrer Zukunft baut, gehöre ich zu der Arbeitsgemeinschaft Junge Historiker unseres Hauses der jungen Pioniere Martin Andersen Nexö. Unser Haus besteht seit 30 Jahren und hat schon unzähligen jungen Pionieren interessante, abwechslungsreiche und lehrreiche Stunden gegeben.
1: Manch einer, so wie wir, ist auch noch geblieben, als das Pionierhalszuch schon längst mit dem blauen Deft dort vertauscht hatte.
3: Die Häuser der jungen Pioniere gehören zu den über 400 außerschulischen Einrichtungen, deren Auftrag es ist, den jungen Pionieren und FDJlern der Oberschulen auf allen Gebieten des gesellschaftlichen Lebens eine vielseitige und inhaltsreiche Freizeitbeschäftigung zu ermöglichen. Die Pionierhäuser unterstützen mit all ihren Einrichtungen das Verbandsleben und sind selber Zentren vorbildlicher Pionier- und FDJ-Arbeit. Sie sind auf systematische Förderung von Begabung und Talent bedacht und sammeln die gesellschaftlichen Kräfte, die mit ihrem Wissen, Können und ihren Erfahrungen den jungen Leuten nur das Beste vom Besten demonstrieren und vermitteln. Eine Arbeitsgemeinschaft, die aufs Wasser geht. Die Vielseitigkeit dieses Hauses der jungen Pioniere ist bemerkenswert. Man weiß die Möglichkeiten, die die Stadt und ihre Universität bieten, zu nutzen. Überhaupt schaut man auf gute Traditionen, bindet seine aktiven Pioniere und Arbeitsgemeinschaftsleiter über Jahre hin fest ans Haus.
4: Ja, also ich bin jetzt 6 Jahre bei der Arbeitsgemeinschaft Junge Historiker im Pionierhaus und ich habe in der Zeit viele Höhepunkte miterlebt in der Arbeitsgemeinschaft. Und ich glaube, es wird nicht ganz einfach sein, also ganz wegzubleiben vom Haus. Und sofern es die Zeit erlaubt, werde ich im Haus auch treu bleiben. Und so wie es die ehemaligen Historiker versucht haben, ihr Wissen weiter zu vermitteln, möchte ich es auch gerne tun. Zum Beispiel zu unserem Geburtstag der Arbeitsgemeinschaft haben wir sie eingeladen. Dann haben sie von ihren Höhepunkten erzählt, was sie so miterlebt haben in der Arbeitsgemeinschaft. Na, die Arbeit der jungen Historiker ist Forscherarbeit. Und das kann man im Voraus nicht. Ich muss das auch erst lernen. So genauso müssen die Kleinen das auch. Wir sind damals ins Archiv gegangen. So könnte man das dann auch tun. Und zu Nachmittagen vielleicht herkommen, erzählt, wie wir damals begonnen haben, wie wir gelernt haben, wie man forscht.
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3: So, da bin ich also. Herzlich willkommen bei meiner neuen Sendereihe bei Mucks Musikmagazin. Vielen herzlichen Dank dafür. Die Hörer des Berliner Rundfunks haben einen Geschmack, der mir gefällt.
4: Ich werde versuchen, auch bei der Musikauswahl eben diesen Geschmack zu treffen. Ich hoffe, dass mir das immer gelingt. Hier ist der erste Versuch. Cliff Richard, My Pretty One.

0: Tja, sie fehlt ihm sehr. Das war Wolfgang Ziegler. Hin und wieder passiert es jedem Komponisten, dass er ein Lied fertig produziert hat und plötzlich kommt ihm eine Idee, wie er das Ganze noch anders und noch besser hätte machen können. Tja, meistens ist es dann zu spät. Mir ist es so ergangen bei Living in Wonderland. Da fiel mir eine freie Einleitung ein, als das Lied schon auf Platte gepresst war. Tja, und da war es zu spät. Aber es ist natürlich nicht zu spät, es Ihnen, liebe Hörer, mal vorzuführen, was mir da noch eingefallen ist. Ich versuche das mal. Ich habe meine Gitarre mitgebracht, damit ich mir einen Ton holen kann. Die Technik hat mir versprochen, dass ich ein bisschen Hall machen kann. Könnt ihr das? Das wäre nett. Danke. Los geht's.
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0: Peter Spatzek, geboren 1930, Journalist in der DDR. Viel unterwegs heißen seine Erinnerungen. Seine Kindheit verbrachte er in der Zeit des Faschismus, sein gesamtes Arbeitsleben in dem Sozialismus der DDR, das Alter in der kapitalistischen Bundesrepublik. Ein Bericht aus Mosambik um 1974.
1: Und auch jetzt. Nachdem die von der Frelimo geführte Übergangsregierung schon mehrere Tage im Amt ist, bietet Lorenzo Marques das Bild einer geradezu alltäglichen Geschäftigkeit wie in jeder beliebigen Großstadt. Sicher hängt das zum Teil damit zusammen, dass die schlimmsten Scharfmacher nach ihrem gescheiterten Putschversuch das Weite gesucht haben. Und noch immer sind die Maschinen in Richtung Übersee voll ausgebucht. Im Handumdrehen standen wir im Mittelpunkt einer immer größer werdenden Kundgebung mit Viva Frelimo, Viva Zamora Machel, Viva Mosambik.
2: Viva Frelimo!
3: Viva!
2: Mosambik Independente!
3: Viva!
2: Mosambik Livre!
3: Viva!
4: Viva Afrika!
1: Man kann gut verstehen, welche Hoffnungen die Menschen in diesen Vierteln mit dem Sieg der Frelimo verbinden. Es ist ein Elend, wie ich es aus anderen afrikanischen Ländern nicht kenne. Armselige Hütten, von denen man sich kaum vorstellen kann, dass darin jemand lebt.
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1: Hören Sie jetzt den Leiter des Amtes für Wasserwirtschaft, Diplom-Ingenieur Rochlitzer, zum Stand der Wasserversorgung in der DDR.
2: Liebe Zuschauer, viele von Ihnen werden sich die Frage gestellt haben, ob sich die Sorgen der Wasserwirtschaft in den letzten Tagen etwas vermindert haben, da es doch in vielen Gegenden der Deutschen Demokratischen Republik Niederschläge manchmal sogar recht reichlich gab. Nun, ich muss Sie leider etwas enttäuschen. Die Niederschläge haben zwar die Wasserführung in einigen Gewässern geringfügig aufgebessert, aber im Allgemeinen hält die sinkende Tendenz weiter an. Als Beispiel darf ich die Elbe anführen, die wichtigste Wasserversorgungsquelle unserer Republik, die anstelle der 7 Milliarden Kubikmeter Abfluss, die bis 31. Juli gebracht werden sollten, nur 4 Milliarden gebracht hat. Ähnlich sieht es in vielen anderen Gewässern aus. So haben wir an der Neiße, an der Aller und an der Helme den bisher überhaupt niedrigsten Wasserstand zu verzeichnen. Es ist verständlich, dass sich die niedrige Wasserführung auch auf den Grundwasserstand auswirkt. Und es ist besonders in den Gebieten, die flachliegende Wasserfassungen haben, zu Schwierigkeiten kommt. Das betrifft insbesondere die Südbezirke, Gera, Suhl, Erfurt, Karl-Marx-Stadt, zum Teil auch Dresden und Cottbus. Die Bevölkerung hat eine große Initiative entwickelt, um den örtlich auftretenden Schwierigkeiten zu begegnen. Sehr begrüßenswert ist die Initiative der Werktätigen der wassernutzenden Industriebetriebe, die aus der Frostperiode des vergangenen Jahres Schlussfolgerungen gezogen haben und sich gründlich auf einen sinkenden Wasserstand vorbereitet haben. Allerdings kann ich nicht verschweigen, dass eines der wichtigsten Probleme der Wasserwirtschaft in der Deutschen Demokratischen Republik, nämlich das Abwasser, uns sehr ernste Sorgen bereitet. Durch die sinkende Wasserführung wächst die Konzentration der Abwässer und damit die Schwierigkeit, dieses Wasser für den unterliegenden Nutzer wieder zu verwenden.
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3: Hallo liebe Hörer von DDR 1, ihr hört einen Oldie von Hobgoblin von Martin Meintje.
4: Es war in einer von diesen schwülen Sommernächten und ich wollte mir noch kurz ein paar Kippen holen. Dann dring ich doch noch ein in diesen Laden, kauf mir ein Bier und warte. Es gibt ja eigentlich sonst nichts zu erwähnen, nur der Wirt gibt mir die Speisekarte.

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1: Erinnerungen der früheren Bauprojektantin Hanna und der Prager Lehrerin Dana an die ersten Schritte auf glattem internationalen Parkett.
2: Naja, wir waren wirklich bei uns, oder wir sind noch sehr bekannt zu Hause. Aber natürlich, jede Künstler, ich glaube, wenn zu Hause Erfolg hat, ist irgendwie neugierig, irgendwo anders so zeigen, was er macht. Und wir waren auch neugierig und wir haben das mit der probiert. Und vielleicht hat das geklappt.

0: Der DDR-Unterhaltungsszene fühlen sie sich besonders verbunden. Hier hatten sie ja auch ihr Auslandsdebüt.
1: Bei uns ist sehr bekannt dieses Programm, Fernsehprogramm An Kesselbuntes. Und wir haben natürlich auch viel Maß geguckt. Und wenn wir haben bei uns gearbeitet, wir haben gesagt, vielleicht können wir auch in Kesselbuntes probieren zu starten. Und das hat geklappt. Wir haben unsere Lieder da vorgestellt. Und
2: von meiner Seite, warum gerade der DDR? Weil wir haben eine Chance schon gehabt, hier bei euch zu arbeiten. Damals waren wir noch nicht Hanna und Dana, aber jeder getrennt. Und hat uns sehr gut gefallen.

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1: Das Elbe-Kraftwerk Fockerode bei Dessau. Wichtiger Energielieferant für ein großes Industriegebiet. Nur eine gleichbleibende Kühlwasserversorgung aus der Elbe garantiert die Energieerzeugung. Wegen des sehr niedrigen Wasserstandes haben die Kraftwerke geeignete Vorkehrungen getroffen. Ein Schwimmbacker bewahrt das Einlaufbecken vor dem Versanden. Dadurch kann das Elbwasser ungehindert zulaufen. Trotz der Trockenheit können so die Kraftwerke in Fockerode die volle Strommenge in das Netz.
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0: Jürgen Walter in den 80er Jahren im ausverkauften Palast der Republik. Seine Show Ich Bin.
1: Wissen Sie, wie eine Show gemacht wird? Man braucht dazu die Idee. Musik, Texte, also Lieder, Ballett. Aber sagen muss man auch was. Aber was? Herr Walter, wo lassen Sie denn denken, fragte einer, als ich den Einfall hatte. Ich bin. Kaum gesagt, wurde mir schlecht. Was soll denn das heißen, sagte der. Natürlich bist du. Du bist du, wer denn sonst? Das ist dein Einfall. Natürlich. Es ist keine Kunst zu sagen, ich bin. Man muss sein. Leicht ist es nicht. Schon in der 5. Klasse stand auf meinem Zeugnis, er ist fleißig, aufmerksam, hilfsbereit. Aber er fügt sich nicht ins Kollektiv. Immer hat er eine eigene Meinung. So bin ich geblieben. Also, ich stehe hier vor Ihnen. Sie sind hier. Stellen Sie sich vor, ich wäre nicht gekommen. Noch peinlicher, Sie wären nicht gekommen. Ich bin, heißt auch für Sie da. Und je mehr Sie hier sind, umso mehr bin ich für Sie da. Und mehr lässt sich eigentlich dazu auch überhaupt nicht sagen. Wozu auch? Ich bin.
0: Jürgen Walter, live im Palast der Republik, zu unser Glück, auch im Fernsehen ausgestrahlt. 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
1: Das waren unsere Programmhinweise zum Ausgang unseres Frühprogramms, das wir beschließen wollen mit Musik. Ich sage im Namen aller Beteiligten schönen Mittwoch und mit Regina Toss. Danke.

0: 1993, Jugendradio DT64 auf Astra.
1: DT64 Zeitgeist mit einer Meldung über Michail Gorbatschow. Er hat heute mal was klargestellt. Und zwar, er sucht keine Wohnung in Berlin. Das hat er heute vor der Presse gesagt. Aus Russland gehe ich niemals fort, ganz egal, wie sehr sich das irgendjemand wünscht. Das hat er der russischen Nachrichtenagentur ITA-TASS gesagt. Und Meldungen über Schreiben der Berliner Wohnungsbaugesellschaft Friedrichshain und des Berliner Senats mit Angeboten für ein Quartier für ihn bezeichnete Gorbatschow als Gerede. Tja, er hat ja auch schon vorher irgendwie angeblich auf die Kanarischen Inseln und sonst wohin ziehen wollen. Dem ist nicht so. Er bleibt hier. Und zwar dort, wo er schon immer war, nämlich in Russland.

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1: Das Elbe-Kraftwerk Fockerode bei Dessau. Wichtiger Energielieferant für ein großes Industriegebiet. Nur eine gleichbleibende Kühlwasserversorgung aus der Elbe garantiert die Energieerzeugung. Wegen des sehr niedrigen Wasserstandes haben die Kraftwerke geeignete Vorkehrungen getroffen. Ein Schwimmbacker bewahrt das Einlaufbecken vor dem Versanden. Dadurch kann das Elbwasser ungehindert zulaufen. Trotz der Trockenheit können so die Kraftwerke in Fockerode die volle Strommenge in das Netz.
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0: Radio DDR 1 hieß ab 1990 Radio Aktuell. Radio
1: Aktuell. 4.19 Uhr ist es geworden. 4.19 Uhr. Es ist 4.27 Uhr, 3 Minuten vor 5.
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1: 4.30 Uhr, Radio Aktuell.
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1: Die zentrale Wetterdienststelle der Deutschen Demokratischen Republik teilt mit, dass der gestrige Sonnabend mit Rekordtemperaturen bis zu 37 Grad der bisher heißeste Tag dieses Jahres war. Heute waren die Temperaturen infolge stärkerer Luftbewegung nicht mehr ganz so hoch wie gestern, überstiegen jedoch in vielen Orten immer noch über 30 Grad. Heute Abend um Mitternacht rechnen die Meteorologen mit dem Auftreten einzelner örtlicher Gewitter. Für morgen erwarten sie die zuvor kühlere Luft. Auch in Westdeutschland waren am Wochenende Hitzerekorde zu verzeichnen. Das gesamte Ruhrgebiet lag unter einer windstillen Dunstglocke. In Nordrhein-Westfalen wurde die Wasserzufuhr für die Industrie rationiert. Vor allem aus dem Raum Siegen wird eine große Wassernot gemeldet. Schwimmbäder dürfen nicht mehr nachgefüllt werden. Autowaschen wurde verboten.
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2: Peter Modrow, der ein Mädchen sucht. Sie war vom 18. bis 29. Juli im Haus Lenz in Ilsenburg und wohnte im Zimmer 15. So alt war sie auch ungefähr. Und damit der Peter nicht ohne sie alt wird, möchte sie bitte an folgende Adresse schreiben. Peter Modrow, 563 Heiligenstadt, Karl-Marx-Straße 17. Und womit ihr diesmal nicht gespart habt, sind scharfe Beschimpfungen über fehlende Sprachkenntnisse und mein Drüberquasseln beim Omega-Konzert. Vor lauter Charme bin ich nun von 1,70 Meter auf 70 Zentimeter zusammengeschrumpft, passe aber nun auf diese Art und Weise unheimlich Dufte in die Kiste. Und damit ich dann nicht so allein bin, schickt mir doch bitte ein bisschen Post. Ja, meinetwegen auch mit euren Wünschen und den 10 Hits der Woche, aber an die Stimme der DDR, 116 Berlin, Kennwort, Franks Bietkiste.

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1: Das war so. Und jetzt wollt ihr wieder sehen, wie ich mich überschlage. Habe ich mir doch gedacht, los geht's. Max grüßt seinen Kumpel in Wahlbeck und die Trennpakete und Birgit in Steigra. Von Gerd geht ein lieber Gruß an Schmunzel. Hans-Joachim Pohle grüßt Anna aus Neupetershain, Annette aus Lübbenau und Hans-Jörg aus Altdöbern. Ich gebe natürlich an euch alle wieder einen fetten Gruß durch und auch unsere Adresse, Stimme der DDR, 116 Berlin, Kennwort Franks Beatkiste, dahin eure größten 10 der Woche und eure Wünsche. Verabschiede mich gemeinsam mit der technischen Viola. Ganz lieb von euch, eure Claudia.
2: Der

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3: Hallo Disco-Fans, Schlag 16.05 Uhr sind wir wie jeden Donnerstag an der Rolle. Diesmal können wir rein bier- und schnapsmäßig gesehen einen zünden, haken uns nach altem Brauch ein, schunkeln, singen schmutzige Lieder, freuen uns auf die 20. Folge.
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3: Das waren die Brudis und nun hören wir die Pudis, so könnte man das folgende Interview ankündigen. Auf jeden Fall bin ich mit meinem Wandermöller, Denkmoped und Tonband am Montag früh wieder fröhlich auf der Pfalz gewesen.
5: Praktisch um die Ecke wohnt mein alter Freund Dieter oder Dieter Hertrampft, einst Gitarrist der Uwe Schikora Kombo und nun bei den Pudis. Zufällig ist auch noch der zweite Gitarrist da und Sänger der Truppe Dieter Birr. Wir hören hier ein bisschen Musik und ich möchte euch so ganz nebenbei fragen, wie ist der Name Pudis oder die Pudis entstanden?
6: 1965 wurde die Truppe gegründet und wir hatten wie alle Truppen Schwierigkeiten, Namen zu finden. Nach langen Überlegen sind wir zum Entschluss gekommen, aus den Anfangsbuchstaben der Vornamen irgendwie Namen zusammenzusetzen und da ist dann zum Schluss Pudis entstanden.
5: Und so steht P für Peter?
6: P für Peter, Udo, der ist jetzt nicht mehr bei, der ist jetzt bei Pandaré, für U. H für Harry und Dieter D.
5: D, ja. Ich buchstabiere nochmal für alle Fans, die dann eventuell schreiben wollen. P-U-H-D-Y-S. Die Pudis. So, vielleicht sagt ihr mir bitte noch die Besetzung. Also ich weiß ja zwei Gitarren, Bass, Schlagzeug, also Drums und Orgel. Aber noch die Namen und vielleicht sogar die Berufe noch.
7: Ja, als erstes der musikalische Leiter Peter Meyer. Er spielt Orgel, Piano, Flöte, Saxophon, Klarinette und neuerdings auch Dudelsack, den unser Bassist jetzt aus Bulgarien mitgebracht hat. Außerdem singt er Background und von Beruf ist er Lehrer oder war Lehrer.
6: Am Bass ist der Harry Jeske, organisatorischer Leiter. Unsere Maus.
5: Spitzmaus, ja?
6: Unsere Maus, ja.
5: Habt ihr alle Tiernamen, ja?
6: Ja, wir sind alle verschiedene Tiere. Ja, wir fühlen uns wohl als Tiere,
5: warum
6: ja.
5: Warum Spitzmaus? Weil er so
6: der spricht besonders hoch, singt besonders hoch und piepsig und hat einen ganz kleinen Mund.
7: Am Drums ist Gunter Vosilus, ehemals Bäcker. Und als Zweitinstrument spielt er noch etwas Klavier.
5: Vielleicht, Dieter, stellst du mal den anderen Dieter vor?
6: Ja, ist der Dieter Birr. Und er schreibt zum großen Teil unsere Kompositionen. Und
5: macht die Melodie.
6: Gitarre, ja.
7: Der andere Dieter ist der Dieter Hertrampf, genannt Quaster, spielt Gitarre und singt und hat einen Bart.
5: Anlass des Zusammenschlusses, was wäre da zu sagen?
6: Tja, da wäre zu sagen, dass wir endlich mal eine Truppe gründen wollten, die etwas länger zusammenbleibt, ohne die Leute zu wechseln.
5: Bis wann?
6: Tja, da bis zum 13.09.87.
5: Und wisst ihr auch schon, wann ihr eure ersten Funkaufnahmen macht? Sind da konkrete Verhandlungen da?
7: Ja, die nächsten Funkaufnahmen machen wir im Oktober. Da sollen nochmal 4 Titel in Stereo aufgenommen werden.
5: Unter anderem auch der Titel, den wir jetzt gleich hören werden.
7: Türen öffnen sich zur Stadt.
5: Ich wünsche euch für eure Funkaufnahmen, für eure Auftritte draußen bei den Fans alles Gute. Achso, du wolltest noch...
6: Ja, die Fans wollten wir grüßen.
3: Halt, Mensch, das klingt ja wie Musik. Das ist ja ein richtiger neuer Hit. Können wir das Band nochmal zurücklaufen lassen? Oh ja, danke und ab.
6: Ja, die Fans wollten
3: ja, mal grüßen. Ja, nochmal zurück und wieder ab. Ja, sowas muss viel laufen, damit es eingeht. Wie
6: ja,
3: oh.
6: Die Fans wollten mal grüßen.
3: Herrlich, ja, die Fans werden sich freuen. Ja, die Fans werden sich freuen.
6: Ja, die Fans
3: herrlich, denn nun hören Sie das schöne Lied. Türen öffnen sich. So stark.

0: Erinnerungen an den Rundfunk der DDR auf DDR 1 aus dem Jahr 1985, ein Beitrag über Lieder.
1: Noch immer ist Cäsars »Wer die Rose ehrt« eines der schönsten Rocklieder, obwohl es ja weit über 10 Jahre auf dem Buckel hat.
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1: Meyers Universallexikon sagt, das Lied ist eine der am weitesten verbreiteten und historisch einflussreichsten musikalischen Gattungen. So, auch die Rockmusik hat um das klassische Strophenlied keinen Bogen gemacht. Im folgenden Schnelldurchlauf betreiben wir mal ein bisschen Rockliedgeschichte. Das ist eine Aufzeichnung aus dem Jahre 1975. Die Gruppe Lift mit ihrem damaligen Sänger Stefan Trepte. Er hat dieses lyrische Lied auch komponiert, nach einem Text von Kurt Demmler. Eine richtige Ballade im Rockgewand.
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1: Eine Rockgruppe, die ausschließlich liedhafte Formen verwendet, ist Karat. Und wie man hört, können Rocker auch Volkslieder machen.

Jeder Schulchor kennt diese Liedform, in der hier Manuel von Senden als Solist und Elektra als Chor singen. Ihr Ursprung liegt, viele Jahrhunderte zurück, in der geistlichen Musik. Elektra benutzt dieses musikalische Mittel, weil es den Textinhalt unterstützt.

Immer wieder schreiben und interpretieren die Rocker unseres Landes Lieder. Lieder haben offensichtlich also als musikalische Form oder, wie Meyers Lexikon sagt, als musikalische Gattung ihren Reiz noch lange nicht verloren. Eines der schönsten neueren Rocklieder von Stern Meißen zu Rock für den Frieden 1985.

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1: Ein bisschen Nostalgie wollen wir uns leisten in der kleinen Audiodatei. Es geht um den Palast der Republik, vor 50 Jahren eröffnet, im April 1976. Die Tageszeitung Junge Welt sprach mit Rudolf Denner und Joachim Thiele vom Freundeskreis Palast der Republik über eine Ausstellung in der Jungen Welt Galerie. Diese wurde Anfang Juni abgebaut. Dann bauen wir jetzt mal auf.
2: Und nun das Dossier.
1: Die Herren möchten sich vorstellen.
3: Mein Name ist Rudolf Denner. Ich komme aus der sogenannten Gebirgsrepublik Suhl, von einem kleinen Dorf. Dort bin ich aufgewachsen. Grundschule, Oberschule, Berufsschule, alles gemacht. Anschließend Nationale Volksarmee, anschließend Studium, Außenhandel, Fachschule, Hochschule und dann das übliche Berufsleben als Außenhändler. Natürlich sind wir viel im Palast gewesen. Ich habe damals in der Hans-Beimler-Straße gewohnt mit meiner Familie. Das waren 15 oder 20 Minuten Fußweg. Und wenn wir nicht wussten, was wir anstellen sollten oder es war schlechtes Wetter, sind wir halt im Palast gegangen. Dort ist immer was los gewesen. Und meistens ohne Eintritt zu bezahlen. Im Foyer ist immer was los gewesen. Und da konnte man auch sehr gut fotografieren. Und heute bedauere ich, dass ich nicht mehr fotografiert habe.
4: Mein Name ist Joachim Thiele. Meine Heimatstadt ist Bitterfeld. Dort gibt es einen Kulturpalast. Dort hatte ich Jugendweihe. Ich habe dann Abitur gemacht und bin nach Dresden gegangen, habe dort Elektrotechnik studiert. Dort gab es auch einen Kulturpalast in Dresden. Tolle Kulturstadt. Und bin dann von Dresden, nachdem ich im Amt für Standardisierung, Messwesen und Warenprüfung gearbeitet hatte und viel mit Qualitätssicherungsfragen zu tun hatte, nach Berlin gegangen. Und dort hatten wir den Palast der Republik. Und das war natürlich ein Highlight, dort kulturelle Veranstaltungen zu erleben. Was mich besonders beeindruckt hatte, das war der beste und größte Kulturpalast, den die DDR hatte. Dort stimmte einfach alles. Die Qualität, das Ambiente, die Atmosphäre, das war auch richtig toll. Und dann hat mich richtig der Schlag getroffen, als nachher der Abrissbeschluss kam. Und das war schon ein harter Einschnitt. Vor allem die Begründung. Ich habe nach dem Beitritt der DDR in der Bundesanstalt für Materialforschung und Prüfung gearbeitet und hatte dort auch Kontakt zu Kollegen, die das auch nicht verstehen konnten, warum man den Asbest nicht sanieren konnte, sondern warum man aus diesem Grund den Palast abgerissen hat, ohne beispielsweise Bezug zu nehmen auf das internationale Kongresszentrum in West-Berlin, wo eine ähnliche Asbestbelastung vorliegt. Da redet aber niemand mehr drüber. Seit mehreren Jahren bin ich jetzt Mitglied im Freundeskreis Palast der Republik mit Rudi Denner zusammen und wir versuchen die Erinnerung an diesen Palast aufrechtzuerhalten, insbesondere warum der gebaut wurde und welches kulturpolitisches Kalkül oder Interesse dahinter stand, Bildungspolitik, auch für die Jugend bis jetzt. Und da haben wir uns gefreut, dass jetzt anlässlich des 50. Jahrestages des Jubiläums der Eröffnung des Palast der Republik so eine Öffentlichkeitsarbeit stattgefunden hat in den Zeitschriften und auch im Fernsehen, das gewürdigt wurde.
1: Mediengeschichte zur Eröffnung des Palast der Republik hielt die Rede Hans-Peter Minetti.
5: So sind wir heute hier, ein Fest zu feiern. Ein Fest des Volkes unserer Republik. Denn dieses Haus, Palast der Republik, von den Erbauern für sich selbst und ihresgleichen, errichtet mit dem Marmor des Erkämpften, dem Stahl der Konzentration in seinen Sälen, wird es Gedanken fördern wie ein Bergwerk Kohle zum Nutzen unseres Staats, der Menschen in ihm. Die Transparenz im Glas der Foyers, sie schenkt dem Blick die Weite auf das Land und lädt ihn ein, von außen auch zu sehen, wie innen Menschen wandeln.
1: Aufgetreten zur Eröffnungsveranstaltung des Palast der Republik 1976 unter anderem Tony Christie und Hauff und Henkler.

0: Zur Resonanz.
1: Positiv. Also waren 60, 70 Teilnehmer hier, waren sehr interessiert. Sie haben sich die ganzen Auslagen hier drüben angesehen. Das, was die Presseerklärung, die Geschichte vom Palast, auch das, was das Sport- und Erholungszentrum betrifft, was auch abrissbedroht ist, waren sehr interessiert. Und es gab kleinere Gespräche. Ich habe mich besonders gefreut, nochmal intensiv mit der Professor Jeberin zu sprechen, die an der Hochschule für Technik und Wirtschaft Restaurationsuntersuchungen macht und die aufgeschlossen ist, auch bei der Restaurierung der Gläsernen Blume mitzuwirken und das signalisiert hat. Die war also auch hier. Und dann war auch Inge Pardon hier, die Tulpanow-Biografie geschrieben hat, wo sozusagen das Kulturleben in der sowjetisch besetzten Zone schon kurz nach der Kapitulationsunterzeichnung zum Tragen kam. Mit Bersari und Tulpanow hat das nachher fortgesetzt. Und da kam das so richtig zusammen, wo eigentlich die Traditionen für Kultur in der DDR liegen. Und wie das entstanden ist. Und weil nun antifaschistischer Staat 45 ist aufgeräumt worden und die Kultur kam wieder ans Volk ran, um Lebensinhalte zu vermitteln und den Sinn zu vermitteln. Das Alexandrow-Ensemble hat einen riesen Auftritt hier gehabt und die ersten Befehle von Bersari gingen auch wieder in die Richtung Kulturleben wieder zu entfachen.
2: Das war der damalige Stadtkommandant.
1: Der Stadtkommandant, ja. Gibt es eine Bersarienbrücke hier und ein Haus, wo das erste Mal die Stadtgrenze im Krieg erreicht hat. Das lebte jetzt alles in den letzten Tagen auf, auch im Zusammenhang jetzt mit 8. und 9. Mai, wo Tag des Sieges sind und beziehungsweise Tag der Befreiung. Da kam das alles so zusammen.
0: Wobei 70 Besuchern von ehedem 70 Millionen Palastbesuchern.
3: Und ich habe in meiner Eröffnungsrede gesagt, naja, der Einigungsprozess, in meinen Augen ist das eine feindliche Übernahme gewesen, beziehungsweise Annexion. Und dabei bleibe ich auch. Und ich finde es selten jemand, der mir widerspricht.
0: Nein, ich denke auch hier widerspricht jetzt keiner.
2: In den öffentlich-rechtlichen und den sogenannten Mainstream-Medien war das Jubiläum auch Thema. Sie konnten es nicht ganz verschweigen. Welchen Eindruck habt ihr von der Berichterstattung gewonnen? War die eher sachlich und ausgewogen oder überwogen die bekannten Klischees?
3: Also wir haben uns war erstens mal klar, man kann den 50. Jahrestag der Palasteröffnung nicht einfach verschweigen. Das war uns klar. Uns war klar, die Medien werden berichten. Und natürlich haben wir überlegt, ja, können wir ja gespannt sein, wie sie berichten. Also die Berichterstattung ist weitgehend eigentlich sachlich gewesen, das möchte ich schon sagen. Natürlich sind von der Semantik her so die üblichen, ja, Erichs Lampenladen oder Palazzo Prozzo oder so, das kam schon mal vor, was zu DDR-Zeiten niemand als Sprachgebrauch hatte. Da hieß es, wir gehen im Palast, fertig. So, das haben wir gemacht. Das haben wir schon registriert. Wir haben aber auch eins registriert. Ein Thema haben sie alle weitgehend ausgelassen. Nämlich einen einfachen Vergleich. Der Palast war knapp 15 Jahre geöffnet. 14,5, knapp 15 Jahre. Der Protest gegen Abriss, der hält aber schon über 30 Jahre an. Also doppelt so lange. Und das bestätigt auch unser Grundmotto, wo wir sagen, der Palast lebt trotz alledem. Er lebt einfach im Protest weiter. Und natürlich in den Erinnerungswelten der Palastbesucher, klar.
0: Vielleicht ein Fehler der Besatzer.
4: Das Dossier.
0: Wobei wir Verbrechen ja nicht Fehler nennen wollen. Vielleicht hilft es, das Sport- und Erholungszentrum vor seinem Abriss zu bewahren. Eintritts- und Restaurantpreise, so hetzt Wikipedia, waren seinerzeit hoch subventioniert. Nicht einfach nur subventioniert, als ob heute nichts subventioniert wäre. Erinnert sei an das Bierrestaurant zur Molle oder an die Eismilchbar Wellentreff.
1: Im RBB gab es einen Bericht über und der hieß eben Palast der Republik, ja, Honeckers Traum aus Marmor und Asbest. Das zeigt natürlich schon wieder eine Werteverschiebung. In einer anderen Zeitschrift von der DKB kam also die linke kommunistische Plattform, die hat gesagt, ein Palast fürs Volk. Das ist natürlich wieder völlig was anderes. Das vielleicht dazu zur Reflexion. Was im Fernsehen kam und in den Zeitungen berichtet wurde, war zum großen Teil recht objektiv. Aber bis auf solche Überschriften. Der Vergleich zum ECC in West-Berlin ist nicht gezogen worden. Die Wertigkeiten haben sich ein bisschen verschoben. Dass das nur Teil der Kulturpolitik war, der DDR, ist auch nicht im Vordergrund gekommen. Dass das sozusagen dem Volk Bildung zu vermitteln, humanistische Bildung. Und dass das in der Palast der Republik in einer Reihe steht von Kulturhäusern und sozialdemokratischer Tradition von Kulturhäusern, gibt es in Jena das Volkshaus, was frisch restauriert ist, wo auch tolle Veranstaltungen stattfinden, Konzerte und Lesungen dergleichen mehr. Dann kam der Kulturpalast in Bitterfeld 54, wo der Bitterfelder Weg eingeleitet wurde, wo die Schrittsteller an die Basis einer Produktion geführt worden sind, wo tolle Bücher rauskamen von Brigitte Reimann, ja, Franziska Linder, ja, Greif zur Feder, Kumpel, das war sowas. Und das setzt sich fort. Der Kulturpalast in Bitterfeld hat jetzt auch ein trauriges Schicksal erlitten. Der Eigentümerwechsel, er ist tödlich verunglückt. Die Stadt will jetzt nicht mehr die Förderung machen. Also es ist auch da eine Tradition. Klar ist, dass die Bedürfnisse nach Kultur auf dieser Ebene zu günstigen Preisen haben sich auch geändert jetzt nach dem Beitritt der DDR. Und die Großbetriebe haben ja das auch unterstützt, die Kulturpaläste. Da gab es Arbeitsgemeinschaften für Film, für Malerei, Musik, Konzerte, Orchester. Das gab es am Palast der Republik ja nicht. Dort war das praktisch nur Unterhaltung und Sinnbildung, Kulturvermittlung von schönen Ereignissen, aber keine Arbeitsgemeinschaften. Aber er war der beste und höchste sozusagen von den 2000 Kulturhäusern und Kulturpalästen, die es in der ganzen DDR gab. Und ich habe eine Landkarte gesehen, wo überall die roten Punkte waren. Da kann man nur staunen, dass sowas funktioniert hat, auch angenommen worden ist von der Bevölkerung, weil es stimmte, Inhalt stimmte, die Preise stimmten, das Ambiente stimmte. Kulturpalast in Unterwellenborn, ja, ist auch so ein schönes Baudenkmal, aber kein Förderer mehr da und kämpfen ums Überleben. In Leuna gab es auch einen Kulturpalast. Der Dresdner Kulturpalast hat überlebt. Der ist zwar ein bisschen abgespeckt worden, aber dort finden noch Veranstaltungen statt. Und ja, jetzt Palast der Republik ist eben weg und wir versuchen wenigstens die Erinnerung ein bisschen aufrechtzuerhalten, was es schon mal gab dazu, um wo Mängel in der gegenwärtigen Bildungspolitik sind. Die DDR hatte eine Vision gehabt, die allseits gebildete sozialistische Persönlichkeit. Allseits gebildet Persönlichkeit, das war ein Bildungsziel. Das vermisse ich in der Bundesrepublik jetzt, dass so ein Bildungsziel formuliert wird. Es gibt alle möglichen Schulsysteme, da müssen Migranten integriert werden, aber was so gute kulturelle Werte sind, ist, tut man sich schwer und streicht dort die Mittel. Und das ist, ja, diese Brücke irgendwie zu erläutern oder klarzumachen, warum es diese Tendenzen jetzt gibt, auch mit Rechtsextremismus oder Migrantenfeindlichkeit, da versuchen wir einen Beitrag zu leisten, das aufzuklären, wie es mal funktioniert hat und wahrscheinlich nicht wiederkommt, aber die Erinnerung dazu einfach zu halten.
3: Wobei wir, was die Medien betrifft, auch noch eins sagen müssen. Ich möchte auch den Anlass nutzen, um mich bei der Jungen Welt zu bedanken. Die haben auch eine sehr gute Werbung gemacht, erstens, und zweitens auch eine sehr gute Berichterstattung.
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0: Schließen wir uns doch der hemmungslosen Reklame an. Inhalte.
3: Aber wir hatten natürlich Kontakt, beispielsweise der erste Leiter des Jugendtreffs hat uns viel erzählt, leider lebt er nicht mehr, Klaus Wons. Der hat viel erzählt, wie das gelaufen ist. Es hat viele Anregungen gegeben auch, man hat auch von dieser Truppe, die das alles vorbereitet hat, natürlich den Kontakt zu den Bürgern gesucht, logischerweise vor allem zu den Besuchern. Und hat dort auch manche Anregungen übernommen. Wenn ich beispielsweise daran denke, dass sich dort alle Bezirke der DDR vorstellen konnten. Erzgebirge, die Fischköpfe, die Thüringer, alle möglichen.
2: Fischköpfe schneiden wir dann raus.
1: Aber Arbeiterfestspiele waren doch auch, oder?
3: Arbeiterfestspiele waren da, oder?
1: Wo Folkloregruppen denn?
3: Oder beispielsweise natürlich auch die Tanzveranstaltung, Turniertanz. Ja, das war sehr oft dort und das war im Foyer, da konnte jeder hin, das war auch ohne Eintritt, ganz zwanglos. Die tanzten eben halt und da liefen auch die Bewertungen, alles Mögliche und ringsum standen die Leute oder saßen die Leute.
1: Ich habe ungefähr so 10, 20 Veranstaltungen besucht. Das war dann kleine Lesung, Eberhard Esche, der Reinicke Fuchs oder der Hase im Grün oder so ähnlich war das. Gisela Steineckert hat viele Lesungen gemacht im Theater im Palast. kam noch eine kleine Bühne und einmal war ich zu einer großen Ballettgala im großen Saal. Also das war natürlich Highlight, ja. Die Technik dort zu erleben und das alles so ablief. Ja, ich war mehrere Minder sozusagen Kunde und Rezipient von Kulturveranstaltungen. Aber es war breit gestreut und für jeden etwas dabei und war schöne Sache.
0: Sergei Michalkow, der Hase im Rausch, um ein wenig zu korrigieren.
5: Der Igel hatte einst zu seinem Wiegenfeste den Hasen auch im Kreise seiner Gäste und er bewirtete sie alle auf das Beste. Vielleicht ist auch sein Namenstag gewesen, denn die Bewirtung war besonders auserlesen und geradezu in Strömen floss der Wein, die Nachbarn gossen ihn sich gegenseitig ein. So kam es denn, dass Meister Lampe bald zu schielen anfing, er verlor den Halt, er konnte nur mit Mühe sich erheben und sprach die Absicht aus, sich heimwärts zu begeben.
0: Die beeindruckenden Programmpläne des Palast der Republik waren übrigens auch im Neuen Deutschland abgedruckt und das kann man ja über die Staatsbibliothek kostenfrei digital nachlesen.
1: Über 95% der Veranstaltungen im Palast der Republik waren Kulturveranstaltungen. Und dann wird aber jetzt meistens hervorgehoben, Parteitage, gab es nur drei in dieser Zeit. Und dann kommt die Honiggers Traum aus Marmor und Asbest oder Erichs Lampenladen. Das war nicht der Fokus sozusagen. Ja, und das hat sich ein bisschen in den Hintergrund geschoben und das fand ich nicht so doll.
0: Aber das muss man doch machen. Nicht, dass noch jemand auf die Idee kommt, am antifaschistischen Staat DDR hätte etwas dran sein können. Liebe Faschistinnen und Faschiston Tintonton, die Herren arbeiten auch mit dem Humboldt-Forum zusammen.
6: Das Dossier.
0: Der reaktionäre Betonklotz mit der lächerlichen Schlossfassadennachbildung. Im faschistischen Rasen hetzen sie ja oft, die DDR hätte ein Schloss gesprengt. Nein, sie hat eine Ruine gesprengt. Eine Ruine infolge eines verheerenden Krieges, was aber den heutigen Kriegsbemühungen nicht entgegensteht. Hat man doch längst die Verhältnisse wiederhergestellt, in denen man Schlösser baute, die dann Kriegen zum Opfer fielen.
2: Gibt es auch kritische Stimmen, die euch vorwerfen, mit dem Klassenfeind zusammenzuarbeiten und wie geht er damit um?
3: Also wir sehen das Humboldt-Forum nicht als Klassenfeind. Mit der Leitung des Humboldt-Forums sehen wir uns als gleichberechtigte Gesprächspartner auf Augenhöhe.
0: Sehr unterhaltsam. Dann ist ja gut. Dann kommen wir jetzt noch zur Möglichkeit der Aktenöffnungen.
3: Diese Aktenfrist von 30 Jahren sind vorbei. Das heißt, es sind ganz andere Aktenmöglichkeiten. Ob man die uns gibt, das wissen wir nicht. Aber wir wollen natürlich wissen, was im Bundeskanzleramt zum Thema Palast beschlossen worden ist. Und wir wollen natürlich wissen, wer eigentlich hinter den Kulissen manche Dinge geschoben hat. Auch das wollen ganz konkrete Dinge, die wir angehen. Dass wir damit nicht vordergründig in die Öffentlichkeit gehen, erstmal ist auch logisch. Man muss auch sehr diffizil an manche Dinge herangehen, das ist auch ganz normal, glaube ich.
2: Derzeit erleben wir vor dem Hintergrund einer wirtschaftlichen Krise erhebliche Einschnitte im Bereich Kunst und Kultur. Fördermittel werden gekürzt, Projekte in Frage gestellt und nicht selten geraten Kulturschaffende zunehmend unter politischen Druck. Gleichzeitig wird der Zugang zu kulturellen Angeboten zunehmend eine Frage des Geldes. Was bedeutet diese Entwicklung aus eurer Sicht für die Gesellschaft? Und was ließe sich vielleicht aus den kulturpolitischen Ansätzen der DDR lernen?
3: Na, ich habe dazu in der Eröffnung etwas gesagt und habe gesagt, also wer unsere Erinnerungskultur an den Palast der Republik als ehemaliger DDR-Bürger oder als Palastbesucher angreift, der verletzt unsere Würde. Und wer unsere Würde verletzt, handelt wider dem Grundgesetz, Paragraph 1, nicht? Und das Zweite, was ich dann gesagt habe, auch, es ist auch ein absoluter Verstoß gegen den sogenannten Einigungsvertrag, wo es einen Paragraphen gibt, einen Artikel gibt, wo es eben heißt, die kulturelle Substanz darf keinen Schaden nehmen. Und nun kann man ja den Palast der Republik nun schlecht aus der kulturellen Substanz streichen. Aber es ist eben nur ein Beispiel.
0: Gebrochene Verträge, vielleicht ein Thema für ein weiteres Dossier. Palast der Republik.
6: Das Dossier.
0: Mensch, ihr Lieben, das war doch was fürs Herz. Unser Palast der Republik. Ich fand es immer wunderschön, wenn man aus dem lauten Berlin in den Palast eintrat, sich hinter einem die Türen schlossen und eine angenehme, dämpfende Stimmung einen

0: Nutzer aller Zukunft besprochen beim NATO-Gipfel in der Türkei.
1: Ein neuer Tag, ein neuer Grund für Kritik an Friedrich Merz.
0: Heute Regierungserklärung im Bundestag. Zum NATO-Gipfel wird Einigkeit beschrieben. Die Abschlusserklärung ist aber vor allem kurz. Nicht genannt der Ort des nächsten NATO-Gipfels. Dafür gedankt der Türkei für die großzügige Gastfreundschaft. Russland bleibt langfristige Bedrohung für die euroatlantische Gemeinschaft. Aha, nicht mehr Europa. Mehr zu Russland nicht, zu China gar nichts. Weitere 70 Milliarden Euro für die Ukraine. Jedes Land entscheidet selbst, ob und wie viel es der Ukraine überweist.
2: Give us a credit.
0: Auch gibt es keinen Hinweis auf mögliche Aufnahme in die NATO. Zum Iran darf Schifffahrt in der Straße von Hormuz nicht beeinträchtigen und keine Atomwaffen entwickeln. 2025 wurden Investitionen in die Kernverteidigung um mehr als 139 Milliarden US-Dollar erhöht. Das dürfte vor allem für Waffenkäufe in die USA gegangen sein.
3: And we will make America great again.
0: Neuordnung der Energiemärkte, Hochrüstung. Donald Trump dürfte als einer der erfolgreicheren Präsidenten in die US-Geschichte eingehen.
1: Die Straße von Hormuz ist wieder geöffnet.
0: Und wer dieser Analyse nicht vollumfänglich folgt, wird gebombt. Die USA greifen den Iran erneut an. Teheran zurück auf US-Militärstützpunkte in der Region. Johann Wadefuhl sieht den Iran als Schuldigen. Die Tagesschau zitiert unseren Diplomaten. Beide sollten zur Besinnung kommen.
4: Dass wir auch als Bundesregierung uns dazu äußern, aber dazu warten wir darauf, dass die USA, unsere Verbündeten, eine abschließende Stellungnahme uns übermitteln.
0: Stell dir die Frage, ist Wadefuhl mit dem Begriff Besinnung zu weit gegangen? Humoristin des Tages, auch auf dem NATO-Gipfel Mette Frederiksen, Dänemarks Ministerpräsidentin. Sie wird zitiert, Grönland steht selbstverständlich nicht zum Verkauf. Frau Frederiksen, der Iran auch nicht.
5: Weil man umgeben ist von lauter Vollidioten, Ignoranten, Dummköpfen und feigen Hunden ohne Mumm und Männerherz.
0: Vorsicht, Männer.
6: Das Problem sind Männer.
0: Auch am 9. Juli 2026, einen Donnerstag, hier ist die kleine Audiodatei. Für morgen verspreche ich einen weiteren Tobsuchtsanfall von Roger Köppel aus der Schweiz.
7: Wir brauchen mehr friedliche Koexistenz.
0: In Moskau sprachen publizierte Margarita Simonian und Dimitri Peskov. So viel morgen, jetzt kleine Trinkpause.
8: Hier, wo seit mehr als 150 Jahren das Gefühl für besonderen Sekt und Wein zu Hause ist.
0: Der Radioblog von Markus Weidner berichtet, das Maskottchen vom Hessischen Rundfunk, Onkel Otto, tourt durch Hessen. Deutsche Gasspeicher nur zu 41% gefüllt. Russland verhängt Exportverbot für Diesel.
9: Auf Wiedersehen.
0: So scheinen wir abzutreten von der Weltbühne, auch die Holländer. Verteidigungsministerin Jessil Gos-Tsegerius erklärt, wir wären am Ende unserer Möglichkeiten. Die Niederlande haben keine Waffen mehr für Kiew. Der Sprecher des Außenministers Wadefuhl erklärt auf der Bundespressekonferenz anwesenden Journalisten den Unterschied zwischen Sanktionen und einer Blockade. Es geht um Kuba.
10: Cuba stood up for the world. And now it is time for the world to stand up for Cuba.
0: Wir natürlich nicht, wir haben unseren Platz in der Geschichte gefunden. Die Weltschifffahrtsorganisation warnt vor der Durchfahrt durch die Straße von Hormuz, berichtet der ORF.
1: Die Spannungen im Nahen Osten nehmen nicht ab.
0: Richtig, beste Svetlana. Im oberbayerischen Schongau gab es mehrere Verletzte. Laut einem Sprecher Hinweise auf eine Amok-Tat

0: verstorben. Er war Bergführer, Alpenexperte und Begleiterin von Bundeskanzlerin Merkel, wenn sie Berge bestieg, mehr oder weniger. Drogenbericht 2025, Rekordniveau.
1: Fun, baby.
0: Ach, was bleibt einem auch? Kleine Drogenpause.

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1: Ein bisschen Nostalgie wollen wir uns leisten in der kleinen Audiodatei. Es geht um den Palast der Republik, vor 50 Jahren eröffnet, im April 1976. Die Tageszeitung Junge Welt sprach mit Rudolf Denner und Joachim Thiele vom Freundeskreis Palast der Republik über eine Ausstellung in der Jungen Welt Galerie. Diese wurde Anfang Juni abgebaut. Dann bauen wir jetzt mal auf.
5: Und nun das Dossier.
1: Die Herren möchten sich vorstellen.
6: Mein Name ist Rudolf Denner. Ich komme aus der sogenannten Gebirgsrepublik Suhl, von einem kleinen Dorf. Dort bin ich aufgewachsen. Grundschule, Oberschule, Berufsschule, alles gemacht. Anschließend Nationale Volksarmee, anschließend Studium, Außenhandel, Fachschule, Hochschule und dann das übliche Berufsleben als Außenhändler. Natürlich sind wir viel im Palast gewesen. Ich habe damals in der Hans-Beimler-Straße gewohnt mit meiner Familie. Das waren 15 oder 20 Minuten Fußweg. Und wenn wir nicht wussten, was wir anstellen sollten, oder es war schlechtes Wetter, sind wir halt im Palast gegangen. Dort ist immer was los gewesen. Und meistens ohne Eintritt zu bezahlen. Im Foyer ist immer was los gewesen. Und da konnte man auch sehr gut fotografieren. Und heute bedauere ich, dass ich nicht mehr fotografiert habe.
7: Mein Name ist Joachim Thiele. Meine Heimatstadt ist Bitterfeld. Dort gibt es einen Kulturpalast. Dort hatte ich Jugendweihe. Ich habe dann Abitur gemacht und bin nach Dresden gegangen, habe dort Elektrotechnik studiert. Dort gab es auch einen Kulturpalast in Dresden. Tolle Kulturstadt. Und bin dann von Dresden, nachdem ich im Amt für Standardisierung, Messwesen und Warenprüfung gearbeitet hatte und viel mit Qualitätssicherungsfragen zu tun hatte, nach Berlin gegangen. Und dort hatten wir den Palast der Republik. Und das war natürlich ein Highlight, dort kulturelle Veranstaltungen zu erleben. Was mich besonders beeindruckt hatte, das war der beste und größte Kulturpalast, den die DDR hatte. Dort stimmte einfach alles. Die Qualität, das Ambiente, die Atmosphäre, das war auch richtig toll. Und dann hat mich richtig der Schlag getroffen, als nachher der Abrissbeschluss kam. Und das war schon ein harter Einschnitt. Vor allem die Begründung. Ich habe nach dem Beitritt der DDR in der Bundesanstalt für Materialforschung und Prüfung gearbeitet und hatte dort auch Kontakt zu Kollegen, die das auch nicht verstehen konnten, warum man den Asbest nicht sanieren konnte, sondern warum man aus diesem Grund den Palast abgerissen hat, ohne beispielsweise Bezug zu nehmen auf das internationale Kongresszentrum in West-Berlin, wo eine ähnliche Asbestbelastung vorliegt. Da redet aber niemand mehr drüber.

0: Seit mehreren Jahren bin ich jetzt Mitglied im Freundeskreis Palast der Republik mit Rudi Denner zusammen und wir versuchen die Erinnerung an diesen Palast aufrechtzuerhalten, insbesondere warum der gebaut wurde und welches kulturpolitisches Kalkül oder Interesse dahinter stand, Bildungspolitik, auch für die Jugend bis jetzt. Und da haben wir uns gefreut, dass jetzt anlässlich des 50. Jahrestages des Jubiläums der Eröffnung des Palast der Republik so eine Öffentlichkeitsarbeit stattgefunden hat in den Zeitschriften und auch im Fernsehen, das gewürdigt wurde.
1: Mediengeschichte zur Eröffnung des Palast der Republik hielt die Rede Hans-Peter Minetti.
2: So sind wir heute hier, ein Fest zu feiern. Ein Fest des Volkes unserer Republik. Denn dieses Haus, Palast der Republik, von den Erbauern für sich selbst und ihresgleichen, errichtet mit dem Marmor des Erkämpften, dem Stahl der Konzentration in seinen Sälen, wird es Gedanken fördern wie ein Bergwerk Kohle zum Nutzen unseres Staats, der Menschen in ihm. Die Transparenz im Glas der Foyers, sie schenkt dem Blick die Weite auf das Land und lädt ihn ein, von außen auch zu sehen, wie innen Menschen wandeln.
1: Aufgetreten zur Eröffnungsveranstaltung des Palast der Republik 1976 unter anderem Tony Christie und Hauff und Henkler.

0: zur Resonanz?
1: Positiv. Also waren 60, 70 Teilnehmer hier, waren sehr interessiert. Sie haben sich die ganzen Auslagen hier drüben angesehen, das, was die Presseerklärung, die Geschichte vom Palast, auch das, was das Sport- und Erholungszentrum betrifft, was auch abrissbedroht ist, waren sehr interessiert. Und es gab kleinere Gespräche. Ich habe mich besonders gefreut, nochmal intensiv mit der Professor Jeberin zu sprechen, die an der Hochschule für Technik und Wirtschaft Restaurationsuntersuchungen macht und die aufgeschlossen ist, auch bei der Restaurierung der Gläsernen Blume mitzuwirken und das signalisiert hat. Die war also auch hier. Und dann war auch Inge Pardon hier, die Tulpanow-Biografie geschrieben hat, wo sozusagen das Kulturleben in der sowjetisch besetzten Zone schon kurz nach der Kapitulationsunterzeichnung zum Tragen kam. Mit Bersari und Tulpanow hat das nachher fortgesetzt. Und da kam das so richtig zusammen, wo eigentlich die Traditionen für Kultur in der DDR liegen. Und wie das entstanden ist. Und weil nun antifaschistischer Staat 45 ist aufgeräumt worden und die Kultur kam wieder ans Volk ran, um Lebensinhalte zu vermitteln und den Sinn zu vermitteln. Das Alexandrow-Ensemble hat einen riesen Auftritt hier gehabt und die ersten Befehle von Bersari gingen auch wieder in die Richtung Kulturleben wieder zu entfachen.
2: Das war der damalige Stadtkommandant.
1: Der Stadtkommandant, ja, gibt es eine Bersarienbrücke hier und ein Haus, wo das erste Mal die Stadtgrenze im Krieg erreicht hat. Das lebte jetzt alles in den letzten Tagen auf, auch im Zusammenhang jetzt mit 8. und 9. Mai, wo Tag des Sieges sind und beziehungsweise Tag der Befreiung. Da kam das alles so zusammen.
0: Wobei 70 Besuchern von ehedem 70 Millionen Palast besuchen.
3: Und ich habe in meiner Öffnungsrede gesagt, naja, der Einigungsprozess, in meinen Augen ist das eine feindliche Übernahme gewesen, beziehungsweise Annexion. Und dabei bleibe ich auch. Und ich finde es selten jemand, der mir widerspricht.
0: Nein, ich denke auch hier widerspricht jetzt keiner.
2: In den öffentlich-rechtlichen und den sogenannten Mainstream-Medien war das Jubiläum auch Thema. Sie konnten es nicht ganz verschweigen. Welchen Eindruck habt ihr von der Berichterstattung gewonnen? War die eher sachlich und ausgewogen oder überwogen die bekannten Klischees?
3: Also wir haben uns war erstens mal klar, man kann den 50. Jahrestag der Palasteröffnung nicht einfach verschweigen. Das war uns klar. Uns war klar, die Medien werden berichten. Und natürlich haben wir überlegt, ja, können wir ja gespannt sein, wie sie berichten. Also die Berichterstattung ist weitgehend eigentlich sachlich gewesen, das möchte ich schon sagen. Natürlich sind von der Semantik her so die üblichen, ja, Erichs Lampenladen oder Palazzo Prozzo oder so, das kam schon mal vor, was zu DDR-Zeiten niemand als Sprachgebrauch hatte. Da hieß es, wir gehen im Palast, fertig. So, das haben wir gemacht. Das haben wir schon registriert. Wir haben aber auch eins registriert. Ein Thema haben sie alle weitgehend ausgelassen. Nämlich einen einfachen Vergleich. Der Palast war knapp 15 Jahre geöffnet. 14,5, knapp 15 Jahre. Der Protest gegen Abriss, der hält aber schon über 30 Jahre an. Also doppelt so lange. Und das bestätigt auch unser Grundmotto, wo wir sagen, der Palast lebt trotz alledem. Er lebt einfach im Protest weiter. Und natürlich in den Erinnerungswelten der Palastbesucher.
0: Klar. Vielleicht ein Fehler der Besatzer.
4: Das Dossier.
0: Wobei wir Verbrechen ja nicht Fehler nennen wollen. Vielleicht hilft es, das Sport- und Erholungszentrum vor seinem Abriss zu bewahren. Eintritts- und Restaurantpreise, so hetzt Wikipedia, waren seinerzeit hoch subventioniert. Nicht einfach nur subventioniert, als ob heute nichts subventioniert wäre. Erinnert sei an das Bierrestaurant zur Molle oder an die Eismilchbar Wellentreff.
1: Im RBB gab es einen Bericht über und der hieß eben Palast der Republik, ja, Honeckers Traum aus Marmor und Asbest. Das zeigt natürlich schon wieder eine Werteverschiebung. In einer anderen Zeitschrift von der DKB kam also die linke kommunistische Plattform, die hat gesagt, ein Palast fürs Volk. Das ist natürlich wieder völlig was anderes. Das vielleicht dazu zur Reflexion. Was im Fernsehen kam und in den Zeitungen berichtet wurde, war zum großen Teil recht objektiv. Aber bis auf solche Überschriften. Der Vergleich zum ECC in West-Berlin ist nicht gezogen worden. Die Wertigkeiten haben sich ein bisschen verschoben. Dass das nur Teil der Kulturpolitik war, der DDR, ist auch nicht im Vordergrund gekommen. Dass das sozusagen dem Volk Bildung zu vermitteln, humanistische Bildung. Und dass das in der Palast der Republik in einer Reihe steht von Kulturhäusern und sozialdemokratischer Tradition von Kulturhäusern, gibt es in Jena das Volkshaus, was frisch restauriert ist, wo auch tolle Veranstaltungen stattfinden, Konzerte und Lesungen dergleichen mehr. Dann kam der Kulturpalast in Bitterfeld 54, wo der Bitterfelder Weg eingeleitet wurde, wo die Schriftsteller an die Basis einer Produktion geführt worden sind, wo tolle Bücher rauskamen von Brigitte Reimann, ja, Franziska Lindner, ja, Greif zur Feder, Kumpel, das war sowas. Und das setzt sich fort. Der Kulturpalast in Bitterfeld hat jetzt auch ein trauriges Schicksal erlitten, ein Eigentümerwechsel, er ist tödlich verunglückt, die Stadt will jetzt nicht mehr die Förderung machen. Also es ist auch da eine Tradition, klar, ist das, die Bedürfnisse nach Kultur auf dieser Ebene zu günstigen Preisen haben sich auch geändert jetzt nach dem Beitritt der DDR. Und die Großbetriebe haben ja das auch unterstützt, die Kulturpaläste. Da gab es Arbeitsgemeinschaften für Film, für Malerei, Musik, Konzerte, Orchester. Das gab es am Palast der Republik ja nicht. Dort war das praktisch nur Unterhaltung und Sinnbildung, Kulturvermittlung von schönen Ereignissen, aber keine Arbeitsgemeinschaften. Aber er war der beste und höchste sozusagen von den 2000 Kulturhäusern und Kulturpalästen, die es in der ganzen DDR gab. Und ich habe eine Landkarte gesehen, wo überall die roten Punkte waren. Da kann man nur staunen, dass sowas funktioniert hat, auch angenommen worden ist von der Bevölkerung, weil es stimmte, Inhalt stimmte, die Preise stimmten, das Ambiente stimmte. Kulturpalast sind unter Wellen worden. Ja, ist auch so ein schönes Baudenkmal, aber kein Förderer mehr da und kämpfen ums Überleben. In Leuna gab es auch einen Kulturpalast. Der Dresdner Kulturpalast hat überlebt. Der ist zwar ein bisschen abgespeckt worden, aber dort finden noch Veranstaltungen statt. Und ja, jetzt Palast der Republik ist eben weg und wir versuchen wenigstens die Erinnerung ein bisschen aufrechtzuerhalten, was es schon mal gab dazu, um wo Mängel in der gegenwärtigen Bildungspolitik sind. DDR hatte eine Vision gehabt, die allseits gebildete sozialistische Persönlichkeit. Allseits gebildet Persönlichkeit. Das war ein Bildungsziel. Das vermisse ich in der Bundesrepublik jetzt, dass ein Bildungsziel formuliert wird. Es gibt alle möglichen Schulsysteme, da müssen Migranten integriert werden, aber was so gute kulturelle Werte sind, ist, tut man sich schwer und streicht dort die Mittel. Und das ist, ja, diese Brücke irgendwie zu erläutern oder klarzumachen, warum es diese Tendenzen jetzt gibt, auch mit Rechtsextremismus oder Migrantenfeindlichkeit, da versuchen wir einen Beitrag zu leisten, das aufzuklären, wie es mal funktioniert hat und wahrscheinlich nicht wiederkommt, aber die Erinnerung dazu einfach zu halten.
3: Wobei wir, was die Medien betrifft, auch noch eins sagen müssen. Ich möchte auch den Anlass nutzen, um mich bei der Jungen Welt zu bedanken. Die haben auch eine sehr gute Werbung gemacht, erstens, und zweitens auch eine sehr gute Berichterstattung.
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0: 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Inhalte.
3: Aber wir hatten natürlich Kontakt, beispielsweise der erste Leiter des Jugendtreffs hat uns viel erzählt, leider lebt er nicht mehr, Klaus Wons. Der hat viel erzählt, wie das gelaufen ist. Es hat viele Anregungen gegeben auch, man hat auch von dieser Truppe, die das alles vorbereitet hat, natürlich den Kontakt zu den Bürgern gesucht, logischerweise vor allem zu den Besuchern. Und hat dort auch manche Anregungen übernommen. Wenn ich beispielsweise daran denke, dass sich dort alle Bezirke der DDR vorstellen konnten. Erzgebirge, die Fischköpfe, die Thüringer, alle möglichen.
2: Fischköpfe schneiden wir dann raus.
1: Aber Arbeiterfestspiele waren doch auch, oder?
3: Arbeiterfestspiele waren da, oder?
1: Wo Folkloregruppen denn?
3: Oder beispielsweise natürlich auch die Tanzveranstaltung, Turniertanz. Ja, das war sehr oft dort und das war im Foyer, da konnte jeder hin, das war auch ohne Eintritt, ganz zwanglos. Die tanzten eben halt und da liefen auch die Bewertungen, alles Mögliche und ringsum standen die Leute oder saßen die Leute.
1: Ich habe ungefähr so 10, 20 Veranstaltungen besucht. Das war dann kleine Lesung, Eberhard Esche, der Reinicke Fuchs oder der Hase im Grün oder so ähnlich war das. Gisela Steineckert hat viele Lesungen gemacht im Theater im Palast. kam auch eine kleine Bühne und einmal war ich zu einer großen Ballettgala im großen Saal. Also das war natürlich Highlight, ja. Die Technik dort zu erleben und das alles so ablief. Ja, ich war mehr oder minder sozusagen Kunde und Rezipient von Kulturveranstaltungen. Aber es war breit gestreut und für jeden etwas dabei und war schöne Sache.
0: Sergei Michalkow, der Hase im Rausch, um ein wenig zu korrigieren.
5: Der Igel hatte einst zu seinem Wiegenfeste den Hasen auch im Kreise seiner Gäste und er bewirtete sie alle auf das Beste. Vielleicht ist auch sein Namenstag gewesen, denn die Bewirtung war besonders auserlesen und geradezu in Strömen floss der Wein. Die Nachbarn gossen ihn sich gegenseitig ein. So kam es denn, dass Meister Lampe bald zu schielen anfing. Er verlor den Halt. Er konnte nur mit Mühe sich erheben und sprach die Absicht aus, sich heimwärts zu begeben.
0: Die beeindruckenden Programmpläne des Palast der Republik waren übrigens auch im Neuen Deutschland abgedruckt. Und das kann man ja über die Staatsbibliothek kostenfrei digital nachlesen.
1: Über 95% der Veranstaltungen im Palast der Republik waren Kulturveranstaltungen. Und da wird aber jetzt meistens hervorgehoben, Parteitage, gab es nur 3 in dieser Zeit. Und dann kommt die Honeckers Traum aus Marmor und Asbest oder Erichs Lampenladen. Das war nicht der Fokus sozusagen. Ja, und das hat sich ein bisschen in den Hintergrund geschoben und das fand ich nicht so doll.
0: Aber das muss man doch machen. Nicht, dass noch jemand auf die Idee kommt, am antifaschistischen Staat DDR hätte etwas dran sein können. Liebe Faschistinnen und Faschiston Tintonton, die Herren arbeiten auch mit dem Humboldt-Forum zusammen.
6: Das Dossier.
0: Reaktionäre Betonklotz mit der lächerlichen Schlossfassadennachbildung. Im faschistischen Rasen hetzen sie ja oft, die DDR hätte ein Schloss gesprengt. Nein, sie hat eine Ruine gesprengt. Eine Ruine infolge eines verheerenden Krieges, was aber den heutigen Kriegsbemühungen nicht entgegensteht. Hat man doch längst die Verhältnisse wiederhergestellt, in denen man Schlösser baute, die dann Kriegen zum Opfer fielen.
2: Gibt es auch kritische Stimmen, die euch vorwerfen, mit dem Klassenfeind zusammenzuarbeiten und wie geht er damit um?
3: Also wir sehen das Humboldt-Forum nicht als Klassenfeind. Mit der Leitung des Humboldt-Forums sehen wir uns als gleichberechtigte Gesprächspartner auf Augenhöhe.
0: Sehr unterhaltsam. Dann ist ja gut. Dann kommen wir jetzt noch zur Möglichkeit der Aktenöffnungen.
3: Diese Aktenfrist von 30 Jahren sind vorbei. Das heißt, es sind ganz andere Aktenmöglichkeiten. Ob man die uns gibt, das wissen wir nicht. Aber wir wollen natürlich wissen, was im Bundeskanzleramt zum Thema Palast beschlossen worden ist. Und wir wollen natürlich wissen, wer eigentlich hinter den Kulissen manche Dinge geschoben hat. Auch das wollen ganz konkrete Dinge, die wir angehen. Dass wir damit nicht vordergründig in die Öffentlichkeit gehen, erstmal ist auch logisch. Man muss auch sehr diffizil an manche Dinge herangehen, das ist auch ganz normal, glaube ich.
2: Derzeit erleben wir vor dem Hintergrund einer wirtschaftlichen Krise erhebliche Einschnitte im Bereich Kunst und Kultur. Fördermittel werden gekürzt, Projekte in Frage gestellt und nicht selten geraten Kulturschaffende zunehmend unter politischen Druck. Gleichzeitig wird der Zugang zu kulturellen Angeboten zunehmend eine Frage des Geldes. Was bedeutet diese Entwicklung aus eurer Sicht für die Gesellschaft? Und was ließe sich vielleicht aus den kulturpolitischen Ansätzen der DDR lernen?
3: Na, ich habe dazu in der Eröffnung etwas gesagt und habe gesagt, also wer unsere Erinnerungskultur an den Palast der Republik als ehemaliger DDR-Bürger oder als Palastbesucher angreift, der verletzt unsere Würde. Und wer unsere Würde verletzt, handelt wider dem Grundgesetz, Paragraph 1, nicht? Und das Zweite, was ich dann gesagt habe, auch, es ist auch ein absoluter Verstoß gegen den sogenannten Einigungsvertrag, wo es einen Paragraphen gibt, einen Artikel gibt, wo es eben heißt, die kulturelle Substanz darf keinen Schaden nehmen. Und nun kann man ja den Palast der Republik nun schlecht aus der kulturellen Substanz streichen. Aber es ist eben nur ein Beispiel.
0: Gebrochene Verträge, vielleicht ein Thema für ein weiteres Dossier. Palast der Republik.
6: Das Dossier.
0: Mensch, ihr Lieben, das war doch was fürs Herz. Unser Palast der Republik. Ich fand es immer wunderschön, wenn man aus dem lauten Berlin in den Palast eintrat, sich hinter einem die Türen schlossen und eine angenehme, dämpfende Stimmung einen umgab.
7: Auferstanden aus
0: Panzer aller Zukunft besprochen beim NATO-Gipfel in der Türkei.
6: Ein neuer Tag, ein neuer Grund für Kritik an Friedrich Merz.
0: Heute Regierungserklärung im Bundestag. Zum NATO-Gipfel wird Einigkeit beschrieben. Die Abschlusserklärung ist aber vor allem kurz. Nicht genannt der Ort des nächsten NATO-Gipfels. Dafür gedankt der Türkei für die großzügige Gastfreundschaft. Russland bleibt langfristige Bedrohung für die euroatlantische Gemeinschaft. Aha, nicht mehr Europa. Mehr zu Russland nicht, zu China gar nichts. Weitere 70 Milliarden Euro für die Ukraine. Jedes Land entscheidet selbst, ob und wie viel es der Ukraine überweist.
7: Give us a credit.
0: Auch gibt es keinen Hinweis auf mögliche Aufnahme in die NATO. Zum Iran darf Schifffahrt in der Straße von Hormuz nicht beeinträchtigen und keine Atomwaffen entwickeln. 2025 wurden Investitionen in die Kernverteidigung um mehr als 139 Milliarden US-Dollar erhöht. Das dürfte vor allem für Waffenkäufe in die USA gegangen sein.
8: And we will make America great again.
0: Neuordnung der Energiemärkte, Hochrüstung. Donald Trump dürfte als einer der erfolgreicheren Präsidenten in die US-Geschichte eingehen.
6: Die Straße von Hormuz ist wieder geöffnet.
0: Und wer dieser Analyse nicht vollumfänglich folgt, wird gebombt. Die USA greifen den Iran erneut an. Teheran zurück auf US-Militärstützpunkte in der Region. Johann Wadefuhl sieht den Iran als Schuldigen. Die Tagesschau zitiert unseren Diplomaten. Beide sollten zur Besinnung kommen.
9: Dass wir auch als Bundesregierung uns dazu äußern, aber dazu warten wir darauf, dass die USA, unsere Verbündeten, eine abschließende Stellungnahme uns übermitteln.
0: Stell dir die Frage, ist Wadefuhl mit dem Begriff Besinnung zu weit gegangen? Humoristin des Tages, auch auf dem NATO-Gipfel Mette Frederiksen, Dänemarks Ministerpräsidentin. Sie wird zitiert, Grönland steht selbstverständlich nicht zum Verkauf. Frau Frederiksen, der Iran auch nicht.
10: Weil man umgeben ist von lauter Vollidioten, Ignoranten, Dummköpfen und feigen Hunden ohne Mumm und Männerherz.
0: Vorsicht, Männer.
11: Das Problem sind Männer.
0: Auch am 9. Juli 2026, einen Donnerstag, hier ist die kleine Audiodatei. Für morgen verspreche ich einen weiteren Tobsuchtsanfall von Roger Köppel aus der Schweiz.
12: Wir brauchen mehr friedliche Koexistenz.
0: Aber in Moskau sprachen publizierte Margarita Simonian und Dimitri Peskov. So viel morgen, jetzt kleine Trinkpause.
13: Hier, wo seit mehr als 150 Jahren das Gefühl für besonderen Sekt und Wein zu Hause ist.
0: Der Radioblog von Markus Weidner berichtet, das Maskottchen vom Hessischen Rundfunk, Onkel Otto, tourt durch Hessen. Deutsche Gasspeicher nur zu 41% gefüllt. Russland verhängt Exportverbot für Diesel.
14: Auf Wiedersehen.
0: So scheinen wir abzutreten von der Weltbühne, auch die Holländer. Verteidigungsministerin Jessil Gos-Tsegerius erklärt, wir wären am Ende unserer Möglichkeiten. Die Niederlande haben keine Waffen mehr für Kiew. Der Sprecher des Außenministers Wadefuhl erklärt auf der Bundespressekonferenz anwesenden Journalisten den Unterschied zwischen Sanktionen und einer Blockade. Es geht um Kuba.
15: Kuba stood up for the world. And now it is time for the world to stand up for Cuba.
0: Wir natürlich nicht, wir haben unseren Platz in der Geschichte gefunden. Die Weltschifffahrtsorganisation warnt vor der Durchfahrt durch die Straße von Hormuz, berichtet der ORF.
6: Die Spannungen im Nahen Osten nehmen nicht ab.
0: Richtig, beste Svetlana. Im oberbayerischen Schongau gab es mehrere Verletzte. Laut einem Sprecher Hinweise auf eine Amok-Tat. Es berichtet die Tagesschau. Bundesjustizministerin Stefanie Hubig, SPD,
16: das ist richtig,
0: erklärt, die Auskunftspflicht der Regierung soll bewahrt werden. Die Polizei soll mehr digitale Befugnisse bekommen und erste deutsche Störsatelliten sollen 2027 starten. Lernen mit Schlager, Döf, Kodo. Dank der Eskalation im Nahen Osten rauscht der DAX in die Tiefe.
6: Warnen Sie, folgende Bilder können verstörend werden.
0: Sie fahren Schlitten mit uns, so richtig, im Sommer. Das ist tough.
17: It's both a pleasure.
0: Olaf Reinstadler ist verstorben. Er war Bergführer, Alpenexperte und Begleiterin von Bundeskanzlerin Merkel, wenn sie Berge bestieg, mehr oder weniger. Drogenbericht 2025, Rekordniveau.
18: Fun, baby.
0: Ach, was bleibt einem auch? Kleine Drogenpause.

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0: DT64 Zeitgeist Stunde 2 mit Birgit Abromeit. Hallo, unser Zeitgeist-Thema heute: Stellenstreichungen bei Arbeitsbeschaffungsmaßnahmen, kurz ABM-Maßnahmen. Das gibt's noch in dieser Stunde, aber erstmal Mick Jagger.
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2: Ein bisschen Nostalgie wollen wir uns leisten in der kleinen Audiodatei. Es geht um den Palast der Republik, vor 50 Jahren eröffnet, im April 1976. Die Tageszeitung Junge Welt sprach mit Rudolf Denner und Joachim Thiele vom Freundeskreis Palast der Republik über eine Ausstellung in der Jungen Welt Galerie. Diese wurde Anfang Juni abgebaut. Dann bauen wir jetzt mal auf.
3: Und nun das Dossier.
2: Die Herren möchten sich vorstellen.
4: Mein Name ist Rudolf Denner. Ich komme aus der sogenannten Gebirgsrepublik Suhl, von einem kleinen Dorf. Dort bin ich aufgewachsen. Grundschule, Oberschule, Berufsschule, alles.

0: gemacht. Anschließend Nationale Volksarmee, anschließend Studium, Außenhandel, Fachschule, Hochschule und dann das übliche Berufsleben als Außenhändler. Natürlich sind wir viel im Palast gewesen. Ich habe damals in der Hans-Beimler-Straße gewohnt mit meiner Familie. Das waren 15 oder 20 Minuten Fußweg. Und wenn wir nicht wussten, was wir anstellen sollten, oder es war schlechtes Wetter, sind wir halt im Palast gegangen. Dort ist immer was los gewesen. Und meistens ohne Eintritt zu bezahlen. Im Foyer ist immer was los gewesen. Und da konnte man auch sehr gut fotografieren. Und heute bedauere ich, dass ich nicht mehr fotografiert habe.
1: Mein Name ist Joachim Kiele. Meine Heimatstadt ist Bitterfeld. Dort gibt es einen Kulturpalast. Dort hatte ich Jugendweihe. Ich habe dann Abitur gemacht und bin nach Dresden gegangen, habe dort Elektrotechnik studiert. Dort gab es auch einen Kulturpalast in Dresden, tolle Kulturstadt. Und bin dann von Dresden, nachdem ich im Amt für Standardisierung, Messwesen und Warenprüfung gearbeitet hatte und viel mit Qualitätssicherungsfragen zu tun hatte, nach Berlin gegangen. Und dort hatten wir den Palast der Republik. Und das war natürlich ein Highlight, dort kulturelle Veranstaltungen zu erleben. Was mich besonders beeindruckt hatte, das war der beste und größte Kulturpalast, den die DDR hatte. Dort stimmte einfach alles. Die Qualität, das Ambiente, die Atmosphäre, das war richtig toll. Und dann hat mich richtig der Schlag getroffen, als nachher der Abrissbeschluss kam. Und das war schon ein harter Einschnitt. Vor allem die Begründung. Ich habe nach dem Beitritt der DDR in der Bundesanstalt für Materialforschung und Prüfung gearbeitet und hatte dort auch Kontakt zu Kollegen, die das auch nicht verstehen konnten, warum man den Asbest nicht sanieren konnte, sondern warum man aus diesem Grund den Palast abgerissen hat, ohne beispielsweise Bezug zu nehmen auf das internationale Kongresszentrum in West-Berlin, wo eine ähnliche Asbestbelastung vorliegt. Da redet aber niemand mehr drüber. Und seit mehreren Jahren bin ich jetzt Mitglied im Freundeskreis Palast der Republik mit Rudi Denner zusammen und wir versuchen die Erinnerung an diesen Palast aufrechtzuerhalten, insbesondere warum der gebaut wurde und welches kulturpolitisches Kalkül oder Interesse dahinter stand, Bildungspolitik, auch für die Jugend bis jetzt. Und da haben wir uns gefreut, dass jetzt anlässlich des 50. Jahrestages des Jubiläums der Eröffnung des Palast der Republik so eine Öffentlichkeitsarbeit stattgefunden hat in den Zeitschriften und auch im Fernsehen, das gewürdigt wurde.
2: Mediengeschichte zur Eröffnung des Palast der Republik hielt die Rede Hans-Peter Minetti.
3: So sind wir heute hier, ein Fest zu feiern. Ein Fest des Volkes unserer Republik. Denn dieses Haus, Palast der Republik, von den Erbauern für sich selbst und ihresgleichen, errichtet mit dem Marmor des Erkämpften, dem Stahl der Konzentration in seinen Sälen, wird es Gedanken fördern wie ein Bergwerk Kohle zum Nutzen unseres Staats, der Menschen in ihm. Die Transparenz im Glas der Foyers, sie schenkt dem Blick die Weite auf das Land und lädt ihn ein, von außen auch zu sehen, wie innen Menschen wandeln.
2: Aufgetreten zur Eröffnungsveranstaltung des Palast der Republik 1976 unter anderem Tony Christie und Hauff und Henkler.

0: zur Resonanz?
1: Positiv. Also waren 60, 70 Teilnehmer hier, waren sehr interessiert. Sie haben sich die ganzen Auslagen hier drüben angesehen, das, was die Presseerklärung, die Geschichte vom Palast, auch das, was das Sport- und Erholungszentrum betrifft, was auch abrissbedroht ist, waren sehr interessiert. Und es gab kleinere Gespräche. Ich habe mich besonders gefreut, nochmal intensiv mit der Professor Jemerin zu sprechen, die an der Hochschule für Technik und Wirtschaft Restaurationsuntersuchungen macht und die aufgeschlossen ist, auch bei der Restaurierung der Gläsernen Blume mitzuwirken und das signalisiert hat. Die war also auch hier. Und dann war auch Inge Pardon hier, die Tulpanow-Biografie geschrieben hat, wo sozusagen das Kulturleben in der sowjetisch besetzten Zone schon kurz nach der Kapitulationsunterzeichnung zum Tragen kam. Mit Bersari und Tulpanow hat das nachher fortgesetzt. Und da kam das so richtig zusammen, wo eigentlich die Traditionen für Kultur in der DDR liegen. Und wie das entstanden ist. Und weil nun antifaschistischer Staat 45 hier ist aufgeräumt worden und die Kultur kam wieder ans Volk ran, um Lebensinhalte zu vermitteln und den Sinn zu vermitteln. Das Alexandrow-Ensemble hat einen riesen Auftritt hier gehabt und die ersten Befehle von Bersari gingen auch wieder wie in die Richtung Kulturleben wieder zu entfachen.
2: Das war der damalige Stadtkommandant.
1: Der Stadtkommandant, ja. Gibt es eine Bersarienbrücke hier und ein Haus, wo das erste Mal die Stadtgrenze im Krieg erreicht hat. Das lebte jetzt alles in den letzten Tagen auf, auch im Zusammenhang jetzt mit 8. und 9. Mai, wo Tag des Sieges sind und beziehungsweise Tag der Befreiung. Da kam das alles so zusammen.
0: Wobei 70 Besuchern von ehedem 70 Millionen Palast besuchen.
3: Und ich habe in meiner Eröffnungsrede gesagt, naja, der Einigungsprozess, in meinen Augen ist das eine feindliche Übernahme gewesen, beziehungsweise Annexion. Und dabei bleibe ich auch. Und ich finde es selten jemand, der mir widerspricht.
0: Nein, ich denke auch hier widerspricht jetzt keiner.
2: In den öffentlich-rechtlichen und den sogenannten Mainstream-Medien war das Jubiläum auch Thema. Sie konnten es nicht ganz verschweigen. Welchen Eindruck habt ihr von der Berichterstattung gewonnen? War die eher sachlich und ausgewogen oder überwogen die bekannten Klischees?
3: Also wir haben die... Also uns war erstens mal klar, man kann den 50. Jahrestag der Palasteröffnung nicht einfach verschweigen. Das war uns klar. Uns war klar, die Medien werden berichten. Und natürlich haben wir überlegt, ja, können wir ja gespannt sein, wie sie berichten. Also die Berichterstattung ist weitgehend eigentlich sachlich gewesen, das möchte ich schon sagen. Natürlich sind von der Semantik her so die üblichen, ja, Erichs Lampenladen oder Palazzo Prozzo oder so, das kam schon mal vor, was zu DDR-Zeiten niemand als Sprachgebrauch hatte. Da hieß es, wir gehen im Palast, fertig. So, das haben wir gemacht, das haben wir schon registriert. Wir haben aber auch eins registriert. Ein Thema haben sie alle weitgehend ausgelassen. Nämlich einen einfachen Vergleich. Der Palast war knapp 15 Jahre geöffnet. 14,5, knapp 15 Jahre. Der Protest gegen Abriss, der hält aber schon über 30 Jahre an. Also doppelt so lange. Und das bestätigt auch unser Grundmotto, wo wir sagen, der Palast lebt trotz alledem. Er lebt einfach im Protest weiter. Und natürlich in den Erinnerungswelten der Palastbesucher, klar.
0: Vielleicht ein Fehler der Besatzer.
4: Das Dossier.
0: Wobei wir Verbrechen ja nicht Fehler nennen wollen. Vielleicht hilft es, das Sport- und Erholungszentrum vor seinem Abriss zu bewahren. Eintritts- und Restaurantpreise, so hetzt Wikipedia, waren seinerzeit hoch subventioniert. Nicht einfach nur subventioniert, als ob heute nichts subventioniert wäre. Erinnert sei an das Bierrestaurant zur Molle oder an die Eismilchbar Wellentreff.
1: RBB gab es einen Bericht über und der hieß eben Palast der Republik, ja, Honeckers Traum aus Marmor und Asbest. Das zeigt natürlich schon wieder eine Werteverschiebung. In einer anderen Zeitschrift von der DKB kam also die linke kommunistische Plattform, die hat gesagt, ein Palast fürs Volk. Das ist natürlich wieder völlig was anderes. Das vielleicht dazu zur Reflexion. Was im Fernsehen kam und in den Zeitungen berichtet wurde, war zum großen Teil recht objektiv. Aber bis auf solche Überschriften. Der Vergleich zum ECC in West-Berlin ist nicht gezogen worden. Die Wertigkeiten haben sich ein bisschen verschoben. Dass das nur Teil der Kulturpolitik war, der DDR, ist auch nicht im Vordergrund gekommen. Dass das sozusagen dem Volk Bildung zu vermitteln, humanistische Bildung. Und dass das in der Palast der Republik in einer Reihe steht von Kulturhäusern und sozialdemokratischer Tradition von Kulturhäusern, gibt es in Jena das Volkshaus, was frisch restauriert ist, wo auch tolle Veranstaltungen stattfinden, Konzerte und Lesungen dergleichen mehr. Dann kam der Kulturpalast in Bitterfeld 54, wo der Bitterfelder Weg eingeleitet wurde, wo die Schriftsteller an die Basis einer Produktion geführt worden sind, wo tolle Bücher rauskamen von Brigitte Reimann, ja, Franziska Lindner, ja, Greif zur Feder, Kumpel, das war sowas. Und das setzt sich fort. Der Kulturpalast in Bitterfeld hat jetzt auch ein trauriges Schicksal erlitten, ein Eigentümerwechsel, er ist tödlich verunglückt, die Stadt will jetzt nicht mehr die Förderung machen. Also es ist auch da eine Tradition, klar, ist das, die Bedürfnisse nach Kultur auf dieser Ebene zu günstigen Preisen haben sich auch geändert jetzt nach dem Beitritt der DDR. Und es, die Großbetriebe haben ja das auch unterstützt, die Kulturpaläste. Da gab es Arbeitsgemeinschaften für Film, für Malerei, Musik, Konzerte, Orchester. Das gab es am Palast der Republik ja nicht. Dort war das praktisch nur Unterhaltung und Sinnbildung, Kulturvermittlung von schönen Ereignissen, aber keine Arbeitsgemeinschaften. Aber er war der beste und höchste sozusagen von den 2000 Kulturhäusern und Kulturpalästen, die es in der ganzen DDR gab. Und ich habe eine Landkarte gesehen, wo überall die roten Punkte waren. Da kann man nur staunen, dass sowas funktioniert hat, auch angenommen worden ist von der Bevölkerung. Weil es stimmt, der Inhalt stimmte, die Preise stimmten, das Ambiente stimmte. Kulturpalast sind unter Wellen worden. Ja, ist auch so ein schönes Baudenkmal, aber kein Förderer mehr da und kämpfen ums Überleben. In Leuna gab es auch einen Kulturpalast. Der Dresdner Kulturpalast hat überlebt. Der ist zwar ein bisschen abgespeckt worden, aber dort finden noch Veranstaltungen statt. Und ja, jetzt Palast der Republik ist eben weg und wir versuchen wenigstens die Erinnerung ein bisschen aufrechtzuerhalten, was es schon mal gab dazu, um wo Mängel in der gegenwärtigen Bildungspolitik sind. Die DDR hatte eine Vision gehabt, die allseits gebildete sozialistische Persönlichkeit. Allseits gebildet Persönlichkeit. Das war ein Bildungsziel. Das vermisse ich in der Bundesrepublik jetzt, dass so ein Bildungsziel formuliert wird. Es gibt alle möglichen Schulsysteme, die müssen Migranten integriert werden. Aber was so gute kulturelle Werte sind, ist, tut man sich schwer und streicht dort die Mittel. Und das ist, ja, diese Brücke irgendwie zu erläutern oder klarzumachen, warum es diese Tendenzen jetzt gibt, auch mit Rechtsextremismus oder Migrantenfeindlichkeit, da versuchen wir einen Beitrag zu leisten, das aufzuklären, wie es mal funktioniert hat und wahrscheinlich nicht wiederkommt, aber die Erinnerung dazu einfach zu halten.
3: Wobei wir, was die Medien betrifft, auch noch eins sagen müssen. Ich möchte auch den Anlass nutzen, um mich bei der Jungen Welt zu bedanken. Die haben auch eine sehr gute Werbung gemacht, erstens, und zweitens auch eine sehr gute Berichterstattung.
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3: Aber wir hatten natürlich Kontakt, beispielsweise der erste Leiter des Jugendtreffs hat uns viel erzählt, leider lebt er nicht mehr, Klaus Wons. Der hat viel erzählt, wie das gelaufen ist. Es hat viele Anregungen gegeben auch. Man hat auch von dieser Truppe, die das alles vorbereitet hat, natürlich den Kontakt zu den Bürgern gesucht. Logischerweise vor allem zu den Besuchern. Und hat dort auch manche Anregungen übernommen. Wenn ich beispielsweise daran denke, dass sich dort alle Bezirke der DDR vorstellen konnten. Erzgebirge, die Fischköpfe, die Thüringer, alle möglichen.
2: Fischköpfe schneiden wir dann raus.
1: Aber Arbeiterfestspiele waren doch auch, oder?
3: Arbeiterfestspiele waren da, oder?
1: Folkloregruppen denn?
3: Oder beispielsweise natürlich auch die Tanzveranstaltung, Turniertanz. Ja. Das war sehr oft dort und das war im Foyer, da konnte jeder hin, das war auch ohne Eintritt, ganz zwanglos. Die tanzten eben halt und da liefen auch die Bewertungen, alles Mögliche und ringsum standen die Leute oder saßen die Leute.
1: Ich habe ungefähr so 10, 20 Veranstaltungen besucht, das war dann kleine Lesung, Eberhard Esche, Reinicke Fuchs oder der Hase im Grün oder so ähnlich war das. Gisela Steineckert hat viele Lesungen gemacht im Theater im Palast. kam auch eine kleine Bühne und einmal war ich zu einer großen Ballettgala im großen Saal. Also das war natürlich Highlight, ja. Die Technik dort zu erleben und das alles so ablief. Ja, ich war mehr oder minder sozusagen Kunde und Rezipient von Kulturveranstaltungen. Aber es war breit gestreut und für jeden etwas dabei und war schöne Sache.
0: Sergei Michalkow, der Hase im Rausch, um ein wenig zu korrigieren.
5: Der Igel hatte einst zu seinem Wiegenfeste den Hasen auch im Kreise seiner Gäste und er bewirtete sie alle auf das Beste. Vielleicht ist auch sein Namenstag gewesen, denn die Bewirtung war besonders auserlesen und geradezu in Strömen floss der Wein. Die Nachbarn gossen ihn sich gegenseitig ein. So kam es denn, dass Meister Lampe bald zu schielen anfing, er verlor den Halt. Er konnte nur mit Mühe sich erheben und sprach die Absicht aus, sich heimwärts zu begeben.
0: Die beeindruckenden Programmpläne des Palast der Republik waren übrigens auch im Neuen Deutschland abgedruckt und das kann man ja über die Staatsbibliothek kostenfrei digital nachlesen.
1: Über 95% der Veranstaltungen im Palast der Republik waren Kulturveranstaltungen. Und da wird aber jetzt meistens hervorgehoben, Parteitage, gab es nur 3 in dieser Zeit. Und dann kommt die Honeckers Traum aus Marmor und Asbest oder Erichs Lampenladen. Das war nicht der Fokus sozusagen. Ja, und das hat sich ein bisschen in den Hintergrund geschoben und das fand ich nicht so doll.
0: Aber das muss man doch machen. Nicht, dass noch jemand auf die Idee kommt, am antifaschistischen Staat DDR hätte etwas dran sein können. Liebe Faschistinnen und Faschiston, Tintonton, die Herren arbeiten auch mit dem Humboldt-Forum zusammen.
6: Das Dossier.
0: Der reaktionäre Betonklotz mit der lächerlichen Schlossfassadennachbildung. Im faschistischen Rasen hetzen sie ja oft, die DDR hätte ein Schloss gesprengt. Nein, sie hat eine Ruine gesprengt. Eine Ruine infolge eines verheerenden Krieges, was aber den heutigen Kriegsbemühungen nicht entgegensteht. Hat man doch längst die Verhältnisse wiederhergestellt, in denen man Schlösser baute, die dann Kriegen zum Opfer fielen.
2: Auch kritische Stimmen, die euch vorwerfen, mit dem Klassenfeind zusammenzuarbeiten und wie geht ihr damit um?
3: Also wir sehen das Humboldt-Forum nicht als Klassenfeind. Mit der Leitung des Humboldt-Forums sehen wir uns als gleichberechtigte Gesprächspartner auf Augenhöhe.
0: Sehr unterhaltsam. Dann ist ja gut. Dann kommen wir jetzt noch zur Möglichkeit der Aktenöffnungen.
3: Diese Aktenfrist von 30 Jahren sind vorbei. Das heißt, es sind ganz andere Aktenmöglichkeiten. Ob man die uns gibt, das wissen wir nicht. Aber wir wollen natürlich wissen, was im Bundeskanzleramt zum Thema Palast beschlossen worden ist. Und wir wollen natürlich wissen, wer eigentlich hinter den Kulissen manche Dinge geschoben hat. Auch das wollen ganz konkrete Dinge, die wir angehen. Dass wir damit nicht vordergründig in die Öffentlichkeit gehen, erstmal ist auch logisch. Man muss auch sehr diffizil an manche Dinge herangehen. Das ist auch ganz normal, glaube ich.
2: Derzeit erleben wir vor dem Hintergrund einer wirtschaftlichen Krise erhebliche Einschnitte im Bereich Kunst und Kultur. Fördermittel werden gekürzt, Projekte in Frage gestellt und nicht selten geraten Kulturschaffende zunehmend unter politischen Druck. Gleichzeitig wird der Zugang zu kulturellen Angeboten zunehmend eine Frage des Geldes. Was bedeutet diese Entwicklung aus eurer Sicht für die Gesellschaft? Und was ließe sich vielleicht aus den kulturpolitischen Ansätzen der DDR lernen?
3: Na, ich habe dazu in der Eröffnung etwas gesagt und habe gesagt, also wer unsere Erinnerungskultur an den Palast der Republik als ehemaliger DDR-Bürger oder als Palastbesucher angreift, der verletzt unsere Würde. Und wer unsere Würde verletzt, handelt wider dem Grundgesetz, Paragraph 1, nicht? Und das Zweite, was ich dann gesagt habe, auch, es ist auch ein absoluter Verstoß gegen den sogenannten Einigungsvertrag, wo es einen Paragraphen gibt, einen Artikel gibt, wo es eben heißt, die kulturelle Substanz darf keinen Schaden nehmen. Und nun kann man ja den Palast der Republik nun schlecht aus der kulturellen Substanz streichen. Aber es ist eben nur ein Beispiel.
0: Gebrochene Verträge, vielleicht ein Thema für ein weiteres Dossier. Palast der Republik.
6: Das Dossier.
0: Mensch, ihr Lieben, das war doch was fürs Herz. Unser Palast der Republik. Ich fand es immer wunderschön, wenn man aus dem lauten Berlin in den Palast eintrat, sich hinter einem die Türen schlossen und eine angenehme, dämpfende Stimmung einen umgab. Und Panzer aller Zukunft besprochen beim NATO-Gipfel in der Türkei.
6: Ein neuer Tag, ein neuer Grund für Kritik an Friedrich Merz.
0: Heute Regierungserklärung im Bundestag. Zum NATO-Gipfel wird Einigkeit beschrieben. Die Abschlusserklärung ist aber vor allem kurz. Nicht genannt der Ort des nächsten NATO-Gipfels. Dafür gedankt der Türkei für die großzügige Gastfreundschaft. Russland bleibt langfristige Bedrohung für die euroatlantische Gemeinschaft. Aha, nicht mehr Europa. Mehr zu Russland nicht, zu China gar nichts. Weitere 70 Milliarden Euro für die Ukraine. Jedes Land entscheidet selbst, ob und wie viel es der Ukraine überweist.
7: Give us a credit.
0: Auch gibt es keinen Hinweis auf mögliche Aufnahme in die NATO. Zum Iran darf Schifffahrt in der Straße von Hormuz nicht beeinträchtigen und keine Atomwaffen entwickeln. 2025 wurden Investitionen in die Kernverteidigung um mehr als 139 Milliarden US-Dollar erhöht. Das dürfte vor allem für Waffenkäufe in die USA gegangen sein.
8: And we will make America great again.
0: Neuordnung der Energiemärkte, Hochrüstung. Donald Trump dürfte als einer der erfolgreicheren Präsidenten in die US-Geschichte eingehen.
6: Die Straße von Hormuz ist wieder geöffnet.
0: Und wer dieser Analyse nicht vollumfänglich folgt, wird gebombt. Die USA greifen den Iran erneut an. Teheran zurück auf US-Militärstützpunkte in der Region. Johann Wadefuhl sieht den Iran als Schuldigen. Die Tagesschau zitiert unseren Diplomaten. Beide sollten zur Besinnung kommen.
9: Dass wir auch als Bundesregierung uns dazu äußern, aber dazu warten wir darauf, dass die USA, unsere Verbündeten, eine abschließende Stellungnahme uns übermitteln.
0: Stell dir die Frage, ist Wadefuhl mit dem Begriff Besinnung zu weit gegangen? Humoristin des Tages, auch auf dem NATO-Gipfel Mette Frederiksen, Dänemarks Ministerpräsidentin. Sie wird zitiert, Grönland steht selbstverständlich nicht zum Verkauf. Frau Frederiksen, der Iran auch nicht.
10: Weil man umgeben ist von lauter Vollidioten, Ignoranten, Dummköpfen und feigen Hunden ohne Mumm und Männerherz.
0: Vorsicht, Männer.
11: Das Problem sind Männer.
0: Auch am 9. Juli 2026, einen Donnerstag, hier ist die kleine Audiodatei. Für morgen verspreche ich einen weiteren Tobsuchtsanfall von Roger Köppel aus der Schweiz.
12: Wir brauchen mehr friedliche Koexistenz.
0: Aber in Moskau sprachen publizierte Margarita Simonian und Dimitri Peskov. So viel morgen, jetzt kleine Trinkpause.
13: Hier, wo seit mehr als 150 Jahren das Gefühl für besonderen Sekt und Wein zu Hause ist.
0: Der Radioblog von Markus Weidner berichtet, das Maskottchen vom Hessischen Rundfunk, Onkel Otto, tourt durch Hessen. Deutsche Gasspeicher nur zu 41% gefüllt. Russland verhängt Exportverbot für Diesel.
14: Auf Wiedersehen.
0: So scheinen wir abzutreten von der Weltbühne, auch die Holländer. Verteidigungsministerin Jessil Gos-Tsegerius erklärt, wir wären am Ende unserer Möglichkeiten. Die Niederlande haben keine Waffen mehr für Kiew. Der Sprecher des Außenministers Wadefuhl erklärt auf der Bundespressekonferenz anwesenden Journalisten den Unterschied zwischen Sanktionen und einer Blockade. Es geht um Kuba.
15: Cuba stood up for the world. And now it is time for the world to stand up for Cuba.
0: Wir natürlich nicht, wir haben unseren Platz in der Geschichte gefunden. Die Weltschifffahrtsorganisation warnt vor der Durchfahrt durch die Straße von Hormuz, berichtet der ORF.
6: Die Spannungen im Nahen Osten nehmen nicht ab.
0: Richtig, beste Svetlana. Im oberbayerischen Schongau gab es mehrere Verletzte. Laut einem Sprecher Hinweise auf eine Amoktat, es berichtet die Tagesschau. Bundesjustizministerin Stefanie Hubig, SPD,
16: das ist richtig,
0: erklärt, die Auskunftspflicht der Regierung soll bewahrt werden. Die Polizei soll mehr digitale Befugnisse bekommen und erste deutsche Störsatelliten sollen 2027 starten. Lernen mit Schlager, Döf, Kodo. Dank der Eskalation im Nahen Osten rauscht der DAX in die Tiefe.
6: Warnen Sie, folgende Bilder können verstörend werden.
0: Sie fahren Schlitten mit uns, so richtig, im Sommer. Das ist tough.
17: It's both a pleasure.
0: Olaf Reinstadler ist verstorben. Er war Bergführer, Alpenexperte und Begleiterin von Bundeskanzlerin Merkel, wenn sie Berge bestieg, mehr oder weniger. Drogenbericht 2025, Rekordniveau.
18: Fun, baby.
0: Ach, was bleibt einem auch? Kleine Drogenpause. 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
1: 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Ein Original-Jingle von Jugendradio DT64 war das. Ab 1990 gab es ein sensationelles Jingle-Paket.
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0: 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Ein Ausschnitt aus der aktuellen Kamera.
1: Hören Sie jetzt den Leiter des Amtes für Wasserwirtschaft, Diplom-Ingenieur Rochlitzer, zum Stand der Wasserversorgung in der DDR.
2: Liebe Zuschauer, viele von Ihnen werden sich die Frage gestellt haben, ob sich die Sorgen der Wasserwirtschaft in den letzten Tagen etwas vermindert haben, da es doch in vielen Gegenden der Deutschen Demokratischen Republik Niederschläge manchmal sogar recht reichlich gab. Nun, ich muss Sie leider etwas enttäuschen. Die Niederschläge haben zwar die Wasserführung in einigen Gewässern geringfügig aufgebessert, aber im Allgemeinen hält die sinkende Tendenz weiter an. Als Beispiel darf ich die Elbe anführen, die wichtigste Wasserversorgungsquelle unserer Republik, die anstelle der 7 Milliarden Kubikmeter Abfluss, die bis 31. Juli gebracht werden sollten, nur 4 Milliarden gebracht hat. Ähnlich sieht es in vielen anderen Gewässern aus. So haben wir an der Neiße, an der Aller und an der Helme den bisher überhaupt niedrigsten Wasserstand zu verzeichnen. Es ist verständlich, dass sich die niedrige Wasserführung auch auf den Grundwasserstand auswirkt. Und es ist besonders in den Gebieten, die flachliegende Wasserfassungen haben, zu Schwierigkeiten kommt. Das betrifft insbesondere die Südbezirke Gera, Suhl, Erfurt, Karl-Marx-Stadt, zum Teil auch Dresden und Cottbus. Die Bevölkerung hat eine große Initiative entwickelt, um den örtlich auftretenden Schwierigkeiten zu begegnen. Sehr begrüßenswert ist die Initiative der Werktätigen der wassernutzenden Industriebetriebe, die aus der Frostperiode des vergangenen Jahres Schlussfolgerungen gezogen haben und sich gründlich auf einen sinkenden Wasserstand vorbereitet haben. Allerdings kann ich nicht verschweigen, dass eines der wichtigsten Probleme der Wasserwirtschaft in der Deutschen Demokratischen Republik, nämlich das Abwasser, uns sehr ernste Sorgen bereitet. Durch die sinkende Wasserführung wächst die Konzentration der Abwässer und damit die Schwierigkeit, dieses Wasser für den unterliegenden Nutzer wieder zu verwenden.
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0: Er schrieb die Moorsoldaten, war Intendant des Deutschen Theater Berlin. DDR1 erinnert an Wolfgang Langhoff. Die Eröffnungsrede der Mahn- und Gedenkstätte Buchenwald.
1: Wir, die wir heute erneut unsere unverbrüchliche Einheit und solidarische Verbundenheit bekräftigen, rufen Europa und der ganzen Welt zu, wenn wir uns gemeinsam schützend vor das Leben stellen, wird Frieden sein in der Welt.
2: Als ich dort oben stand auf dem Ettersberg, hinter mir das herrliche Denkmal Fritz Krämers, das die Leiden, den Kampf und den Siegeswillen der Konzentrationslagerhäftlinge zum Ausdruck brachte. Als ich über das schöne deutsche Land blickte bis hinunter nach Weimar, wo unsere großen deutschen Geister lebten und wirkten, Goethe und Schiller, da erinnerte ich mich an meine eigene Konzentrationslagerhaft, die ich in dem Teil Deutschlands verbrachte, in dem heute wieder alle diese Kräfte zum Zuge kommen wollen, die uns in jenes unsagbare Elend der Hitlerzeit und des Zweiten Weltkrieges geführt haben. Und deshalb steht heute vor jedem deutschen Künstler wieder die gleiche Frage, die auch damals vor mir stand. Mir ist die Entscheidung nicht schwer gefallen. Ich saß im Lager und in den Baracken neben mir gequält, geschlagen, gefoltert und gepeinigt, saßen jene Arbeiter und Bauernfunktionäre, die heute meine Regierung sind, die heute mit mir gemeinsam die Geschicke unseres Volkes in die Hand genommen haben. Draußen aber, um den Stacheldraht herum, stand die SS und jene, die hinter der SS standen. Und diese Kräfte sind es wieder, die heute unter Berufung auf Goethe oder unter Berufung auf den Frieden das deutsche Volk in einen neuen dritten unheilvollen Krieg zerren wollen. Wem kann ich leichter glauben? Welches Wort Friede wiegt schwerer auf der Waage unserer Erfahrungen und unserer Erlebnisse? Nun, ich glaube, mir konnte die Wahl damals und auch heute nicht schwer fallen. Aber alle deutschen Künstler sind heute aufgerufen, sich sehr wohl zu überlegen, den Unterschied zwischen Worten und Handlungen. Es soll nicht wieder so kommen, dass sie eines Tages mit Matthias Claudius sagen müssen, es ist Krieg, es ist leider Krieg und ich begehre nicht Schuld daran zu sein.

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1: Geht ihr noch zur Schule oder habt ihr die schon beendet?
2: Wir haben alle die Schule beendet und Musik haben wir eigentlich nur nebenbei gemacht als Autodidakten. Nur Chris, der an der Orgel sitzt, war auf einer Musikschule. Ja, und Rick, unser Sänger, hat früher in einem sehr bekannten Kirchenchor gesungen.
1: Was waren eure größten Erfolge bis jetzt?
2: Zurzeit haben wir einen Titel auf Platz 7 in Australien, zwei Titel haben wir gegenwärtig unter den Top 20 und in nächster Zeit werden wir eine neue Platte herausbringen.
1: An welches Publikum wendet ihr euch mit eurer Musik?
2: Ich glaube, hauptsächlich erreichen wir Mädchen so um 16, 17 oder 19.
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0: Sau ist hier.
1: 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Jugendliches Programm gab es abends auf den Frequenzen von Stimme der DDR und dem Berliner Rundfunk, das Jugendprogramm.
2: Peter Modrow, der ein Mädchen sucht. Sie war vom 18. bis 29. Juli im Haus Lenz in Ilsenburg und wohnte im Zimmer 15. So alt war sie auch ungefähr. Und damit der Peter nicht ohne sie alt wird, möchte sie bitte an folgende Adresse schreiben. Peter Modrow, 563 Heiligenstadt, Karl-Marx-Straße 17. Und womit ihr diesmal nicht gespart habt, sind scharfe Beschimpfungen über fehlende Sprachkenntnisse und mein Drüberquasseln beim Omega-Konzert. Vor lauter Charme bin ich nun von 1,70 Meter auf 70 Zentimeter zusammengeschrumpft, passe aber nun auf diese Art und Weise unheimlich Dufte in die Kiste. Und damit ich dann nicht so allein bin, schickt mir doch bitte ein bisschen Post. Ja, meinetwegen auch mit euren Wünschen und den 10 Hits der Woche, aber an die Stimme der DDR, 116 Berlin, Kennwort, Franks Beatkiste.
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2: Das war so und jetzt wollt ihr wieder sehen, wie ich mich überschlage, habe ich mir doch gedacht, los geht's. Max grüßt seinen Kumpel in Wahlbeck und die Tramperkete und Birgit in Steigra. Von Gerd geht ein lieber Gruß an Schmunzel. Hans-Joachim Pohle grüßt Anna aus Neupetershain, Annette aus Lübbenau und Hans-Jörg aus Altdöbern. Ich gebe natürlich an euch alle wieder einen fetten Gruß durch und auch unsere Adresse, Stimme der DDR, 116 Berlin. Kennwort Franks Beatkiste, dahin eure größten 10 der Woche und eure Wünsche. Verabschiede mich gemeinsam mit der technischen Viola. Ganz lieb von euch, eure Claudia.
3: Der

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1: Der erste Gruß gilt heute unseren Stammhörern und vor allem jenen, die bereits uns regelmäßig hören. Recht herzlichen Dank dafür. Walter Kubitschek, herzlich willkommen bei uns in der Schlagerrevue.
2: Hallo, mein Name ist Jürgen Walter und ich grüße alle Hörer von DDR 1.

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1: Die Reggae Play haben ja vor 5,5 Jahren mit ihrem Auftauchen in der Rockszene unheimlich Furore gemacht. Obwohl, eigentlich hatte einen gar nicht so sehr die Musik vom Hocker gerissen. Viel interessanter und packender waren die Aktionen der Band. Lutz Winkler, der Sänger, eine richtige Ulknudel, hat mit seinen Kollegen auf der Bühne Mittel aus der Schauspielkunst, szenische Mittel, wie man sagt, und kabarettistische Mittel benutzt. Der Spaß, den die Musikanten von der Bühne runterbringen, kommt also zustande, weil dufte Musik und Bewegung zusammenwirken und natürlich Kostüme und Masken das ihrige tun. Tja, und bis heute betreibt die Drei-Mann-Band das Ganze mit Konsequenz und wachsender Meisterschaft.

0: 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Informationen für den Norden.
1: Für alle Urlauber und Gäste, die in den nächsten Tagen unser Rostock besuchen werden.
2: Tja, genau in einer Woche beginnen sie nun endlich die lang ersehnten Sommerferien 1983. Und gleich zu Beginn dieser Ferien gibt es in Rostock wieder die Rostocker Sommerfesttage. Und zwar vom 4. bis zum 10. Juli, sicherlich mit vielen interessanten Veranstaltungen.
1: Ja, und eine der großen Veranstaltungen, die schon fast zur Tradition der Rostocker Sommerfesttage geworden ist, ist das internationale Liederfestival Menschen und Meer. In diesem Jahr übrigens das 7. Das findet am 7. und 8. Juli in der Rostocker Sport- und Kongresshalle statt.
2: Genau zum 10. Mal lädt die Rostocker Kunsthalle ein, und zwar zur Biennale der Bildenden Kunst der Ostseeländer Norwegens und Islands.
1: Die Leseratten kommen auf der Krüppeliner Straße auf ihre ganz speziellen Kosten, nämlich zum 20. Buchbazar, der in diesem Sommer immerhin 30 Autoren dabei hat.
2: Und auch das Volkstheater Rostock ist bei diesen Rostocker Sommerfesttagen vertreten, indem es die erfolgreichsten Inszenierungen noch einmal auf die Bühne bringt.
1: Drei Premieren stehen auf dem Programm, und ich glaube, was speziell die jugendlichen Zuschauer interessiert, ist die Rockoper Zaubersprüche von Waltraud Lewin und Horst Krüger.
2: Und ich bin mir eigentlich ganz sicher, dass die allerjüngsten Rostocker und ihre Gäste beim Rostocker Kinderliedfest zu finden sind.
1: Und wie jedes Jahr, so gibt es auch in diesem das Warnemünner Sommerfest, wie man bei uns sagt. Mit seinem historischen Umgang natürlich.
0: Es begrüßt Sie Jürgen Eger aus der Hauptstadt. 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

0: Mediengeschichte auf DDR1 mit dem Gotha-Schauspieler Peter Bause in seiner Heimatstadt.
1: Hier am Bahnhof beginnt die fast 22 Kilometer Strecke der Thüringer Waldbahn. Seit der Eröffnung der Thüringer Waldbahn Ende der 20er Jahre kostet eine Fahrt nach Tabatz 1,30 Mark. Dafür erlebt man etwas inzwischen völlig Einmaliges. Wegen der gestaffelten Preisstufen wird hier noch vom Schaffner kassiert.

0: Jürgen Walter in den 80er Jahren im ausverkauften Palast der Republik. Seine Show Ich Bin.
1: Wissen Sie, wie eine Show gemacht wird? Man braucht dazu die Idee. Musik, Texte, also Lieder, Ballett. Aber sagen muss man auch was. Aber was? Herr Walter, wo lassen Sie denn denken, fragte einer, als ich den Einfall hatte. Ich bin. Kaum gesagt, wurde mir schlecht. Was soll denn das heißen, sagte der. Natürlich bist du. Du bist du, wer denn sonst? Das ist dein Einfall. Natürlich, es ist keine Kunst zu sagen, ich bin. Man muss sein. Leicht ist es nicht. Schon in der 5. Klasse stand auf meinem Zeugnis, er ist fleißig, aufmerksam, hilfsbereit. Aber er fügt sich nicht ins Kollektiv. Immer hat er eine eigene Meinung. So bin ich geblieben. Also, ich stehe hier vor Ihnen. Sie sind hier. Stellen Sie sich vor, ich wäre nicht gekommen. Noch peinlicher, Sie wären nicht gekommen. Ich bin, heißt auch für Sie da. Und je mehr Sie hier sind, umso mehr bin ich für Sie da. Und mehr lässt sich eigentlich dazu auch überhaupt nicht sagen. Wozu auch? Ich bin.
0: Jürgen Walter, live im Palast der Republik, zu unser Glück, auch im Fernsehen ausgestrahlt, im Fernsehen der DDR, Mediengeschichte, DDR 1.

0: 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Wir erinnern an die Radio DDR Messewelle Leipzig.
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5: Hier werden wir also fündig. Die Akademikser auf Messewelle Leipzig, beliebt bei Gästen und Gastgebern, vor allem mit ihrer Sechs-Schnitt-Parade.
6: Ja, einen wunderschönen dritten Messe-Nachmittag, liebe Hörerinnen.
7: Und liebe Hörer.
6: Wünschen wir Ihnen. Und bevor wir so richtig einsteigen in unsere Messemanns, machen wir jetzt erst einmal Musik.
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0: 2020 verstarb Jürgen Schulz. Hier hören wir ihn im Palast der Republik.
1: Guten Abend Ihnen allen hier aus dem überaus festlich geschmückten Palast der Republik. Der Berliner Künstlerball hat gerufen und Tausende sind gekommen. Wissen Sie, ja schon allein dieses Wort Ballatmosphäre hat ja einen ganz besonders reizvollen Klang. Und ich kann eigentlich nur hoffen, dass ich vieles von der Stimmung heute Abend auch zu Ihnen nach Hause übertragen möge. Der Palast und viele Berliner Kulturstätten haben sich ein farbenfrohes, ein frühlingshaftes Programm einfallen lassen und ich bin selbst gespannt, was wir heute Abend hier alles noch so erleben werden. Eins weiß ich schon jetzt, es wird sehr viel Schlagerliches sein, es gibt auch Chansonhaftes, Artistisches, Zauberhaftes im wahrsten Sinne des Wortes und auch Modisches. Wir werden versuchen, mit prominenten Künstlern, mit interessanten Gästen ins Gespräch zu kommen. Wir sind außerdem zu Gast im Sport- und Erholungszentrum, im Schauspielhaus und im Friedrichstadtpalast. Wie gesagt, vieles im Angebot. Wir können eigentlich nur so ein paar kleine optische Randnotizen machen, Ballnotizen, wenn Sie so wollen, aber die natürlich in Farbe und für Sie hoffentlich farbig.

0: Erinnerungen an den Rundfunk der DDR sind auch Erinnerungen an Murmel, Arnold Fritsch, der viel für den Rundfunk arbeitete, unter anderem, wenn es um Jingles ging.
1: Na, ich bin mit Leib und Seele ein Popmusiker. Und Pop ist die Musik für junge Leute, in erster Linie für junge Leute. Und ich stehe auf dem Standpunkt, das muss auch von jungen Leuten gesungen werden.
2: Sag mal, wie heißt denn eigentlich deine neueste Produktion?
1: Meine neueste Produktion heißt Digitalypso, ist eine Tanzplatte, die sich wieder speziell an das tanzende Bein im Volk wendet. Und wir hören es schon im Hintergrund.
2: Wollen wir mal ein bisschen rausschauen? Ja.

0: Blitze, das gab es auch in der DDR. Ein Ausschnitt aus der aktuellen
1: das
0: Kamera.
1: Das Elbe-Kraftwerk Fockerode bei Dessau. Wichtiger Energielieferant für ein großes Industriegebiet. Nur eine gleichbleibende Kühlwasserversorgung aus der Elbe garantiert die Energieerzeugung. Wegen des sehr niedrigen Wasserstandes haben die Kraftwerke geeignete Vorkehrungen getroffen. Ein Schwimmbacker bewahrt das Einlaufbecken vor dem Versanden. Dadurch kann das Elbwasser ungehindert zulaufen. Trotz der Trockenheit können so die Kraftwerke in Fockerode die volle Strommenge in das Netz.
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0: Hitze, das gab es auch in der DDR. Ein Ausschnitt aus der aktuellen Kamera.
1: Das Elbe-Kraftwerk Fockerode bei Dessau. Wichtiger Energielieferant für ein großes Industriegebiet. Nur eine gleichbleibende Kühlwasserversorgung aus der Elbe garantiert die Energieerzeugung. Wegen des sehr niedrigen Wasserstandes haben die Kraftwerke geeignete Vorkehrungen getroffen. Ein Schwimmbacker bewahrt das Einlaufbecken vor dem Versanden. Dadurch kann das Elbwasser ungehindert zulaufen. Trotz der Trockenheit können so die Kraftwerke in Fockerode die volle Strommenge in das Netz.
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0: Jürgen Walter in den 80er Jahren im ausverkauften Palast der Republik. Seine Show Ich Bin.
1: Wissen Sie, wie eine Show gemacht wird? Man braucht dazu die Idee. Musik, Texte, also Lieder, Ballett. Aber sagen muss man auch was. Aber was? Herr Walter, wo lassen Sie denn denken, fragte einer, als ich den Einfall hatte. Ich bin. Kaum gesagt, wurde mir schlecht. Was soll denn das heißen, sagte der. Natürlich bist du. Du bist du, wer denn sonst? Das ist dein Einfall. Natürlich. Es ist keine Kunst zu sagen, ich bin. Man muss sein. Leicht ist es nicht. Schon in der 5. Klasse stand auf meinem Zeugnis, er ist fleißig, aufmerksam, hilfsbereit. Aber er fügt sich nicht ins Kollektiv. Immer hat er eine eigene Meinung. So bin ich geblieben. Also, ich stehe hier vor Ihnen. Sie sind hier. Stellen Sie sich vor, ich wäre nicht gekommen. Noch peinlicher, Sie wären nicht gekommen. Ich bin, heißt auch für Sie da. Und je mehr Sie hier sind, umso mehr bin ich für Sie da. Und mehr lässt sich eigentlich dazu auch überhaupt nicht sagen. Wozu auch? Ich bin.
0: Jürgen Walter, live im Palast der Republik, zu unser Glück, auch im Fernsehen ausgestrahlt, im Fernsehen der DDR, Mediengeschichte, DDR 1.